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0: 58. Gott ist noch Richter auf Erden. Ein güldenes Kleinod Davids, vorzusingen nach der Weise, vertilge nicht.
1: Sprecht ihr in Wahrheit Recht, ihr Mächtigen? Richtet ihr in Gerechtigkeit die Menschenkinder? Nein, mutwillig tut ihr Unrecht im Lande, und eure Hände treiben Frevel. Die Gottlosen sind abtrünnig vom Mutter.

Jesus, deine Vergebung kennt keine Grenzen. Dafür danken wir dir. Bei dir wollen wir bleiben. Dir wollen wir folgen. Wir wollen keine anderen Götter und Herren neben dir haben.

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1: Psalm 41. Gebet in Krankheit. Ein Psalm Davids vorzusingen.
2: Wohl dem, der sich des Schwachen annimmt, den wird der Herr erretten zur bösen Zeit. Der Herr wird ihn bewahren und beim Leben erhalten und es ihm lassen wohlgehen auf Erden und ihn nicht preisgeben dem Willen seiner Feinde. Der Herr wird ihn erquicken auf seinem Lager, du hilfst ihm auf von aller seiner Krankheit. Ich sprach, Herr, sei mir gnädig, heile mich, denn ich habe an dir gesündigt. Meine Feinde reden Arges wider mich. Wann wird er sterben und sein Name vergehen? Sie kommen nach mir zu schauen und meinen's doch nicht von Herzen, sondern sie suchen etwas, das sie lästern können, gehen hin und tragen's hinaus auf die Gasse. Alle, die mich hassen, flüstern miteinander über mich und denken Böses über mich. Unheil ist über ihn ausgegossen, wer so daliegt, wird nicht wieder aufstehen. Auch mein Freund, dem ich vertraute, der mein Brot aß, tritt mich mit Füßen. Du aber, Herr, sei mir gnädig und hilf mir auf, so will ich ihnen vergelten. Daran merke ich, dass du Gefallen an mir hast, dass mein Feind über mich nicht frohlocken wird. Mich aber hältst du um meiner Frömmigkeit willen und stellst mich vor dein Angesicht für ewig. Gelobt sei der Herr, der Gott Israels, von Ewigkeit zu Ewigkeit.
1: Psalm 42.
2: Amen.
1: Verlangen nach Gott aus fremdem Land. Eine Unterweisung der Söhne Korah vorzusingen.
2: Wie der Hirsch lechzt nach frischem Wasser, so schreit meine Seele Gott zu dir. Meine Seele dürstet nach Gott, nach dem lebendigen Gott. Wann werde ich dahin kommen, dass ich Gottes Angesicht schaue? Meine Tränen sind meine Speise Tag und Nacht, weil man täglich zu mir sagt, wo ist nun dein Gott? Daran will ich denken und ausschütten mein Herz bei mir selbst, wie ich einherzog in großer Schar, mit ihnen zu wallen zum Hause Gottes mit Frohlocken und Danken in der Schar derer, die da feiern. Was betrübst du dich, meine Seele, und bist zu unruhig in mir? Harre auf Gott, denn ich werde ihm noch danken, dass er meines Angesichts Hilfe und mein Gott ist. Mein Gott, betrübt ist meine Seele in mir, darum gedenke ich an dich aus dem Land am Jordan und Hermon vom Berge Misar. Deine Fluten rauschen daher, und eine Tiefe ruft die andere, alle deine Wasserwogen und Wellen gehen über mich. Am Tage sendet der Herr seine Güte, und des Nachts singe ich ihm und bete zu dem Gott meines Lebens. Ich sage zu Gott, meinem Fels, warum hast du mich vergessen? Warum muss ich so traurig gehen, wenn mein Feind mich dränget? Es ist wie Mord in meinen Gebeinen, wenn mich meine Feinde schmähen und täglich zu mir sagen, wo ist nun dein Gott? Was betrübst du dich, meine Seele, und bist so unruhig in mir? Harre auf Gott, denn ich werde ihm noch danken, dass er meines Angesichts
1: Psalm
2: Hilfe
1: 43.
2: Und mein Gott ist. Gott, schaffe mir Recht und führe meine Sache wider das unheilige Volk und errette mich von den falschen und bösen Leuten. Denn du bist der Gott meiner Stärke, warum hast du mich verstoßen? Warum muss ich so traurig gehen, wenn mein Feind mich dränget? Sende dein Licht und deine Wahrheit, dass sie mich leiten und bringen zu deinem heiligen Berg und zu deiner Wohnung, dass ich hineingehe zum Altar Gottes, zu dem Gott, der meine Freude und Wonne ist, und dir, Gott, auf der Harfe danke, mein Gott. Was betrübst du dich, meine Seele, und bist so unruhig in mir? Harre auf Gott, denn ich werde ihm noch danken, dass er meines Angesichts Hilfe und mein Gott ist.
1: Hat Gott sein Volk verstoßen? Eine Unterweisung der Söhne Korah vorzusingen.
2: Gott, wir haben mit unseren Ohren gehört, unsere Väter haben's uns erzählt, was du getan hast zu ihren Zeiten in alten Tagen. Du hast mit deiner Hand die Heiden vertrieben, sie aber hast du eingesetzt, du hast die Völker zerschlagen, sie aber hast du ausgebreitet. Denn sie haben das Land nicht eingenommen durch ihr Schwert, und ihr Arm half ihnen nicht, sondern deine Rechte, dein Arm und das Licht deines Angesichts, denn du hattest Wohlgefallen an ihnen. Du bist es, mein König und mein Gott, der du Jakob Hilfe verheißest. Durch dich wollen wir unsere Feinde zu Boden stoßen, in deinem Namen niedertreten, die sich gegen uns erheben. Denn ich verlasse mich nicht auf meinen Bogen, und mein Schwert kann mir nicht helfen. Sondern du hilfst uns von unseren Feinden und machst zu Schanden, die uns hassen. Täglich rühmen wir uns Gottes und preisen deinen Namen ewiglich. Warum verstößest du uns denn nun und lässest uns zu Schanden werden und ziehst nicht aus mit unserem Heer? Du lässest uns fliehen vor unserem Feind, das uns berauben, die uns hassen. Du gibst uns dahin wie Schlachtschafe und zerstreust uns unter die Heiden. Du verkaufst dein Volk um ein Nichts und hast mit ihrem Kaufgeld nichts gewonnen. Du machst uns zur Schmach bei unseren Nachbarn, zu Spott und Hohn bei denen, die um uns her sind. Du machst uns zum Sprichwort unter den Heiden, lässt die Völker das Haupt über uns schütteln. Täglich ist meine Schmach mir vor Augen, und mein Antlitz ist voller Scham, weil ich sie höhnen und lästern höre und muss die Feinde und Rachgierigen sehen. Dies alles ist über uns gekommen, und wir haben doch dich nicht vergessen, an deinem Bund nicht untreu gehandelt. Unser Herz ist nicht abgefallen, noch unser Schritt gewichen von deinem Weg, dass du uns so zerschlägst am Ort der Schakale und bedeckst uns mit Finsternis. Wenn wir den Namen unseres Gottes vergessen hätten und unsere Hände aufgehoben zum fremden Gott, würde das Gott nicht erforschen? Er kennt ja unseres Herzens Grund. Doch um deinetwillen werden wir täglich getötet und sind geachtet wie Schlachtschafe. Wache auf, Herr! Warum schläfst du? Werde wach und verstoß uns nicht für immer. Warum verbirgst du dein Antlitz, vergissest unser Elend und unsere Drangsal? Denn unsere Seele ist gebeugt zum Staube, unser Leib liegt am Boden. Mache dich auf, hilf uns und erlöse uns um deiner Güte.

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0: Gott ist Liebe. Weil Gott Liebe ist, schuf er das gesamte Universum und gab uns das Leben. Seine Liebe ist vollkommen, rein und sagt die Wahrheit.
1: Wir sehen Gottes Liebe zu uns darin, dass er Jesus, seinen einzigen Sohn, für unsere Sünden sterben ließ, damit wir die Versöhnung mit ihm

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Liebe Familie, ich werde fortgehen. Es tut mir so leid, dass ich euch das antue, aber ich weiß keinen anderen Ausweg mehr. Ihr kennt meine Not, die der Herr in meinem Leben zugelassen hat. Ich bete doch zum Herrn, dass er mich erhört, dass er mich da durchführt. Möchte er mich durch diese Not prüfen? Möchte er, dass ich durch sie ihm näher komme? Möchte er mich durch sie auf die Knie zwingen, dass ich nachts aufstehe zu beten, dass ich faste, dass ich mich ändere? Aber ich habe dafür doch keine Kraft. Liebe Mama, lieber Papa, ich kann nicht mehr. Oft weine ich, weil ich nicht mehr weiter weiß, und dann verzweifle ich. Ab und zu habe ich diese Sicherheit, dass Gott mich da durchführt, dass er will, dass ich das durchmache, um mich ihm näher zu bringen. Aber Mama, warum habe ich diese Sicherheit nur ab und zu? Warum nicht immer? Warum verlässt mich manchmal dieser Mut? Sieht Gott denn nicht, wie oft ich deshalb kaputt bin, wie oft ich mich durch diese Not von ihm entferne, nicht mehr bete, nicht mehr Bibel lese? Sieht er nicht, dass es mich oft so niederdrückt? Bitte, Mama, sag mir, warum ist das so? Sag meinen Freunden Bescheid, dass ich weggehe. Dass ich gehe, weil Gott mir nicht hilft. Dass ich ein Versager bin, dass die Welt geschafft hat, mich zu holen. Dass es mir dort leichter sein wird. Auch die Gemeinde wird es mitbekommen, dass ich weg bin. Erkläre es bitte allen, Papa. Ich liebe euch und ich weiß, dass ich euch damit sehr weh tue. Aber Gott hört mich einfach nicht. So liege ich nachts wach und im Gedanken verfasse ich diesen Abschiedsbrief. Ich weiß, dass ich dies niemals umsetzen würde. Niemals könnte ich mein geliebtes Elternhaus verlassen und einfach gehen. Aber warum spiele ich denn überhaupt mit diesen Gedanken? Wieso habe ich den Wunsch, einfach zu gehen, alles hinter mir zu lassen, einfach weg zu sein von allem? Weil ich einfach nicht mehr kann. Gott verlangt wahrscheinlich viel zu viel von mir. Er hat mir zu viel auferlegt. Ich werde abfallen. Ich werde gehen. Aber so kann doch mein Gott nicht sein. So kann dieser Gott nicht sein, der Himmel und Erde gemacht hat, der alles geschaffen hat, der mich liebt jeden Tag. Nie lässt er mich allein. So kann mein Gott nicht sein. Das kann nicht mein Gott sein. Ich liege im Bett und ich versuche, mich irgendwie zu beruhigen. Ich denke zurück und mir wird klar, dass diese Not mir auch Gutes gebracht hat, dass ich Gott durch das viele Beten und Flehen näher gekommen bin. Und ich weiß, dass jeder Christ nun mal Nöte hat und mal auch Zeiten kommen, in der es stockdunkel ist. Nur in Leid kommen wir dem Herrn näher. Und mir wird klar, ich habe mich verändert, dass Gott vielleicht nun mal fordert, dass ich dies durchmachen muss, um im Glauben stärker zu werden. Ja, diese Not hat in mir gearbeitet und mich verändert. Aber Herr, warum ist im Moment denn alles so schlimm? Warum geht es im Moment nicht weiter? Warum bleibe ich im Moment stehen und ich kann nicht mehr? Warum, mein Herr? Ich weiß doch, dass du mich liebst. Du würdest nie sowas zulassen, um mich damit kaputt zu machen. Ich spüre doch täglich deine Hand. Nein, nein, ich werde weiterkämpfen. Gott wird mich führen. Er wird mir helfen. Er hat es in seinem Wort versprochen. Alles, was wir bitten im Glauben, das werden wir empfangen. Vor allem, wenn es etwas ist, das deinem Wille entspricht. Lass mich nicht aufhören zu kämpfen. Lass mich dir vertrauen, Vater. Ich will dir folgen. Ich will dir näher kommen, jeden Tag. Dann werde ich Kraft haben. Dann werde ich Kraft haben, diese Not zu beseitigen, zu besiegen. Und so liege ich im Bett und ich spüre, wie ich ruhiger werde. Ich verdränge alle Gedanken vom Feind, der mich drückt, der mir die Hoffnung

Kommentar zu den Sündern, den gibt es nicht. Und ich schaffe, diese Gedanken zu verdrängen und sagen, nein, Satan, weiche, der Herr ist mein Hirte, er ist bei mir. Und so schlafe ich in Ruhe ein, in der Geborgenheit, dass Gott mich führen wird, dass Gott noch nie ein Kind allein gelassen hat und dass er auch mich nicht alleine lassen wird, nicht in dieser Not. Gott wird mich nicht verstoßen, ich weiß es ganz genau. Wie oft geht es einem jeden von uns so? Wie oft fühlen wir uns wie dieser eine Mensch? Wie oft denken auch wir, dass wir einfach nicht mehr weiter können? Wie dieser Mensch, der mit den Gedanken spielt, einfach alle zu verlassen, alles hinter sich zu lassen, einfach wegzulaufen, weit, weit weg zu sein, weil wir keine Kraft mehr haben. Wie oft scheint uns dies als allereinfachste Lösung

spricht? Ein Fremdling soll bei euch wohnen wie ein Einheimischer unter euch. Und du sollst ihn lieben wie dich selbst.

0: Der auferstandene Jesus sagt: Mir ist gegeben alle Gewalt im Himmel und auf Erden. Darum geht hin und mache zu Jüngern alle Völker. Das können wir nicht aus eigener Kraft tun. Deshalb hat Jesus versprochen: Ihr werdet die Kraft des Heiligen Geistes empfangen, der auf euch kommen wird, und werdet meine Zeugen sein. Lass uns deshalb um eine neue Erfüllung mit seinem heiligen, guten Geist beten.
1: Herr, wir brauchen deine Kraft. Ohne dich können wir nichts tun. Erfülle uns neu mit deinem heiligen Geist. Wir wollen deine Boten sein. Gib uns Mut, dein Wort ohne Angst weiterzusagen, damit viele dich kennenlernen. Herr, wir bitten, gieße Ströme des lebendigen Wassers aus, auf uns, auf unsere Jugendkreise, auf unsere Gemeinden und auf junge

viele Menschen in Deutschland gibt, die von dieser Ansicht geprägt sind. Es ist, weil es viele Menschen gibt, die zwar die Existenz Gottes nicht bestreiten würden, die würden das auch zugeben, aber sie wollen behaupten, dass Gott sich nicht sehr dafür interessiert, was hier auf Erden geschieht. Und diese Ansicht ist sehr bequem. Man hat eine vernünftige Erklärung für das, was man sieht, aber man kann weiterhin die Herrschaft über seinem Leben beibehalten. Das heißt, man kann Gott als Schöpfer anerkennen, aber man bildet sich ein, dass er kümmert sich nicht um das, was hier auf Erden geschieht. Das heißt, es wird gesagt, dass er Naturgesetze hineingeführt hat, dass er alles geregelt hat und jetzt auf Französisch wird es gesagt, laissez-faire, das heißt, er hält die Hände weg, er mischt sich nicht mehr ein in dem, was auf Erden geschieht. Und das ist eine sehr bequeme Ansicht, nicht wahr? Man kann an Gott glauben, aber weiterleben, wie man will, ohne Konsequenz. Und das ist die Ansicht von vielen hier in Deutschland, selbst wenn sie es nicht zugeben. Diese Denkweise, wie gesagt, ist sehr beliebt unter Ungläubigen. Aber wir werden im Psalm 10 heute sehen, und ich bitte euch, diesen Psalm aufzuschlagen, einen starken Kontrast zwischen dem Gerechten und dem Gottlosen. Der gerechte Mensch sehnt sich nach dem Tag des Eingreifens Gottes. Er kann nicht warten, bis Gott aufsteht und ein Ende des Bösen herbeiführt. Der Gottlose aber täuscht sich und meint, dass Gott das Geschehen auf Erden nicht sieht oder wenn er es sieht, es schnell vergisst. Er glaubt, dass er nie zur Rechenschaft gezogen wird, denn er meint, dass das Leben hier auf Erden Gott völlig egal ist. Aber er täuscht sich. Lass uns diesen Psalm gemeinsam lesen. Warum, Herr, stehst du fern, verbirgst dich in Zeiten der Drangsal? In Hochmut verfolgt der Gottlose den Elenden. Sie werden erfasst von den Anschlägen, die jene ersonnen haben. Denn der Gottlose rühmt sich wegen des Begehrens seiner Seele. Und der Habsüchtige lästert, er verachtet den Herrn. Der Gottlose denkt hochnäsig, er wird nicht nachforschen. Es ist kein Gott, sind alle seine Gedanken. Erfolgreich sind seine Wege alle Zeit. Hoch oben sind deine Gerichte, weit von ihm entfernt. Alle seine Widersacher, er bläst sie an. Er spricht in seinem Herzen, ich werde nicht wanken, von Geschlecht zu Geschlecht in keinem Unglück sein. Voll Fluch ist sein Mund, voll Hinterlist und Bedrückung. Unter seiner Zunge ist Mühsal und Unheil. Er sitzt im Hinterhalt der Höfe, in Verstecken bringt er den Unschuldigen um. Seine Augen spähen dem Armen nach. Er lauert im Versteck wie ein Löwe in seinem Dickicht. Er lauert, um den Elenden zu fangen. Er fängt den Elenden, indem er ihn in sein Netz zieht. Er zerschlägt, duckt sich nieder, und die Armen fallen durch seine gewaltigen Kräfte. Er spricht in seinem Herzen, Gott hat vergessen, hat verborgen sein Angesicht, ewig sieht er nicht. Steh auf, Herr Gott, erhebe deine Hand, vergiss nicht die Elenden. Warum darf der Gottlose Gott verachten, sprechen in seinem Herzen, du wirst nicht nachforschen? Du hast es gesehen, denn du schaust auf Mühsal und Gram, um es in deine Hand zu nehmen. Dir überlässt es der Arme, der Vaterlose, du bist ja Helfer. Zerbrich den Arm des Gottlosen und des Bösen, ahnde seine Gottlosigkeit, dass du sie nicht mehr findest. Der Herr ist König immer und ewig, verschwunden sind die Nationen aus seinem Land. Den Wunsch der Sanftmütigen hast du gehört, Herr. Du festigst ihr Herz, lässt aufmerken dein Ohr.
dass du Recht

Entschuldigung, um Recht zu schaffen der Weise und dem Unterdrückten, dass künftig kein Mensch von der Erde mehr zusammenschrecke. Der erste Punkt hier ist die Frage an Gott, Vers 1. Wenn wir das Geschehen auf Erden betrachten, dann sind wir in der Versuchung zu denken, dass es Gott völlig egal ist, was hier geschieht. Er lässt das Böse zu, er greift anscheinend nicht ein, er lässt die Schwachen von den Starken ausplündern. Die Frage taucht auf, schläft Gott? Ist er machtlos? Sind wir ihm egal? Manchmal kommt es Menschen vor, als ob Gott nicht immer auf seinem Thron sitzt oder sogar, als ob Gott Gefallen an dem Bösen hat. Hier stellt der Schreiber dieses Psalms die Frage dar, warum, Herr, stehst du fern, verbirgst dich in Zeiten der Not? Man könnte auch die Frage so formulieren, warum wartest du, Gott? Warum greifst du nicht ein? Warum lässt du das zu? Dass die Elenden leiden, dass Menschen ihre Macht missbrauchen. Warum lässt du das zu, Gott? Hast du Gefallen daran? Diese zweite Frage, hast du Gefallen daran, hat der Schreiber nicht im Kopf, denn er ist überzeugt von der Güte Gottes. Der Schreiber zweifelt nicht daran, ob Gott gut ist. Dies steht für ihn fest, sonst wäre es kein Rätsel für ihn, warum Gott nicht ein Ende von dem Bösen macht. Gerade weil er das Wesen Gottes kennt, nämlich dass Gott gut ist, ist es schwer für ihn zu verstehen, warum Gott den Arm der Gottlosen nicht jetzt bricht. Warum zögert er? Das ist die Frage für ihn. Die Frage ist nicht, ob Gott gut ist. Das weiß er. Aber die Frage für ihn ist, warum wartest du? Warum brichst du den Arm der Gottlosen jetzt nicht? Er weiß, dass Gott unmöglich daran gefallen haben kann, dass gottlose Menschen den Elenden unterdrücken. Diese Frage wird in diesem Psalm nicht beantwortet. Er stellt die Frage dar, aber er beantwortet die Frage nicht. Aber er beendet diesen Psalm mit Zuversicht, dass Gott eines Tages doch aufstehen wird und doch richten wird und doch eingreifen wird. Und er ist auch der Zuversicht, dass auch teilweise im Jetzt greift Gott ein und bewirkt den Gerechten zum Guten. Aber die Frage wird nicht direkt beantwortet. Anstattdessen in Vers 2 beschreibt er den Gottlosen. Und jetzt, das ist der zweite Punkt jetzt, Gottes Beschreibung von den Gottlosen. Wir wollen die Gedanken und das Handeln der Gottlosen hier betrachten. Erstens sehen wir, dass sie sehr hochmütig sind, dass sie arrogant sind. In Vers 2, in Vers 3, in Vers 4 und Vers 5 und Vers 6 wird es immer wieder betont, wie hochmütig oder hochnäsig diese Leute sind. Wir lesen in Vers 2, in Hochmut verfolgt der Gottlose den Elenden. Sie werden erfasst von den Anschlägen, die jene ersonnen haben. Das heißt, warum sagt man, in Hochmut tun sie das? Weil sie meinen, dass sie dabei nicht ertappt werden. Sie meinen, dass sie davon wegkommen. Und das ist Hochmut. Wenn ein Mensch meint, dass er das, was in den Augen Gottes böse ist, tun kann und davon wegkommen, dann ist er sehr arrogant. Und dann lesen wir in Vers 3, und ich möchte die Übersetzung ein bisschen ändern, denn das Wort, das hier als lästert, ist eigentlich das Wort segnen in der Urschrift. Die meinen hier, dass es euphemistisch oder das heißt ironisch angewendet wird, aber ich denke, es soll wörtlich verstanden werden. Ich lese vor, wie ich diesen Vers übersetzen würde. Denn der Gottlose rühmt sich wegen des Begehrens seiner Seele und den Habsüchtigen segnet er, aber er verachtet den Herrn. Das heißt, der liebt das, was böse ist und lehnt Gott ab. Der hat gerne den Umgang mit Gleichgesinnten,
Menschen, die genauso böse sind wie er, mit Habgierigen, hat er gerne Umgang. Der segnet den Habgierigen. Menschen, die so sind, wie er ist, liebt er. Aber Gott lehnt er ab. Gott verachtet er. Er segnet böse Menschen, aber Gott lehnt er ab. Er will mit Gott nichts zu tun haben, aber freut sich über den Umgang mit Gleichgesinnten, Menschen, die genauso böse sind wie er. Dann in Vers 4 lesen wir, der Gottlose denkt hochnäsig, noch einmal sehen wir den Stolz. Er wird nicht nachforschen, denkt er über Gott. Es ist kein Gott, sind alle seine Gedanken. Das heißt, wenn wir diese Übersetzung nehmen, dann heißt es, seine Gedanken sind so. Gott wird nicht nachforschen. Es ist ihm egal, was hier auf Erden geschieht. Und er denkt sogar, es gibt keinen Gott. Es mag einen Gott geben, der weit weg wohnt. Aber hier auf Erden gibt es keinen Gott. Es wird keine Rechenschaft geben. Wenn man die Schlachtübersetzung nimmt, ist der Vers ganz anders. Wir lesen, der Gottlose in seinem Hochmut fragt nicht nach Gott. Alle seine Pläne sind ohne Gott. Das heißt, er berücksichtigt den Willen Gottes überhaupt nicht. Es ist ihm gleichgültig oder egal, was Gott denkt und was Gott meint. Er lebt, als ob es keinen Gott gäbe. Das ist Hochmut. Der Schreiber nennt das hochnäsig. Vers 5. Erfolgreich sind seine Wege alle Zeit. Hier möchte ich umsteigen und die Mengeübersetzung vorlesen. Alle Zeit hat er ja Glück in seinem Tun. Deine Strafgerichte bleiben himmelweit fern von ihm. Alle seine Gegner, er bietet ihnen Hohn. Das heißt, er verachtet die Leute, die gegen ihn sind. Und in aller Zeit gelingt ihm das, was er tut. Und wie oft lesen wir das in der Bibel, dass die Gerechten eine Klage heben bei Gott und sagen, Gott, es geht den Ungerechten so gut. Die haben Erfolg in ihrem Geschäft. Die werden noch reicher und die sind gesund und ihnen geht's gut. Und uns als Gerechten geht's dreckig. Wie kann das sein? Immer wieder lesen wir diese Klage in der Schrift. Und diese Frage wird gestellt, warum? Und was man sieht hier, ist, dass Gott lässt den Gottlosen weiterhin so denken, wie er denkt. Dass er Gericht auf sich häuft. Und wenn sein Gericht genügend ist, dann schlagt Gott zu. Und es steht hier, dass er ist voller Stolz, weil Gott sein Geschäft gelingen lässt. Und dann Vers 6. Er denkt im Herzen, nie komme ich zu Fall. Nun und nimmer wird Unglück mich treffen. So arrogant ist der Gottlose. Er meint, dass ihm wird's gut gehen, hier auf Erden und dann auch später. Das ist sehr naiv, so zu denken. Es ist mir als naiv. Es ist arrogant zu denken, dass morgen wird's mir gut gehen. Was hat der Jakobus geschrieben? Er sagte, wer bist du, oh Mensch, du bist ein Dampf, das hier für eine kurze Zeit ist und dann verschwindet. Du bist mit dem Gras oder mit Blumen zu vergleichen, die heute prächtig sind, aber morgen verwelkt sind. Und er sagte in Jakobus, der Mensch soll nicht sagen, morgen gehe ich zu dieser Stadt und Geschäft machen und dies und jenes tun werden, sondern soll er sagen, wenn der Herr es will, werde ich dies und jenes tun. Und so ein Mensch schließt Gott vollkommen aus dem Bild aus. Er handelt, als ob es keinen Gott gibt. Und dann lesen wir weiter hier ab Vers 7. Sein Mund ist voll Fluchens, voll Täuschung und Gewalttat. Unter seiner Zunge birgt sich Unheil und Frevel. Hier sehen wir, dass sein Mund offenbart die bösen Überlegungen seines Herzens. Wenn wir Matthäus Kapitel 12 aufschlagen, dann sehen wir, was Jesus über das Herz gesagt hat und die Verbindung zwischen dem Herzen
und dem Munde. Matthäus Kapitel 12, die Verse 33 bis 37.

0: Entweder macht den Baum gut, dann ist seine Frucht gut. Oder macht den Baum faul, dann ist seine Frucht faul. Denn an der Frucht wird der Baum erkannt. Otternbrut, wie könnt ihr Gutes reden, da ihr böse seid? Denn aus der Fülle des Herzens redet der Mund. Der gute Mensch bringt aus dem guten Schatz Gutes hervor, und der böse Mensch bringt aus dem bösen Schatz Böses hervor. Ich sage euch aber, dass die Menschen von jedem unnützen Wort, das sie reden werden, Rechenschaft geben müssen am Tag des Gerichts. Denn aus deinen Worten wirst du gerechtfertigt werden, und aus deinen Worten wirst du verdammt werden. Hier sehen wir, dass dieser Mensch täuscht sich, erstens, indem er glaubt, dass es kein Gericht gibt. Und zweitens sehen wir, dass seine Gedanken sind nur böse den ganzen Tag. Sein Mund ist voll Fluchens. Das ist ein Mensch, der so bitter ist anderen gegenüber. Jesus hat gesagt, oder Paulus spricht auch davon, dass das Gesetz Jesu Christi ist es, deinen Nächsten nichts Böses zu tun. Wenn wir die Lasten voneinander tragen, dann erfüllen wir das Gesetz Jesu Christi. Und so, dieser Mensch ist nicht so. Er wünscht seinen Nächsten nichts Gutes, sondern ein Fluch. In der Bibel steht es sogar, dass wir unsere Feinde lieben sollen. Und diese Menschen sind nicht mal in der Lage, gute Menschen zu lieben. Die wollen Menschen nur ausplündern, ausnützen. Zu ihrem eigenen Guten. Drittens sehen wir hier, dass sie die Elenden als Opfer aussuchen. In den Versen 8 bis 10 sehen wir, wie sie mit den Elenden umgehen. Und hier verachtet man Gott großartig, wenn man den Elenden plündert. Wenn man ihnen nicht hilft, sondern ausnützt ihren Zustand, das ist etwas, was Gott hasst. Wir haben hier gelesen, dass sie lauern wie ein Löwe. Und viele denken, hier geht es nur um Mord. Aber ich sage euch, geschäftlich wird das häufig getan. Ich weiß, als dieser Hurricane Andrews durch Florida gegangen ist und die Leute hatten keinen Strom. Und die Geschäfte vor Ort haben die Gelegenheit ausgenutzt und sie haben für ihre Stromerzeuger den doppelten Preis verlangt über Nacht. Könnt ihr euch sowas vorstellen? Sie haben diese böse Gelegenheit ausgenutzt, um Menschen zu berauben. Anstatt den normalen Preis zu verlangen, haben sie das Doppelte verlangt. Unglaublich. Das ist nur ein Beispiel von heute, wie Leute mit den Elenden zu seinen Gunsten umgeht. Und das ist in den Augen Gottes böse. Es steht in den Sprüchen, wer den Armen Geld ausleiht, leiht dem Herrn. Oder gibt, leiht dem Herrn. Gott nimmt das, als ob man ihm das Geld ausgeliehen hatte. Wenn man den Armen gibt. So ist die Einstellung, die Gott sehen will. Aber diese Menschen sind nicht so. Sie suchen die Elenden als Opfer aus. Sie nennen das, was schlecht ist, gut, aber Gott verachten sie. Das war Vers 3, wo ich schon erklärt habe, wie ich das übersetzen würde. Ich würde es so verstehen, und den Habsüchtigen segnet er, aber Gott oder der Herr verachtet er. Und das ist wichtig für uns zu verstehen, dass die Gottlosen wollen keinen Umgang mit Gott haben. Ich habe einen guten Freund und ich bete für seine Rettung seit Jahren. Und ich habe ihm eine Bibel geschenkt, aber der hat Angst davor. Der liest in der Bibel nicht. Er will nicht zu nah an Gott kommen. Obwohl er es zugibt, dass er an Gott glaubt. Und der Gottlose will mit Gott nichts zu tun haben. Und das, was in seinen Augen gut ist, nennt er gut. Aber das ist genau das, was in den Augen Gottes schlecht ist. Das sind drei Hauptgedanken der Gottlosen, die wir hier kurz zusammenfassen wollen. Einmal sagt er, Gott existiert nicht, Vers 4. Der Gottlose denkt hochnäsig, er wird nicht nachforschen. Es ist kein Gott, sind alle seine Gedanken. Er meint, dass wenn es einen Gott gibt, ist er so weit entfernt, dass das ihm völlig egal ist, was hier geschieht. Ich werde nicht zur Rechenschaft gezogen. Aber Römer Kapitel 1, die Verse 18 bis 20 steht es da, dass durch die Schöpfung Gottes unsichtbares Wesen ist klar zu erkennen, so dass alle Menschen, die seine Existenz ablehnen und sein Recht über sie zu herrschen ablehnen, es steht, dass sie ohne Ausrede sind und werden von ihm gerichtet. Es steht auch der Grund, warum sie versuchen, Gott wegzuerklären. Es steht, sie halten die Wahrheit nieder wegen ihrer Sünde. Ihre Sünden wegen tun sie das. Weil es ist klar, wenn man Sünde genießen möchte, dann muss man sich selbst betrügen, dass er nie dafür gerade stehen muss. Und das tun sie, indem sie verleugnen, dass Gott existiert. Zweitens, sie sagen, und wenn Gott existiert, dann sieht er nicht. Vers 11 lesen wir hier. Er spricht in seinem Herzen, Gott hat vergessen, hat verborgen sein Angesicht, ewig sieht er nicht. Der Ungläubige täuscht sich. Der meint, dass es alles Gott gleichgültig ist, was hier geschieht. Wenn er existiert, er sieht nicht das, was hier auf Erden geschieht. Aber lass uns seine Einstellung mit der Aussage in Hebräer 4 vergleichen. Hebräer 4, Vers 13. Wir lesen Vers 12 auch mit. Hebräer Kapitel 4, Vers 12. Denn das Wort Gottes ist lebendig und wirksam und schärfer als jedes zweischneidige Schwert und durchdringend bis zur Scheidung von Seele und Geist, sowohl der Gelenke als auch des Markes, und ein Richter der Gedanken und Gesinnungen des Herzens. Und kein Geschöpf ist vor ihm unsichtbar, sondern alles bloß und aufgedeckt vor den Augen dessen, mit dem wir es zu tun haben. Das ist die Aussage der Schrift überall. Gott sieht alles. Ein Übeltäter ist immer sofort oder wird immer sofort von Gott ertappt. Selbst wenn er so klug ist in seinen eigenen Augen und in seinem Handeln, dass er von der Polizei oder von den Beamten nicht ertappt wird, wird er immer von Gott ertappt. Sofort. Und er wird zur Rechenschaft gezogen werden. Selbst wenn es hier auf Erden das, was er getan hat, nicht aufgedeckt wird, es wird eines Tages von Gott aufgedeckt und er wird dafür bestraft. Wir lesen auch hier, dass er meint, dass dem Gott alles egal ist, was hier auf Erden geschieht. Er wird nicht nachforschen, sagt er in Vers 4, denn er vergisst das, was hier geschieht, Vers 11. Wenn wir das mit Offenbarung Kapitel 20 vergleichen, dann sehen wir, dass der Gottlose sich täuscht, gewaltig. Offenbarung 20, 11 bis 15. Und ich sah einen großen weißen Thron und den, der darauf saß, vor dessen Angesicht die Erde entfloh und der Himmel, und keine Stätte würde für sie gefunden. Und ich sah die Toten, die Großen und die Kleinen, vor dem Thron stehen, und Bücher wurden geöffnet, und ein anderes Buch wurde geöffnet, welches das des Lebens ist. Und die Toten wurden gerichtet nach dem, was in den Büchern geschrieben war, nach ihren Werken. Und das Meer gab die Toten, die in ihm waren, und der Tod und der Hades gaben die Toten, die in ihnen waren, und sie wurden gerichtet, ein jeder nach seinem Werken. Und der Tod und der Hades wurden in den Feuersee geworfen. Dies ist der zweite Tod, der Feuersee. Und wenn jemand nicht geschrieben gefunden wurde in dem Buch des Lebens, so wurde er in den Feuersee geworfen. Hier sehen wir, dass das, was auf Erde geschieht, Gott nicht gleichgültig ist. Gott zieht doch jeden zur Rechenschaft über, wie er hier auf Erden lebt. Es mag so scheinen, als ob Gott sich für das, was hier auf Erden geschieht, nicht interessiert. Aber das ist nicht der Fall. Die Schrift sagt uns, dass das nicht der Fall ist. Der dritte Punkt heute im Psalm 10 ist ein Ruf an Gott einzugreifen. Der Schreiber dieses Psalms bittet Gott oder fleht Gott an, einzugreifen, aufzustehen, etwas zu unternehmen. Und das lesen wir in den Versen 12 bis 15. Steh auf, Herr Gott, erhebe deine Hand, vergiss nicht die Elenden. Warum darf, und hier würde ich das Wort darf nicht so sehen, ich würde lieber das Wort soll hier verwenden, wie manche andere Übersetzungen. Beide würden hier passen, aber ich denke, der Punkt ist eher soll. Warum soll der Gottlose Gott verachten, sprechen in seinem Herzen, du wirst nicht nachforschen. Du hast es gesehen, denn du schaust auf Mühsal und Gram, und um es in deine Hand zu nehmen. Dir überlässt es der Arme, der Vaterlose, du bist ja Helfer. Und dann in Vers 15 möchte ich von der Luther-Übersetzung vorlesen. Zerbrich den Arm des Gottlosen und Bösen und suche seine Bosheit heim, dass man nichts mehr davon fände. Das heißt, er bittet Gott, das Böse auszurotten hier auf Erden. Er will, dass Gott aufsteht und das Böse von Erden entfernt. Ich möchte als Vorbild hier stellen, dieses Verlangen in seinem Herzen. Ich möchte sagen, dass jeder Gerechte soll dieses Verlangen in seinem Herzen haben, dass Gott eingreift und das Heil bewirkt hier auf Erden. Wir beten sehr oft das Vaterunser, aber sehr oft verstehen wir nicht mal das, was wir beten. Wie oft haben wir gebetet, dein Reich komme, dein Wille geschehe auf Erden wie im Himmel. Und dabei haben wir nicht verstanden, was wir gebetet haben. Wenn wir dafür beten, dass sein Reich komme, dann wofür beten wir? Dass er kommt und richtet. Dass er eingreift, dass er aufsteht, dass er seinen Thron in Jerusalem auf dem Berg Zion einnimmt und dass er über die ganze Erde herrscht, wie er es auch gesagt hat, dass er tun wird. Das ist, wonach wir verlangen als Gerechten. Das ist, wenn wir keine Scheuklappen draufgesetzt haben. Es gibt viele Christen, die sich viel zu wohl fühlen hier auf Erden. Sie sind nicht mal gestört bei diesen Plakaten für eine erotische Messe. Die sehen einfach darüber hinweg und das stört sie nicht mehr. Die sind nicht mal bewegt von dem Bösen, das überall stattfindet. Solange nichts ihr Leben antastet, ist alles in Ordnung. Das ist nicht das Verlangen eines Gerechten. Dieser Mensch will, dass Gott aufsteht und dass er etwas unternimmt. Der betet, dein Reich komme, dein Wille geschehe auf Erden wie im Himmel. Wie der Apostel Johannes, nachdem er die Offenbarung Jesu Christi aufgeschrieben hatte. Zum Schluss, was sagte er? Es ist fast sein Schlusswort. Sagt er, komm, Jesus. Komm, Herr Jesus, hat er geschrieben. Er hat so ein Verlangen, nachdem er das alles aufgeschrieben hat, wie es sein wird, wenn es einen neuen Himmel geben wird, eine neue Erde. Der konnte nur so darauf reagieren. Komm, Herr Jesus, mach das. Tu das, was du versprochen hast. Er hat ein Verlangen danach. Und jeder, der behauptet, Gott zu lieben, soll dieses Verlangen in seinem Herzen haben. Ein Verlangen, dass Gott ein Ende macht von dem, was böse ist. Wir wissen, warum, obwohl die Frage hier nicht beantwortet wird, wir wissen die Antwort auf diese Frage. In Matthäus Kapitel 13 gibt es ein Gleichnis, wo ein Mensch hat gute, sagt man, satt gesät. Und der Feind aber kam und hat Unkraut gesät da. Und die sehen sehr ähnlich, diese zwei Arten von Pflanzen. Und die haben das erst später festgestellt. Und die Arbeiter haben gefragt, was sollen wir tun? Sollen wir jetzt diese, wie heißt diese Unkraut auf Deutsch? Wheat and tares auf Englisch, aber ich weiß nicht. Ja. Ich dachte, es gibt vielleicht einen gewissen Namen. Wir hätten diese Bibelstelle aufschlagen müssen, aber ich dachte, ich spare ein bisschen Zeit. Aber der Punkt hier ist, ist, die Frage ist gestellt, sollen wir diesen Unkraut ausreißen jetzt? Und er hat gesagt, nein, warte bis zur Zeit der Ernte. Lass sie beide zusammenwachsen, weil wenn wir jetzt den Unkraut rausreißen, könnte es sein, dass wir auch das Gute mit herausreißen. Das heißt, Gott zögert. Und in 2. Petrus sagt Petrus das auch. Wir sollen die Zögerung Gottes mit seinem Gericht nicht falsch verstehen. Er zögert aus einem gewissen Grund, wegen den Geliebten. Und dann sagt er immer, wer Ohren hat zu hören, der höre, sagte Jesus. Der flieht von diesem Zorn, der gewiss kommt. Gott zögert nur für eine kurze Zeit unseretwegen. Aber dieses Verlangen nach Gerechtigkeit sollen wir haben. Und wir sollen danach sehnen, dass Gott sein Reich aufbaut. Noch ein Punkt unter ein Ruf an Gott einzugreifen ist es, es wird eine Frage hier gestellt über die Einstellung der Gottlosen in Vers 13. Und wie ich vorhin gesagt habe, ich glaube nicht, dass das Wort darf richtig hier ist, sondern das Wort soll. Ich bin dieser Meinung, weil ich glaube, dass der Schreiber sich fragt nicht, warum es dem Gottlosen erlaubt wird, so zu denken, sondern er stellt die Frage dar, warum ist er so töricht, so zu denken. Das heißt, warum soll er so denken? Warum ist er so freck? Warum besitzt er so viel Dreistigkeit und Torheit, so zu denken, wie es hier in Vers 13 geschrieben steht, nämlich, er sagt in seinem Herzen, du wirst nicht nachforschen. Wie kann ein Mensch so dreist sein oder so töricht sein, dass er meint, dass Gott ihn nicht zur Rechenschaft zieht? Und ich möchte euch sagen, ich möchte diese Frage ein bisschen anders stellen. Wie kann ein Mensch Sonntag für Sonntag in einer Gemeinde sein, das Wort ständig hören und nicht zu Jesus fliehen? Wie kann ein Mensch Jahr für Jahr in der Kirche gehen, selbst wenn es nur zum Oster und zu Weihnachten ist? Wie kann er immer wieder die Botschaft hören und es zögern, Frieden mit Gott zu suchen? Wie kann das sein? Wie kann ein Mensch so töricht sein, dass er denkt, ach, später werde ich diese Entscheidung treffen. Später werde ich den Frieden mit Gott suchen. Man stellt Gott damit auf die Probe. Und das ist ganz gefährlich. Es steht in der Schrift, heute ist der Tag des Heils. Verschiebt bitte nicht diese Sache nach hinten in deinem Leben. Der vierte Punkt, Zuversicht, dass Gott richten wird. Dieser Psalm, wie gesagt, gibt uns nicht die Antwort auf die Frage, warum zögert Gott. Es endet nur mit der Zuversicht eines Gläubigen. Nämlich, er ist zuversichtlich, dass Gott doch aufstehen wird, dass Gott doch etwas unternehmen wird, dass Gott doch den Arm des Gottlosen eines Tages zerbrechen wird. Er weiß das, dass das stattfinden wird. Wie ich am Anfang gesagt habe, die Antwort kommt nicht, sondern nur der Glaube hier als Anwendung für uns. Ich habe drei Anwendungspunkte heute zum Schluss. Erstens, wir sollen die Geduld Gottes nicht für Gleichgültigkeit schätzen. Da Gott zögert, heißt, dass er geduldig ist. Seine Geduld bedeutet nicht Gleichgültigkeit, sondern Rettung für die, die Ohren zu hören haben. Wir sollen seine Geduld und seine Zögerung mit seinem Gericht nicht falsch interpretieren. Zweitens, Übeltäter werden immer erwischt. Gott sieht alles, er kennt sogar unsere Überlegungen, unsere Gedanken. Wir werden auch gerichtet, nicht nur für das, was wir gesagt haben, sondern für das, was wir gedacht haben. Weil es gibt viele Menschen, die Böses tun wollen, aber sie sind zu feige dazu. Die wollen die Konsequenzen, wenn sie erwischt werden, nicht ertragen, aber sie würden es gerne tun. Und das ist schon vor Gott Sünde. Es steht, ein Mensch, der eine Frau anschaut, um sie zu begehren, hat schon Ehebruch in seinem Herzen begangen, sagt Jesus. Der ist schon ein Übeltäter in den Augen Gottes. Der zweite Punkt ist sehr ähnlich, nämlich jeder Mensch ist böse in den Augen Gottes. Viele würden diesen Psalm lesen und denken, Mensch, ich bin erleichtert. Wenn ich das lese, wie ein Gottloser aussieht, das bin ich nicht. Ich bin erleichtert. Ich bin nicht so schlimm wie dieser Mensch, der hier beschrieben wird. Aber was ich eben gesagt habe, trifft zu auf uns allen. Wir alle haben böse Gedanken. Wir sind alle Nachkommen von Adam und Eva. Und ich möchte euch sagen, diese Grundeinstellung des Gottlosen, der hier beschrieben wird, besitzt jeder Ungläubige. Jeder Mensch, der ungläubig ist, denkt, wozu Gott? Ich brauche ihn nicht. Ich komme gut zurecht ohne Gott. Er denkt, es ist kein Gott. Oder er denkt, er wird nicht nachforschen. Oder er denkt, Gott hat vergessen, hat verborgen sein Angesicht. Ewig sieht er nicht. Oder wie es hier in der Schlachtübersetzung geschrieben steht, der Gottlose in seinem Hochmut fragt nicht nach Gott. Alle seine Pläne sind ohne Gott. Und ich sage euch, auch Menschen, die anscheinend sehr gut sind, wenn sie ungläubig sind, so handeln sie und so leben sie. Und ich muss euch sagen, diese Grundeinstellung ist böse. Deswegen hat Jesus dies geschrieben über liebevolle Eltern. Er sagte, wenn nun ihr, die ihr böse seid, euren Kindern gute Gaben zu geben wisst, wie viel mehr wird euer Vater, der in den Himmeln ist, Gutes geben denen, die ihn bitten? Da war die Frage, wenn dein Sohn bittet um ein Stück Brot, wer von euch wird ihm einen Stein geben? Und Jesus sagte, und ihr seid böse. Gott sieht jeden Menschen als böse an. Von der Geburt an ist der Mensch böse. Jedes Baby ist böse in den Augen Gottes. Und die Überlegungen eines Menschen werden nicht besser mit der Zeit. Es kann sein, dass durch Gottes große Gnade zu solchen Gesellschaften, so christliche Gesellschaften wie hier in Deutschland, dass Gott gewisse Bremsen oder Schränke aufgebaut hat innerhalb der Gesellschaft, so dass das Böse, was in uns steckt, eingedämpft wird. Versteht ihr, was ich meine? Das heißt, die Erziehung, die wir erfahren haben und diese allgemein Denken der heutigen Gesellschaft bremst das Böse, schränkt das Böse ein bisschen ein in uns. Aber Gott sieht das, was aus potenziell auch in uns ist. Selbst wenn keine Gelegenheit in deinem Leben kommt, wo das zur Schau gestellt wird, Gott sieht das, was in uns ist. Nämlich diese Grundgedanken, ich will mein Leben ohne einen König leben. Ich komme zurecht ohne einen König. Und ich muss euch sagen, alle Menschen sind vor Gott böse und brauchen die Rettung, die in Jesus Christus allein ist. Noch ein Punkt der Anwendung. Gott wird aufstehen und ein Ende der Bosheit machen. Und ich möchte jetzt einen Vergleich zum Schluss machen, auch als Schlusswort von Habakkuk. Wenn wir Habakkuk aufschlagen, und ich weiß, das Buch ist nicht nur schwer auszusprechen, sondern auch zu finden in der Bibel. Ist auch von den kleinen Propheten. Es kommt nach Nahum. Erstmal Mika, Nahum und dann Habakkuk. Und hier sehen wir eine Anklage, die sehr ähnlich ist, oder nicht Anklage, sondern Klage von dem Prophet Habakkuk. Ich lese ab Vers 1, Kapitel 1. Der Ausspruch, den der Prophet Habakkuk geschaut hat. Wie lange, Herr, rufe ich schon um Hilfe und du hörst nicht? Wie lange schreie ich zu dir Gewalttat, doch du rettest nicht? Warum lässt du mich Unrecht sehen und schaust dem Verderben zu, so dass Verwüstung und Gewalttat vor mir sind, Streit entsteht und Zank sich erhebt? Darum erstirbt die Weisung und der gerechte Rechtsspruch kommt nie mehr herein oder heraus. Denn der Gottlose kreist den Gerechten ein. Darum kommt ein verdrehter Rechtsspruch heraus. Er spricht von seiner Zeit, wo unter den Israeliten so viel Gewalttat, so viel Sünde verübt worden ist. Er dachte, Mensch, Gott, kümmerst du dich überhaupt darum? Ist es dir gleichgültig, dass sie sich so benehmen? Herr, steht bitte auf, tut etwas. Und dann Gott sagt ihm, was er vorhatte. Ab Vers 5. Gott antwortet ihm und sagte, die Chaldäer kommen. Und du wirst nicht mal glauben, was ich dir jetzt sage. Ich werde die Chaldäer nehmen als eine Rute meines Zorns. Und ich werde das Volk Israel mit den Chaldäern bestrafen, züchtigen. Und dann sagt der Mensch, aber Gott, die sind noch ungerechter als wir. Wie kannst du dann Menschen, die noch böser sind als wir, nehmen und uns mit ihnen bestrafen? Und dann Gott offenbart ihm, was er mit denen, mit den Chaldäern vorhat. Und man sieht, dass er immer wieder eine klare Antwort von Gott bekommt. Und hier muss ich die Notizen finden. Und ja, in Kapitel 2, wenn wir die Verse 2 bis 5 lesen, dann sehen wir, wie Gott darauf reagiert. Und der Herr erwiderte mir und sprach, schreib das Gesicht auf, und zwar deutlich auf die Tafeln, damit man es geläufig lesen kann. Das heißt, beim Laufen, dass man es lesen kann. So deutlich muss es geschrieben sein. Denn das Gesicht gilt erst für die festgesetzte Zeit, und es strebt auf das Ende hin und lügt nicht. Wenn es sich verzögert, wartet darauf, denn kommen wird es. Es wird nicht ausbleiben. Das ist die Anwendung für uns heute, auch vom Psalm 10. Auch wenn das Gericht Gottes sich zögert, sollen wir darauf warten. Es wird kommen. Damit will er sagen, es lohnt sich für den Gerechten, mitzuleiden hier auf Erden. Es lohnt sich für uns, weiterhin zu glauben und Gerechtigkeit auszuüben, wie Lot in Sodom und Gomorra, wie Noah zu seiner Zeit, wie vielen Menschen, die als Einzelne da waren, die gerecht waren und so viel Druck von der Gesellschaft widerstehen müssten und weiterhin Gott wohlgefällig wandeln müssten. Und Gott sagt, Habakuk, es lohnt sich zu warten. Es ist eine festgesetzte Zeit. Diese Zeit wird eintreten, sie wird kommen, und alle diese gottlosen Menschen, sie täuschen sich, genau wie zur Zeit Noah. Stellt ihr vor, als es anfing zu regnen, was in ihnen losging. Sie haben die ganzen Jahre, wo die Arche gebaut worden ist, gedacht, das ist ein Spinner. Die haben bestimmt Stammplätze auf den Hügeln ringsherum gehabt und haben gespottet und sich totgelacht. Aber als die ersten Tropfen fingen an zu kommen vom Himmel, was noch nie zuvor stattgefunden hatte, was meinst du, was in ihnen geschehen ist? Sie haben an diese Tür geklopft, aber Gott hat nicht aufgemacht. Es war zu spät. Da ist eine festgesetzte Zeit, und das, was Sodom und Gomorra geschehen ist und in der Zeit Noah geschehen ist, dienen als Beispiele dafür, dass diese Tage kommt. Vers 4, siehe, die verdiente Strafe für den, der nicht aufrichtig ist, der Gerechte aber wird durch seinen Glauben leben. Und Paulus zitiert diesen Vers in dem Römerbrief, zu beweisen, dass der Mensch nicht aufgrund von Gesetzeswerken vor Gott gerechtfertigt wird, sondern allein durch den Glauben. Und hier ist der Punkt, wenn wir diese Gottlosigkeit rings um uns her sehen, dann sollen wir nicht mitmachen. Wir sollen uns nicht mitreißen lassen, sondern in Glauben fürchten wir Gott, und wir handeln weiter nach seinem Wohlgefallen, selbst wenn es weh tut, weil wir wissen, dass es sich lohnt. Wir wollen diese Einstellung des Habakuk nachahmen, die in Kapitel 4 zu sehen ist. Und hier müssen wir eine andere Übersetzung ab Vers 17 nehmen, aber ich lese von aus der Elberfelder noch von Kapitel 4, Vers 16, und dann in Vers 17 steige ich um auf die Menge-Übersetzung. Habakuk, Kapitel 4, Vers 16. Ist es nur drei? Tut mir leid, ich habe euch durcheinander gebracht. Tut mir leid. 3, Vers 16. Ich vernahm es, da erbebte mein Leib. Bei dem Schall erzitterten meine Lippen. Fäulnis drang in meine Knochen und unter mir bebte mein Schritt. Jetzt will ich auf den Tag der Bedrängnis warten, dass er heraufkomme gegen das Volk, das uns angreift. Das heißt, als er erfahren hat, was Israel geschehen sollte, sein Herz hat gebebt. Und dann sagt er, jetzt bleibt ihm nichts übrig, außer nur zu warten, bis Gott den Chaldäern, die das den Israeliten antut, bestraft. Und dann lesen wir hier ab Vers 17, und hier ist ganz anders geschrieben wie in den anderen Übersetzungen. Denn wenn auch der Feigenbaum nicht zur Blüte kommt und die Reben keinen Ertrag geben, der Trieb des Ölbaums fehlschlägt und die Felder keine Nahrung liefern, das Kleinvieh aus den Hürden verschwunden ist und keine Rinder mehr in den Ställen stehen, so will ich dennoch frohlocken im Herrn, will jubeln im Gott meines Heils. Das heißt, er sagt, es ist mir egal, was kommt. Selbst wenn ich mit dem Volk Gottes leiden muss, weil sie gegen Gott gehandelt haben und sie werden jetzt von den Chaldäern gezüchtet werden. Und gezüchtet ist richtig, Mensch, weil ich Hühnerzüchter bin, habe ich richtig Angst, dass ich das Wort falsch anwende. Tut mir leid. Aber er sagte, selbst wenn wir als Gerechten Gottes eingreifen, wann er doch eingreift in diesen Welt vor dem Tag des Herrn, wenn wir selbst da leiden müssen, und das war immer der Fall, Daniel musste leiden auch mit den Israeliten während der Wegführung. Der musste auch mitgeschleppt werden nach Babylon, danke. Und das war für ihn auch unangenehm, seine Heimat verlassen zu müssen. Aber er sagte, Habakkuk sagte, selbst wenn wir als Gerechten leiden müssen, sagt er, dennoch frohlocken im Herrn, will jubeln im Gott meines Heils. Gott, der Herr, ist meine Kraft. Er macht meine Füße schnell wie die der Hirsche und lässt mich einherschreiten auf meinen Höhen. Und so ist es wichtig für uns zu verstehen, dass wir so eine Einstellung auch haben sollen. Lass uns beten.
1: Die Fortsetzung folgt morgen um die gleiche Zeit.

Solches redete Jesus und hob seine Augen zum Himmel empor und sprach: Ich bitte aber nicht für diese allein, sondern auch für die, welche durch ihr Wort an mich glauben werden, auf dass sie alle eins seien, gleich wie du, Vater, in mir und ich in dir. Auf dass auch sie in uns eins seien, damit die Welt glaube, dass du mich gesandt hast. Und ich habe die Herrlichkeit, die du mir gegeben hast, ihnen gegeben, auf dass sie eins seien, gleich wie wir eins sind. Ich in ihnen und du in mir, auf dass sie zu vollendeter Einheit gelangen, damit die Welt erkenne, dass du mich gesandt hast und sie liebst, gleich wie du mich liebst.

Gott spricht: Ein Fremdling soll bei euch wohnen wie ein Einheimischer unter euch. Und du sollst ihn lieben wie dich selbst.

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Jesus, deine Vergebung kennt keine Grenzen. Dafür danken wir dir. Bei dir wollen wir bleiben. Dir wollen wir folgen. Wir wollen keine anderen Götter und Herren neben dir haben.

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2: Ich rufe zu Gott und schreie um Hilfe. Zu Gott rufe ich und er erhört mich. In der Zeit meiner Not suche ich den Herrn. Meine Hand ist des Nachts ausgereckt und lässt nicht ab, denn meine Seele will sich nicht trösten lassen. Ich denke an Gott und bin betrübt. Ich sinne nach und mein Herz ist in Ängsten. Meine Augen hältst du, dass sie wachen müssen. Ich bin so voll Unruhe, dass ich nicht reden kann. Ich gedenke der alten Zeit, der vergangenen Jahre. Ich denke und sinne des Nachts und rede mit meinem Herzen, mein Geist muss forschen. Wird denn der Herr auf ewig verstoßen und keine Gnade mehr erweisen? Ist's denn ganz und gar aus mit seiner Güte und hat die Verheißung für immer ein Ende? Hat Gott vergessen, gnädig zu sein oder sein Erbarmen im Zorn verschlossen? Ich sprach, darunter leide ich, dass die rechte Hand des Höchsten sich so ändern kann. Darum denke ich an die Taten des Herrn, ja, ich denke an deine früheren Wunder und sinne über alle deine Werke und denke deinen Taten nach. Gott, dein Weg ist heilig. Wo ist ein so mächtiger Gott, wie du Gott bist? Du bist der Gott, der Wunder tut. Du hast deine Macht bewiesen unter den Völkern. Du hast dein Volk erlöst mit Macht, die Kinder Jakobs und Josefs. Die Wasser sahen dich, Gott, die Wasser sahen dich und ängstigten sich, ja, die Tiefen tobten. Wasser ergossen sich aus dem Gewölk, die Wolken donnerten und deine Pfeile fuhren einher. Dein Donner rollte, Blitze erhellten den Erdkreis, die Erde erbebte und wankte. Dein Weg ging durch das Meer, und dein Pfad durch große Wasser. Doch niemand sah deine Spur. Du führtest dein Volk wie eine Herde durch die Hand des Mose und Aaron.
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2: Höre, mein Volk, meine Unterweisung. Neiget eure Ohren zu der Rede meines Mundes. Ich will meinen Mund auftun zu einem Spruch und Geschichten verkünden aus alter Zeit. Was wir gehört haben und wissen und unsere Väter uns erzählt haben, das wollen wir nicht verschweigen ihren Kindern. Wir verkündigen dem kommenden Geschlecht den Ruhm des Herrn und seine Macht und seine Wunder, die er getan hat. Er richtete ein Zeugnis auf in Jakob und gab ein Gesetz in Israel und gebot unseren Vätern, es ihre Kinder zu lehren, damit es die Nachkommen lernten, die Kinder, die noch geboren würden. Die sollten aufstehen und es auch ihren Kindern verkündigen, dass sie setzten auf Gott ihre Hoffnung und nicht vergäßen die Taten Gottes, sondern seine Gebote hielten und nicht würden wie ihre Väter, ein abtrünniges und ungehorsames Geschlecht, dessen Herz nicht fest war und dessen Geist sich nicht treu an Gott hielt, wie die Söhne Ephraims, die den Bogen führten, abfielen zur Zeit des Streits. Sie hielten den Bund Gottes nicht und wollten nicht in seinem Gesetz wandeln und vergaßen seine Taten und seine Wunder, die er ihnen erwiesen hatte. Vor ihren Vätern tat er Wunder in Ägyptenland, im Gefilde von Zoan. Er zerteilte das Meer und ließ sie hindurchziehen und stellte das Wasser fest wie eine Mauer. Er leitete sie am Tage mit einer Wolke und die ganze Nacht mit einem hellen Feuer. Er spaltete die Felsen in der Wüste und tränkte sie mit Wasser in Fülle. Er ließ Bäche aus den Felsen kommen, dass sie hinabflossen wie Wasserströme. Dennoch sündigten sie weiter wider ihn und empörten sich in der Wüste gegen den Höchsten. Sie versuchten Gott in ihrem Herzen, als sie Speise forderten für ihr Gelüste, und redeten wider Gott und sprachen: Kann Gott wohl einen Tisch bereiten in der Wüste? Siehe, er hat wohl den Felsen geschlagen, daß Wasser strömten und Bäche sich ergossen. Kann er aber auch Brot geben und seinem Volk Fleisch verschaffen? Da der Herr das hörte, entbrannte er im Grimm, und Feuer brach aus in Jakob, und Zorn kam über Israel, weil sie nicht glaubten an Gott und nicht hofften auf seine Hilfe. Und er gebot den Wolken droben und tat auf die Türen des Himmels und ließ Manna auf sie regnen zur Speise und gab ihnen Himmelsbrot. Brot der Engel aßen sie alle. Er sandte ihnen Speise in Fülle. Er ließ wehen den Ostwind unter dem Himmel und erregte durch seine Stärke den Südwind und ließ Fleisch auf sie regnen wie Staub und Vögel wie Sand am Meer. Mitten in das Lager fielen sie ein, rings um seine Wohnung her. Da aßen sie und wurden sehr satt. Und was sie verlangten, gewährte er ihnen. Sie hatten ihr Verlangen noch nicht gestillt, ihre Speise war noch in ihrem Munde, da kam der Zorn Gottes über sie und brachte ihre Vornehmsten um und schlug die Besten in Israel nieder. Zudem allen sündigten sie noch mehr und glaubten nicht an seine Wunder. Darum ließ er ihre Tage dahinschwinden ins Nichts und ihre Jahre in Schrecken. Wenn er den Tod unter sie brachte, suchten sie Gott und fragten wieder nach ihm und dachten daran, dass Gott ihr Hort ist und Gott der Höchste ihr Erlöser. Doch betrogen sie ihn mit ihrem Munde und belogen ihn mit ihrer Zunge. Ihr Herz hing nicht fest an ihm, und sie hielten nicht treu an seinem Bunde. Er aber war barmherzig und vergab die Schuld und vertilgte sie nicht und wandte oft seinen Zorn ab und ließ nicht seinen ganzen Grimm an ihnen aus. Denn er dachte daran, dass sie Fleisch sind, ein Hauch, der dahinfährt und nicht wiederkommt. Wie oft trotzten sie ihm in der Wüste und betrübten ihn in der Einöde. Sie versuchten Gott immer wieder und kränkten den Heiligen Israels. Sie dachten nicht an die Taten seiner Hand, an den Tag, als er sie erlöste von den Feinden, wie er seine Zeichen in Ägypten getan hatte und seine Wunder im Lande Zoan, als er ihre Ströme in Blut verwandelte, dass sie aus ihren Flüssen nicht trinken konnten, als er Ungeziefer unter sie schickte, dass sie Fraß und Frösche, die ihnen Verderben brachten, und ihr Gewächs den Raupen gab und ihre Saat den Heuschrecken, als er ihre Weinstöcke mit Hagel schlug und ihre Maulbeerbäume mit Schlossen, als er ihr Vieh preisgab dem Hagel und ihre Herden dem Wetterstrahl, als er die Glut seines Zornes unter sie sandte, Grimm und Wut und Drangsal, eine Schar Verderben bringender Engel, als er seinem Zorn freien Lauf ließ und ihre Seele vor dem Tode nicht bewahrte und ihr Leben preisgab der Pest, als er alle Erstgeburt in Ägypten schlug, die Erstlinge ihrer Kraft in den Zelten Hams. Er ließ sein Volk ausziehen wie Schafe und führte sie wie eine Herde in der Wüste, und er leitete sie sicher, dass sie sich nicht fürchteten, aber ihre Feinde bedeckte das Meer. Er brachte sie zu seinem heiligen Lande, zu diesem Berge, den seine Rechte erworben hat, und vertrieb vor ihnen her die Völker und verteilte ihr Land als Erbe und ließ in ihren Zelten die Stämme Israels wohnen. Aber sie versuchten Gott und trotzten dem Höchsten und hielten seine Gebote nicht. Sie wichen zurück und waren treulos wie ihre Väter und versagten wie ein schlaffer Bogen. Sie erzürnten ihn mit ihren Höhen und reizten ihn zum Zorn mit ihren Götzen. Als das Gott hörte, entbrannte sein Grimm, und er verwarf Israel so sehr, dass er seine Wohnung in Silo dahingab, das Zelt, in dem er unter Menschen wohnte. Er gab seine Macht in Gefangenschaft und seine Herrlichkeit in die Hand des Feindes. Er übergab sein Volk dem Schwert und ergrimmte über sein Erbe. Ihre junge Mannschaft fraß das Feuer, und ihre Jungfrauen mussten ungefreit bleiben. Ihre Priester fielen durch Schwert, und die Witwen konnten die Toten nicht beweinen. Da erwachte der Herr wie ein Schlafender, wie ein Starker, der beim Wein fröhlich war, und schlug seine Feinde hinten und hängte ihnen ewige Schande an. Er verwarf das Zelt Josefs und erwählte nicht den Stamm Ephraim, sondern erwählte den Stamm Juda, den Berg Zion, den er lieb hat. Er baute sein Heiligtum wie Himmelshöhen, wie die Erde, die er gegründet hat für immer, und erwählte seinen Knecht David und nahm ihn von den Schafhürden. Von den säugenden Schafen holte er ihn, dass er sein Volk Jakob weide und sein Erbe Israel. Und er weidete sie mit aller Treue und leitete sie mit kluger Hand.
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2: Gott, es sind Heiden in dein Erbe eingefallen. Die haben deinen heiligen Tempel entweiht und aus Jerusalem einen Steinhaufen gemacht. Sie haben die Leichname deiner Knechte den Vögeln unter dem Himmel zu fressen gegeben und das Fleisch deiner Heiligen den Tieren im Lande. Sie haben ihr Blut vergossen um Jerusalem her wie Wasser, und da war niemand, der sie begrub. Wir sind bei unseren Nachbarn eine Schmach geworden, zu Spott und Hohn bei denen, die um uns her sind. Herr, wie lange willst du so sehr zürnen und deinen Eifer brennen lassen wie Feuer? Schütte deinen Grimm auf die Völker, die dich nicht kennen, und auf die Königreiche, die deinen Namen nicht anrufen. Denn sie haben Jakob gefressen und seine Städte verwüstet. Rechne uns die Schuld der Väter nicht an. Erbarme dich unser bald, denn wir sind sehr elend. Hilf du uns, Gott, unser Helfer, um deines Namens Ehre willen. Errette uns und vergib uns unsere Sünden um deines Namens willen. Warum lässt du die Heiden sagen, wo ist nun ihr Gott? Lass unter den Heiden vor unseren Augen kund werden die Vergeltung für das Blut deiner Knechte, das vergossen ist. Lass vor dich kommen das Seufzen der Gefangenen. Durch deinen starken Arm erhalte die Kinder des Todes und vergilt unseren Nachbarn siebenfach auf ihr Haupt ihr Schmähen, mit dem sie dich, Herr, geschmäht haben. Wir aber, dein Volk, die Schafe deiner Weide, danken dir ewiglich und verkünden deinen Ruhm für und für.

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Jesus sagt zu dir: Komme zu mir, der du dich abmühst und unter deiner Last leidest. Ich werde dir Frieden geben. Nimm meine Herrschaft an und lebe darin. Lerne von mir, denn ich bin sanftmütig und von Herzen demütig. Bei mir findest du das, was deinem Leben Sinn und Ruhe gibt. Komme zu mir.

In den letzten paar Jahren, könnte ich sagen, habe ich mich mit einer gewissen Frage beschäftigt, nämlich, warum gehen so viele oder warum schließen sich so viele Ortsgemeinden dieser besucherfreundlichen Bewegung an? Das heißt, warum wollen so viele Ortsgemeinden ihre Gemeinde, ihr Gottesdienst komplett umstalten? Und ich denke, wie Sie die Frage beantworten würden, ist, weil es funktioniert. Die Gemeinde wird auch dadurch wachsen. Und aber ich habe es vor, heute erstmal ganz kurz darzustellen, was zu verstehen ist unter besucherfreundlich. Und das ist nicht das Thema für heute, das ist nur eine Einleitung. Ich möchte sagen, dass das A und O des christlichen Lebens ist nicht das, was dort dargestellt wird. Ich denke, eine große Ablenkung von dem Wesen des Christseins dargestellt wird. Und wir wollen uns davon nicht ablenken lassen. Und deswegen heute wollte ich Johannes 15 noch einmal durchnehmen. Aber bevor wir Johannes 15 aufschlagen, wollte ich kurz darstellen, was ich unter dem Begriff besucherfreundlich verstehe. In solchen Gemeinden, die besucherfreundlich genannt werden, sie wollen den Sonntagmorgen-Gottesdienst als Gelegenheit benutzen, um das Evangelium zu verkündigen. Das heißt, sie haben astreine Motive. Das heißt, ihre Herzen sind nicht verkehrt in dieser Sache. Sie wollen wirklich, dass Menschen zum Glauben kommen. Aber sie versuchen, das Ziel zu erreichen, indem sie das Evangelium in so einem Umfeld präsentieren, dass die Verkündigung möglichst ohne Ablehnung von Ungläubigen stattfinden kann. Und sie tun das, indem sie gewisse Regeln im Haus haben. Und ich möchte nur drei von diesen sogenannten Regeln darstellen. Erstens, alles, was gesagt wird, muss vorsichtig gesagt werden. Das heißt, die strengen sich danach, politisch korrekt zu sein. Ein kleines Beispiel wäre, anstatt das Wort Ungläubige zu benutzen, würden sie das Wort ersetzen mit vielleicht Außenstehende. Einer, der vielleicht auf Englisch unchurched, das ist einer, der vielleicht nicht unter dem Einfluss der Kirche steht. Und sie weichen die biblischen Wörter ein bisschen ab damit. Das Wort Sünde wird mit dem Wort Fehler ersetzt, was ich für einen großen Fehler halte, weil zum Beispiel ein Torwart kann einen Abwehrfehler machen, aber vor Gott ist das immer noch keine Sünde. Und so das Wort Fehler dürfen wir niemals als Synonym für das Wort Sünde, was eine Übertretung, ein Tat gegen Gott ist, verwenden. Und ganz kurz zusammengefasst, das ist, als ob sie das Spiel Tabu spielen. Kennt ihr das Spiel? Das ist, wo man muss versuchen, ohne gewisse Wörter anzuwenden, jemanden auf ein Wort zu steuern. Das heißt, man versucht vielleicht ein gewisses Wort zu erklären, ohne Stichworte zu sagen, die man normalerweise benutzen würde, um das zu sagen. Und das ist, was in einer besucherfreundlichen Gemeinde stattfindet. Die spielen Tabu. Die meiden gewisse Wörter, die vielleicht Menschen negativ, wo Menschen sie negativ aufnehmen würden. Ich habe euch schon gesagt, wir lesen vor am Anfang des Gottesdienstes aus Hosea, ja, ich habe gerade gelesen und vergessen, aus Hosea, das konnten sie dort nicht tun. Das Wort Unzucht und geistliche Hurerei und so weiter würde so schlecht ankommen, die konnten das nicht mal vorlesen. Und so, das wird getan. Die meiden solche Bibelstellen, solche Themen, damit Menschen nicht sofort konfrontiert werden, sondern dass sie erstmal sich an das Umfeld gewöhnen und dass sie ihr Vertrauen gewinnen können und langsam und ganz vorsichtig irgendwann mal sie mit ihren Sünden konfrontieren. Ein zweiter Hausregel ist es, Jesus wird als Mittel zum erfolgreichen Leben dargestellt. Die Verlangen der Menschen stehen im Mittelpunkt. Und jetzt möchte ich ein Zitat aus
einer bekannten Zeitschrift in Amerika, The Economist, zitieren von dem 24. Dezember in 2005. Und hier geht es um diese sogenannten besucherfreundliche Gemeinden, die sehr groß geworden sind. Und hier wird

angepasst. Er beseitigte religiöse Symbole und Bilder wie das Kreuz und die bunten Mosaikfensterscheiben. Er gestaltete den Gottesdienst mit Videos, Theater und zeitgenössischer Musik. Er versuchte, alltägliche praktische Probleme zu predigen, um dadurch die Leute anzusprechen. Ich möchte nicht viel dazu sagen, aber ich denke, wer ein bisschen scharfen Blick noch besitzt, kann sehen, dass wir sollen niemals die Meinungen von Ungläubigen benutzen, um den Gottesdienst anzustalten. Dritte Hausregel: Das Umfeld wird positiv gestaltet. Hier ist noch ein Zitat aus diesem Artikel. Die Betonung auf benutzerfreundliche Gottesdienste durchzieht permanent die Gemeinde. Die Mitarbeiter von Herrn Heibels versuchen, die Gemeinde durch die Augen von Neuankömmlingen oder wie sie sie nennen, Sucher, zu sehen. Dieses bedeutet eine totale Kundenorientierung. Der erste Eindruck soll makellos sein. Der Rasen ist gemäht und der Parkplatz ist perfekt organisiert. Das bedeutet, willkommen zu sein ohne Übertreibung. Und hier geht es weiter, dass sie erklären, dass sie wollen nicht, dass die Leute sofort mit dem Evangelium konfrontiert werden, sondern dass sie erstmal einen guten Eindruck gewinnen durch das Umfeld. Okay. Ich zitiere weiter. Und es bedeutet, dass sie viele Haken haben, um diese Suche an die Gemeinde zu binden. Das heißt, sie bewusst und konkret haben gewisse Dinge aufgestellt und hineingeführt in die Gemeinde, damit Besucher etwas finden, so hobbymäßig und so weiter, sodass sie an diese Gemeinde gebunden sind. Diese Gemeinden haben 7 Tage der Woche auf, fast 24 Stunden, damit die Leute ständig da sein können. Der Schwerpunkt bei einem kundenorientierten Gottesdienst, ich zitiere weiter, der Schwerpunkt bei einem kundenorientierten Gottesdienst bringt ein vorhersagbares Ergebnis, nämlich Wachstum. Es gibt mehrere Gründe, warum ich eine Philosophie der Evangelisation nicht befürworten kann, die den Mensch anstatt Gott in den Mittelpunkt setzt. Aber heute will ich nur einen Grund nennen. In der Schrift sehen wir, dass Gott seine Auserwählten durch die sichtbare Liebe zu sich ziehen will und nicht durch eine Manipulation des Umfeldes. Versteht ihr den Unterschied? Was wir immer wieder im Wort Gottes sehen, ist, dass Gott will, wie Motten zu einer Flamme gelocht werden. Das soll die Liebe sein, das Feuer, diese Flamme, das Licht, das Ungläubigen zu Gott führen sollte, so die Liebe, die wir untereinander haben, das soll sie anlochen, nicht ein manipuliertes Umfeld. Und das ist ein wichtiger Punkt. Es ist in erster Linie nicht mein Ziel heute, diese Bewegung unter die Lupe zu nehmen, sondern uns an etwas zu erinnern, die wir ständig in der Versuchung stehen zu vergessen. Nämlich das ABC des christlichen Lebens, nämlich dass Gott will, dass wir einander lieben. Gott will, dass wir in der Liebe wandeln. Gott will, dass wir ihn lieben, wie er uns liebt, und dass wir einander lieben, wie er uns geliebt hat. Und keiner von uns ist dazu fähig. Wir sind abhängig von Gott, um so zu leben. Und diese anderen Strategien und so weiter sind nur alle Ablenkungen von dem, was klar und deutlich im Wort Gottes dargestellt wird. Der erste Punkt heute ist die Priorität der Liebe. Schlag bitte Johannes 15, Kapitel 15 auf. Wir haben vor über 3 Jahren diesen Abschnitt gemeinsam betrachtet. Und ich denke, es ist schon an der Zeit, dass wir noch einmal diesen Abschnitt gemeinsam betrachten. In Kapitel 13 bis Kapitel 17, Jesus hat schon seinen öffentlichen Dienst abgeschlossen. Das heißt, er redet nicht mehr mit den Volksmengen. Jetzt spricht er nur mit seinen Jüngern. Und der Inhalt von Kapitel 13 bis Kapitel 17 ist das, was er ihnen unmittelbar vor

0: seinem Tod beibringen wollte. Kurz vor seiner Kreuzigung, er wollte sie vorbereiten für diese Trennung zwischen ihm und ihnen. Der war immer bei ihnen. Aber jetzt wird er zum Vater gehen. Und er gibt ihnen die Hausregel sozusagen, wie sie sich verhalten sollen während seiner Abwesenheit. Und da sind in diesem Kapitel, in Kapitel 13 bis 17, sehen wir das, was Gott am Herzen liegt. Das, was Gott von uns als Gläubigen fordert und was er haben will. Und der erste Punkt, den wir betrachten wollen in diesen Kapiteln 13 bis 17, ist die Priorität der Liebe. Es ist klar, heute kann ich nicht Vers für Vers diesen Abschnitt auslegen, die Zeit würde mir fehlen, aber ich will nur ein paar Hauptpunkte, die hier klar zu sehen sind, uns daran erinnern. Die Priorität der Liebe, Kapitel 13, Vers 1. Kapitel 12, Vers 50 hat er aufgehört, mit der Menge zu reden. Und jetzt redet er allein zu seinen Jüngern, die Aposteln sein sollten. Vor dem Passafest aber, als Jesus wusste, dass seine Stunde gekommen war, aus dieser Welt zu dem Vater hinzugehen, da er die Seinen, die in der Welt waren, geliebt hatte, liebte er sie bis ans Ende. Dann überspringe bitte bis zu Vers 14. Wenn nun ich, der Herr und der Lehrer, eure Füße gewaschen habe, so seid auch ihr schuldig, einander die Füße zu waschen. Denn ich habe euch ein Beispiel gegeben, das auch ihr tut, wie ich euch getan habe. Kapitel 14, Vers 34. Ein neues Gebot gebe ich euch, dass ihr einander liebt, damit, wie ich euch geliebt habe, auch ihr einander liebt. Daran werden alle erkennen, dass ihr meine Jünger seid, wenn ihr Liebe untereinander habt. Kapitel 14, Vers 15. Wenn ihr mich liebt, so werdet ihr meine Gebote halten. Vers 21. Wer meine Gebote hat und sie hält, der ist es, der mich liebt. Wer aber mich liebt, wird von meinem Vater geliebt werden, und ich werde ihn lieben und mich selbst ihm offenbaren. Vers 23. Wenn jemand mich liebt, so wird er mein Wort halten, und mein Vater wird ihn lieben, und wir werden zu ihm kommen und Wohnung bei ihm machen. Vers 31. Aber damit die Welt erkenne, dass ich den Vater liebe und so tue, wie mir der Vater geboten hat, steht auf, lass uns von hier fortgehen. Was Jesus damit sagen will, ist, dass ich dem Vater bis zum Tod gehorche. Daran könnt ihr erkennen und daran kann die Welt erkennen, dass ich dem Vater lieb habe und immer tue, das tue, was er von mir fordert. Kapitel 15, Vers 12. Dies ist mein Gebot, dass ihr einander liebt, wie ich euch geliebt habe. Vers 17. Dies gebiete ich euch, dass ihr einander liebt. Und so hier können wir die Priorität der Liebe sehen. Jesus ist es unmittelbar vor seinem Tod. Und was betont er? Er hat 3 Jahre schon zusammengebracht mit diesen Jungen und er hat gesehen, wie sie immer wieder darüber gestritten haben, wer wird der was? Der Größte unter denen sein. Und er hat ihnen ein Vorbild, ein Beispiel gegeben, wie sie leben sollten. Die sollen sich demütigen und einander die Füße waschen. Das war die Arbeit, die keiner tun wollte. Das heißt, der Niedrigste im Haus hat diese Arbeit immer übernommen. Und Jesus, der Herr ist und Meister ist, hat diese Arbeit getan, um uns etwas beizubringen, wie wir einander lieben und dienen sollen. Jesus hat gesagt, ich bin nicht in die Welt gekommen, um gedient zu werden, sondern um zu dienen. Das ist das Hauptmerkmal des Christseins, dass wir einander lieben. Und das soll die absolute Priorität in unserem Leben haben, dass wir einander lieben, dass wir Gott lieben. Und wie wir haben gerade gelesen, woran erkennen wir oder kann die Welt es erkennen, dass wir Gott lieben? Indem wir seine Gebote halten, indem wir ihm gehorchen. Und hier, sein Hauptgebot ist was? Ein neues Gebot, sagt er, gibt uns. Was war das Gebot? Lieben deinen Nächsten wie dich selbst. Und dann gibt es eine gewisse Steigerung hier, wie ich euch geliebt habe. Das heißt, nachdem Jesus für uns gestorben ist, ist die Latte der Liebe noch höher gesetzt worden. Er war bereit, an unsere Stelle zu sterben. Der Gerechte für die Ungerechten. Und er fordert die gleiche Liebe von uns. Wisst ihr, was mir aufgefallen ist? Johannes spricht sehr viel von diesem Thema. Schlagt 1. Johannes auf, bitte. 2 Hauptaussagen über Gott hier. Einmal steht es, Gott ist Licht und seine Kinder müssen im Licht wandeln. Und dann einmal steht es, Gott ist Liebe und seine Kinder müssen in Liebe wandeln. Das heißt, Gott will, dass seine Kinder ihm nachahmen. Wenn er Liebe ist, dann will er, dass die Welt seine Liebe in uns sehen kann. Er will, dass jeder sehen kann, dass wir seine Kinder sind. Ihr kennt diesen Spruch, der Apfel fällt nicht weit vom Stamm. Ja? Und das will Gott, dass Menschen über uns sagen. Gott will, dass Menschen, wenn sie uns sehen, dass sie sagen, Mensch, der lebt wie Jesus. Das konnte man über Stephanus sagen, ja. Als sie ihn gesteinigt haben, er hat die gleichen Dinge gesagt wie Jesus. Herr, bitte rechne diese Sünden ihnen nicht an. Vergib ihnen für diese Sünde. Und dann hat er auch gesagt, Herr, nimm meinen Geist an. Der war wie Jesus. Und das ist, was hier betont wird. In 1. Johannes mehrmals hier wird das Gleiche betont. Aber wir lesen nur ab Kapitel 3, Vers 9. Oder ab Kapitel 3, Vers 7. Kinder, niemand verführe euch. Wer die Gerechtigkeit tut, ist gerecht, wie er gerecht ist. Wer die Sünde tut, ist aus dem Teufel, denn der Teufel sündigt von Anfang an. Hierzu ist der Sohn Gottes geoffenbart worden, damit er die Werke des Teufels vernichte. Jeder, der aus Gott geboren ist, tut nicht Sünde, denn sein Same bleibt in ihm und er kann nicht sündigen, weil er aus Gott geboren ist. Hieran sind offenbar die Kinder Gottes und die Kinder des Teufels. Jeder, der nicht Gerechtigkeit tut, ist nicht aus Gott. Und wer nicht seinen Bruder liebt. Vers 11. Denn dies ist die Botschaft, die ihr von Anfang an gehört habt, dass wir was? Einander lieben sollen. Nicht wie Kain sollen wir sein, der aus dem Bösen war und seinen Bruder ermordete. Und weshalb ermordete er ihn? Weil seine Werke böse waren und die seines Bruders aber gerecht. Wundert euch nicht, Brüder, wenn die Welt euch hasst. Wir wissen, dass wir aus dem Tod in das Leben hinübergegangen sind, weil wir die Brüder lieben. Wer nicht liebt, bleibt im Tod. Jeder, der seinen Bruder hasst, ist ein Menschenmörder. Und ihr wisst, dass kein Menschenmörder ewiges Leben bleibend in sich hat. Hieran haben wir die Liebe erkannt, dass er für uns sein Leben hingegeben hat. Auch wir sind schuldig, für die Brüder das Leben hinzugeben. Wer aber irdischen Besitz hat und sieht seinen Brüder Mangel leiden und verschließt sein Herz vor ihm, wie bleibt die Liebe Gottes in ihm? Vers 18. Kinder, lasst uns nicht lieben mit Worten, noch mit der Zunge, sondern in Tat und Wahrheit. Hieran werden wir erkennen, dass wir aus der Wahrheit sind. Das heißt, wenn wir einander lieben. So, in Johannes und auch in 1. Johannes betont der Apostel Johannes das, was ihm eingeschärft von Jesus war, nämlich Gott will, dass wir einander lieben. Ja, ich muss euch eine Frage, an euch eine Frage stellen. Ist das euch jeden Tag neu bewusst, dass das das ist, was Gott von dir fordert? Sehr oft stehen wir auf und das Einzige, was ich im Kopf habe, ist meine Zu-tun-Liste. Meine Liste von Dingen, die abgehakt werden müssen. Und ich denke nur an das, was erledigt werden muss. Und wehe einer, wenn er mir im Wege steht. Und dann ist aus mit der Liebe. Aber das Ziel des christlichen Lebens ist die Liebe, nicht diese Liste von Dingen, die wir abhaken wollen. Und das vergessen wir immer wieder. In Johannes und in 1. Johannes und auch in der gesamten Schrift sehen wir die Priorität der Liebe. Was sind die zwei höchsten Gebote? Sollen Gott lieben? Und dann den Nächsten wie dich selbst. Paulus sagt in Galater Kapitel 5, Vers 14, das gesamte Gesetz ist zusammengefasst in einem Wort. Liebe deinen Nächsten wie dich selbst. Das gesamte Gesetz ist zusammengefasst in diesem Wort. Und das ist die Priorität der Liebe. Ich würde gerne so viel mehr dazu sagen, aber ich möchte die Predigt fertig kriegen heute. Liebe zueinander bedeutet, Menschen zu lieben, wie Jesus uns geliebt hat. Und das heißt eindeutig eine selbstaufopfernde Liebe. Das Beispiel von der Fußwaschung dient völlig, um uns klar vor den Augen zu führen, was damit gemeint ist. Wir sollen uns demütigen und einander dienen, indem wir einander höher achten, als wir uns selbst achten. Und auch, was heutzutage sehr oft vergessen wird, ist die Vergebung der Sünde. Einander zu lieben heißt, dass wir bereit sind, einander zu vergeben, wie wir von Gott vergeben worden sind. Ich zitiere Epheser Kapitel 4, Vers 32. Seid aber zueinander gütig, mitleidig und vergebt einander, so wie auch Gott in Christus euch vergeben hat. Einander zu lieben, wie Jesus uns geliebt hat, haben wir gelesen. Wir sind schuldig, das zu tun. Wir stehen in der Schuld Jesu Christi. Wir sind verpflichtet, dies zu tun. Und das heißt, dass wir einander vergeben. Aber wie schwer fällt das, uns einander zu vergeben? Ich habe neulich das Evangelium nach Lukas gelesen. Und da, die Jungen haben immer wieder ihre Unfähigkeit zu lieben verstanden, begriffen. Jesus hat ihnen gesagt, wenn dein Bruder gegen dich 7-mal am selben Tag sündigt und 7-mal zurück zu dir kommt und um Vergebung bittet, ihr sollt ihnen vergeben. Und wie haben sie darauf reagiert? Herr, vermehret unseren Glauben. Vermehret unseren Glauben. Unser Glauben ist zu klein dafür. Sie haben sofort verstanden, wie schwer das ist zu tun, was Jesus gesagt hat. Weil in dem Augenblick, die ersten Wunden sind noch nicht geheilt und kommen sie schon wieder und wollen nochmal Vergebung haben. Und das fällt uns schwer, das zu tun. Der Punkt ist, und das ist der zweite Punkt heute, unsere Fähigkeit, anderen zu vergeben, steht unmittelbar in Verbindung mit unserer Beziehung zum Herrn. Wir sind nicht fähig, so zu lieben. Selbst nach der Wiedergeburt, wo Gott uns ein neues Herz gegeben hat, und das Herz will Gott gefallen, selbst nachdem Gott den Heiligen Geist in uns getan hat, so dass er bei uns wohnt und zu uns redet und uns überführt durch das Wort, selbst dann sind wir immer noch nicht fähig, so zu lieben, wie Jesus uns liebt. Warum nicht? Wegen der in mir wohnenden Sünde, diese sündige Natur, diese böse Neigung, diese Selbstliebe, die in uns allen steckt, auch nach der Bekehrung. Und dagegen müssen wir jeden Tag neu kämpfen. Und das können wir nur überwinden, diese böse, sündige Natur, diese Selbstliebe, wenn wir in Jesus bleiben. Und daher wollen wir Johannes 15 nochmal aufschlagen und unsere Abhängigkeit von Gott, um zu lieben, hier betrachten. Ich lese die Verse 1 bis 8 vor. Ich bin der wahre Weinstock und mein Vater ist der Weingärtner. Jede Rebe an mir, die nicht Frucht bringt, die nimmt er weg. Und jede, die Frucht bringt, die reinigt er, dass sie mir Frucht bringe. Ihr seid schon rein, um des Wortes willen, das ich zu euch geredet habe. Bleibt in mir und ich in euch. Wie die Rebe nicht von sich selbst Frucht bringen kann, sie bleibe denn am Weinstock, so auch ihr nicht, ihr bleibt denn in mir. Ich bin der Weinstock, ihr seid die Reben. Wer in mir bleibt und ich in ihm, der bringt viel Frucht, denn getrennt von mir könnt ihr nichts tun. Wenn jemand nicht in mir bleibt, so wird er hinausgeworfen wie die Rebe und verdorrt, und man sammelt sie und wirft sie ins Feuer, und sie verbrennen. Wenn ihr in mir bleibt und meine Worte in euch bleiben, so werdet ihr bitten, was ihr wollt, und es wird euch geschehen. Hierin wird mein Vater verherrlicht, dass ihr viel Frucht bringt und meine Jünger werdet. In diesem Abschnitt sehen wir ein Sinnbild. Jesus ist der wahre Weinstock, der Vater ist der Weingärtner und Christen sind die Reben. Das ist das Sinnbild, was dargestellt wird. Und jetzt wollen wir an uns die Frage stellen, was tut der Vater, was tut Jesus und was wird von den Reben erwartet? Was tut der Vater? Er nimmt jede Rebe von Jesus weg, die nicht Frucht bringt. Vers 2. Hier sind Menschen wie Judas gemeint. In dem Johannesevangelium betonte immer wieder, dass Judas kein wahrer Schafe war. Er sagte, Jesus ist der gute Hirte, der nie ein Schaf verliert. Das wird stark betont, komplett durch. Und da Leute sagen konnten, ja, was ist mit Judas? Der ist einer von den 12. Er hat Menschen geheilt und so weiter. Der hat alles diese Wunderwerke getan wie die anderen 11, als sie ausgesandt waren. Was ist mit ihm? Jesus hat doch ein Schaf verloren. Und er will beweisen, dass das nicht der Fall ist. Und mindestens 5-mal wird Judas erwähnt, komplett durch Johannes Evangelium, damit er uns klar darstellt, dass er nie gläubig war. Ein Beispiel davon ist in Johannes Kapitel 6. Ganz kurz. Johannes Kapitel 6, Vers 60. Viele nun von seinen Jüngern, die es gehört hatten, Entschuldigung, so viel wollte ich nicht lesen. Wir lesen einfach ab Vers 71. Er sprach aber von Judas, dem Sohn des Simon Iskariot, denn diese sollte ihn überliefern, einer von den 12. Aber davor ist ein Vers, wo es steht, habe ich euch die 12 nicht erwählt und einer von euch ist ein Teufel. 70? Achso, ja, davor. Jesus antwortet ihnen, habe ich nicht euch die 12 erwählt und von euch ist einer ein Teufel? Und dann Vers 71, Entschuldigung, ich hätte Vers 70 mitlesen müssen. Und dann sagt er, er meinte Judas, als er dies gesagt hatte. Und dann später in Kapitel 13, Vers 10. Und das ist bei dem Herrn mal, bei dem Passefest, sagte Jesus, dass sie alle rein sind, außer nur einer. Kapitel 13, Vers 10. Jesus spricht zu ihm, wer gebadet ist, hat nicht nötig, sich zu waschen, ausgenommen die Füße, sondern ist ganz rein. Und ihr seid rein, aber nicht alle. Denn er kannte den, der ihn überlieferte. Darum sagt er, ihr seid nicht alle rein. Das heißt, er hat eindeutig immer wieder darauf hingewiesen, dass Judas nicht gläubig war. Auch in Kapitel, wir haben eine Bibelstelle, Kapitel 12, Vers 6 übersprungen. Da steht es auch über Judas, als er so entsetzt war, dass diese Salböl nicht verkauft wurde und das Geld in die Kasse nicht gekommen ist, hat er vorgetäuscht, als ob er für armen Menschen besorgt war. Und guck mal, was Johannes über ihn sagt. 12, Vers 6. Er sagte dies aber nicht, weil er für die Armen besorgt war, sondern weil er ein Dieb war und die Kasse hatte und beiseite schaffte, was eingelegt wurde. Immer wieder wird dann stark betont, dass Jesus nie ein Schaf verliert, das ihm gehört. Kapitel 6, ich bin gekommen in die Welt, nicht um meinen Willen zu tun, sondern den Willen dessen, der mich gesandt hat. Und dies ist sein Willen, dass ich keinen von denen, die er mir gegeben hat, verliere, sondern dass ich sie auferwecke am letzten Tag. Wenn Jesus das nicht tut, dann hat er gesündigt, hat er den Willen des Vaters gebrochen, nicht getan. Der sieht schon zu, dass seine Schafe bis ans Ziel kommen. Und das ist ein klarer Punkt. So, der Vater nimmt jede Rebe weg, die keine Früchte bringt. Der schneidet sie weg, weil sie sind nutzlos. Und da sind sehr viele, die in die Gemeinde kommen, reinschleuchten und jahrelang mitmachen, aber sind nicht gläubig. Die werden abgeschnitten. Das zweite Ding, das der Vater tut, er reinigt jede Rebe, die Frucht bringt, damit sie noch mehr Frucht bringt. Und ich möchte nicht zu viel Zeit hiermit verlieren. Hiermit sind wahre Gläubige gemeint. Und ich denke an Hebräer 12, hier, wo es steht, dass wen der Herr liebt, den züchtigt er. Gott ist aktiv in unserem Leben, damit wir mehr Frucht bringen. Das heißt, er zeigt uns unsere Sünde. Der ist immer dabei, uns weiterhin zu reinigen. Wir sind schon rein durch Jesus und durch das Wort. Aber der reinigt uns noch mehr, damit wir noch mehr Frucht bringen. Und wer sich mit Weintrauben auskennt, man versteht, dass das, wo die Frucht aufhört, man geht ein bisschen weiter und schneidet ab, damit der ganze Saft in diese Frucht geht und dass sie größer werden. Und das ist damit gemeint, dass er diese unnützlichen Äste wegnimmt und die schon Frucht bringen, werden noch mal geschnitten, damit sie noch mehr Frucht bringen. Und so Jesus benutzt ein Sinnbild, um unsere Abhängigkeit klar darzustellen. Was tut Jesus? Er reinigt die Reben durch sein Wort und sein Blut. Er gibt seinen Reben, die er schon gereinigt hat, die nötige Kraft, Früchte der Gerechtigkeit zu bringen, zur Ehre seines Vaters. Und er liebt die Reben und gibt sein Leben für sie. Und dadurch ist es auch, dass er uns reinigt. Wichtig ist, dass wir verstehen, Jesus ist die Quelle unseres geistlichen Wachstums. Nur wenn wir in ihm wandeln, können wir den nötigen Saft zum Wachstum bekommen. Das ist ein ganz klares Sinnbild, nicht wahr? Jeder von uns kann verstehen, was passiert, wenn man einen Ast abschneidet. Es stirbt. Es kriegt keinen Saft mehr. Und das ist, wie abhängig wir sind von dem Herrn, wenn wir einander lieben wollen, wie er uns geliebt hat. Wir können es nicht tun, ohne seinen Saft sozusagen, seinen Einfluss in uns. Und es steht hier, wir sollen in ihm bleiben. Und das in ihm bleiben in erster Linie heißt, dass wir den Glauben nicht abgeben, wie die Leute in Johannes Kapitel 6 es taten. In Johannes Kapitel 6, die gingen nicht mehr mit ihm. Warum? Die sagen, diese Rede ist hart. Wer kann es hören? Und die sind weggegangen. Aber in Kapitel 8, Vers 31 in Johannes lesen wir, Jesus sprach nun zu den Juden, die ihm geglaubt hatten, wenn ihr in meinem Wort bleibt, so seid ihr wahrhaft meine Jünger. Und ihr werdet die Wahrheit erkennen und die Wahrheit wird euch frei machen. Das heißt, die sind weitergegangen mit Jesus im Gegensatz zu dieser Volksmenge in Kapitel 6, die haben gesagt, ja, der tut zwar viele schöne Wunderwerke, er hat 5000 Leute gespeist mit sehr wenig, aber dennoch, seine Worte sind zu hart für uns. Wir drehen ab, wir winden ab, wir gehen nach Hause und die haben ihn verlassen. Aber die in ihm bleiben, die bleiben gläubig, sie gehen mit ihm, egal was es kostet, egal was seine Worte von ihnen fordern. Das ist, was es heißt, in Jesus zu bleiben. Was wird von den Reben erwartet? Sie sollen in Jesus bleiben, damit sie viel Frucht bringen. Denn steht hier, denn getrennt von mir könnt ihr nichts tun. Und das soll uns auch klar sein. Seine Worte sollen in uns bleiben. Wir sollen bitten, was wir wollen. Und er wird es uns geben. In diesem Zusammenhang, was heißt das? Heißt es, dass ich ein hellblaues Mercedes bitten kann und ich werde es auch bekommen? Das ist nicht, was damit gemeint ist. Er meint die Fähigkeit, Frucht zu bringen. Alles, was wir benötigen, um Frucht zu bringen zur Ehre Gottes, wird er uns geben. Wenn wir darum bitten, dass er mir hilft, meine Frau und meine Kinder zu lieben, wie er mich liebt, er wird es auch tun. Und das kann ich bestätigen in meinem Leben. wenn ich diesen Mangel in meinem Leben gesehen habe und wenn ich vor dem Thron der Gnade gegangen bin und um Hilfe gebeten habe, habe ich es immer bekommen. Gott tut es. Das kann ich euch vergewissern, das kann ich euch mit Gewissheit sagen. Gott tut es. Hundertprozentig. Wenn du ihn bittest um mehr Liebe, um mehr Hilfe, um jemanden zu lieben, sogar deine Feinde, er wird dir diese Liebe geben. Hundertprozentig. Das tut er gerne. Alles, was wir benötigen, um Frucht zur Ehre Gottes zu bringen, schenkt Gott uns. Und da kommen wir zu noch einer von diesen ABCs des christlichen Lebens, nämlich ohne Zeit vor dem Thron der Gnade sind wir untauglich. Wir sind einfach untauglich. Ich möchte an dieser Stelle vielleicht ein Sinnbild darstellen. Ich weiß nicht, wie viele von euch dieses Beispiel verstehen werdet, aber die Nieren im Körper haben mehrere wichtige Funktionen. Und eine von denen ist, sie sollen das Blut reinigen. Und wenn das Blut durch die Nieren fließt, dann wird das Blut gereinigt. Aber bei Menschen, wo die Nieren nicht gesund sind, manche müssen zur Blutdialyse gehen. Und das heißt, das Blut wird von ihrem Körper rausgepumpt, durch einen Filter in eine Maschine und dann wieder in den Körper reingepumpt. Und das ist meistens so 4 Stunden müssen sie da sitzen. Das ist eigentlich nicht schön. Und das 3 bis 4 Mal der Woche, um ihr Blut reinigen zu lassen. Und so, ihr Leben ist von dieser Maschine abhängig. Die können gar nicht leben, wenn das Blut nicht gereinigt wird. Und so ist Gott für uns. Nach dem Sündenfall, diese Selbstliebe ist so tief in uns, wir können sie gar nicht überwinden, ohne die Hilfe Gottes. Gott muss uns ständig reinigen. Und das passiert vor dem Thron der Gnade. Wer den Hebräerbrief liest, man denkt, meine Güte, da ist so viel Inhalt. Man könnte 20 Jahre aus diesem Brief predigen, Sonntag für Sonntag, denkt man. Aber der Punkt ist, wenn man zum Schluss liest, der Schreiber sagte selber, ertrage nun dieses Wort der Ermahnung, denn ich habe euch ja kurz geschrieben. Und wenn du das als eine Predigt betrachtest, als Ganzes, dann sieht man, er gibt Lehre, Lehre, Lehre, Lehre, Lehre, Lehre und dann kommt er zur Anwendung. Und immer wieder, was er uns als Anwendung gibt, ist, wir haben so einen hohen Priester, der Mitleid mit uns haben kann. Na und lasst uns dann mit aller Freimütigkeit vor den Thron der Gnade gehen, um die Barmherzigkeit und Gnade zur rechtzeitigen Hilfe zu bekommen. Wir müssen endlich es begreifen als Christen. Erstens die Priorität der Liebe und zweitens, dass wir nicht in der Lage sind, das zu tun, ohne die Hilfe Gottes. Wir sind von ihm abhängig, einander zu lieben, wie er es will. Aber wir erreichen eine gewisse Niveau in der Ehe, in der Gemeinde, in unseren Beziehungen, wo wir höflich und freundlich sind. Aber wir gehen nicht weiter, wir bleiben stehen. Und Paulus sagte nein. Er hat den Thessalonicher gesagt, ihr seid ein Vorbild, was die Liebe betrifft, aber wächst darin. Ihr sollt noch mehr einander lieben. Wir sollen nie stehen bleiben, was die Liebe angeht. Und bis Jesus kommt oder bis wir sterben, kann ich euch sagen, wir werden niemals so weit sein, dass wir ohne Zeit vor dem Thron der Gnade klarkommen werden. Wie oft lesen wir, dass Jesus, obwohl er der Sohn Gottes ist, dass er sich zurückgezogen hatte und die ganze Nacht sogar im Gebet gebracht hat. Und wir meinen, dass wir einander lieben können, wie er uns liebt, ohne genau so zu leben. Und das ist ein Punkt, den ich gerne machen möchte. Wir betrachten das Gebet und diese Zeit vor dem Thron der Gnade falsch. Wir betrachten unsere Gebetszeit als etwas, das wir abhaken müssen. Etwas Unangenehmes, wie Geschirr waschen oder Wäsche waschen. Es muss gemacht werden. Oder vielleicht für manche Frauen ist das Kleiderbügeln richtig grausam. Und die bringen es einfach hinter sich. Indem sie sagen, okay, heute ist Mittwoch, Wäschetag, ich bring's einfach hinter mir. Und so viele Christen betrachten das Gebet genau so. Es ist eine Last, es ist etwas, das wir abhaken, damit unser Gewissen endlich aufhört, uns anzuklagen. Und wir verstehen nicht, dass wir abhängig sind davon. Wir überleben als Christen. Wir bringen erst Frucht, wenn wir das getan haben. Und es steht hier, Jesus sagte, ihr werdet meine Freunde. Er sagte, ich rede nicht mehr zu euch als Sklaven, weil ein Sklave weiß nicht, was sein Herr tut. Ihr seid meine Freunde. Und diese Freundschaft zwischen uns und Gott, wie zwischen Abraham und Gott, der den Freund Gottes genannt worden ist, diese Freundschaft muss gepflegt werden, wenn wir wie Jesus hier auf Erde wandeln wollen. Der dritte Punkt heute war einfach, die Welt wird uns hassen. Wir sollen uns nicht wundern, wenn die Welt uns hasst. Es steht hier in Johannes 15, dass sie Jesus ohne Grund gehasst haben. Es steht, obwohl er so viele Wunderwerke getan hat, obwohl er so viele Menschen geholfen hatte. Wie oft lesen wir in den vier Evangelien, dass er in einen Ort kam und er hat alle Kranken geheilt. Alle. Jeden Einzelnen hat er geheilt. Überlegt euch, was er getan hat. Menschen, die jahrelang gequält waren, hatte sie vollkommen geheilt. Sofort. Und sie gingen hinter ihm her für eine kurze Zeit und dann nicht mehr. Und es steht hier, der sagte, Vers 18, wenn die Welt euch hasst, so wisst, dass sie mich vor euch gehasst hat. Wenn ihr von der Welt wäret, würde die Welt das ihre lieben. Weil ihr aber nicht von der Welt seid, sondern ich euch aus der Welt erwählt habe, darum hasst euch die Welt. Wir haben in 1. Johannes heute Morgen schon gelesen, wo er sagte, wundert euch nicht, wenn die Welt euch hasst. Er hat das Gleiche dort gesagt. Und er hatte Kain als Beispiel. Warum hasste Kain seinen Bruder? Weil seine Werke waren böse und die seines Bruders gerecht. Und wenn wir im Licht wandeln, wenn wir unsere Liebe zum Vater ausüben, indem wir im Licht wandeln, seine Gebote halten, dann was passiert? Die Menschen wollen auf einmal nichts mehr mit uns zu tun haben. Die wollen von uns geliebt werden. Und das lockt sie an. Ich habe mit Michael und Traffer diese Woche über dieses Thema ein bisschen gesprochen. Und Michael hat gesagt, ja, das ist so, unsere Liebe lockt sie an, aber die Heiligkeit schiebt sie weg. Und das ist wirklich der Fall. Bei denen, die verloren gehen, bei denen, die nicht auserwählt sind, wird das immer der Fall sein. Aber denen, die auserwählt sind, wie es auch hier in dem Johannesbrief oder Evangelium stark betont wird, auch hier wird es erwähnt, er sagte, weil ihr aber nicht von der Welt seid, sondern ich euch aus der Welt erwählt habe, darum hasst euch die Welt. Und dann noch einmal wird die Auserwählung kurz davor steht, ihr habt nicht mich erwählt, sondern ich habe euch erwählt und dazu bestimmt. Und so der Punkt hier ist, dass wenn ich zurückkommen sollte zum Schluss zu diesem, womit ich anfing, nämlich diese Besuche freundlicher Orientierung, wo Ungläubige an der ersten Stelle gestellt werden. Unser Gottesdienst soll angeblich so gestaltet werden, dass sie sich möglichst bequem unter uns sind, sie fühlen unter uns, dann sehen wir, dass das ist nicht das Lochmittel, was Gott benutzt. Was Gott als Lochmittel benutzt, ist die Liebe. Und wenn sie zu uns kommen und uns sehen und uns lieben, die werden, wenn sie nicht auserwählt sind, werden sie uns hassen, wie bei Jesus. Weil sobald die Rede kommt, wenden sie ab. Wenn Jesus Christus in einer von diesen besucherfreundlichen Gemeinden auftreten würde und auf dem Konzil gehen würde und die gleiche Predigt halten würde wie in Johannes Kapitel 6, die nicht gläubig sind, würden genauso reagieren wie die in Johannes Kapitel 6. Und ihr müsst etwas verstehen. In Johannes Kapitel 6 hatten sie unmittelbar der Tag davor gesehen, wie er sie alle gefüttert hatte, gespeist hatte. Am Tag davor hat er ein paar Fische und ein paar Stücke Brot genommen und hat ein Wunder bewirkt, indem er das Essen vermehrt hatte. Das ist ein Tag davor. Und dann kam seine Lehre und sie haben ihn abgelehnt. Und ich sage euch, wenn man das Umfeld manipuliert, es wird niemals Menschen helfen. Vielleicht gewinnst du das Ohr für eine kurze Zeit. Aber sobald du anfängst, wirklich über die Sachen, die Gott am Herzen nahe sind, zu reden, sind sie weg. Die werden nicht bleiben. Und das ist, was wir eindeutig überall in der Schrift sehen. Und wir sehen, dass die Aposteln, die Propheten im Alten Testament, die Apostel und Jesu Christi, keine von denen haben versucht, Menschen zu retten, indem sie ihre gespürten Bedürfnisse ansprachen. Die Welt wird uns hassen. Und ich denke, ein Grund, warum so viele Gemeinden jetzt besucherfreundlich sein wollen, ist, weil sie dies vergessen haben. Sie vergessen haben, erstens, Gott will Menschen zu sich ziehen, die auserwählt sind. Und da sind nur wenige. Er wird wenige Menschen erretten, die er vorher bestimmt hat. Und das durch unsere Liebe. Die werden an unserer Liebe erkennen, dass wir dem Jünger Jesu Christi sind. Und jetzt habe ich den Punkt vergessen. Der Widerstand ist normal. Und das ist, was wir ständig vergessen. Ablehnung ist normal. Wenn du das an deinem Leben Jesu Christi nicht siehst, dann wirst du es nie sehen. Der hat mehr getan, als wir je tun können. Wir können singen und tanzen und Theater machen. Wir können alles Mögliche anstellen, um den Menschen zu unterhalten. Und wir werden niemals ihre Aufmerksamkeit auf uns so lenken können, wie Jesus es tat, indem er alle geheilt hatte. Jesus hat die volle Aufmerksamkeit von Menschen auf sich gezogen, indem er sie geliebt hat. Aber sobald er das Wort geredet hat, über ihre Sünde geredet hatte, sie sind weggegangen. Sie sind nicht bei ihm geblieben. Und das ist, was wir klar sehen in dem Johannesevangelium. Viele hören, aber sie bleiben nicht. Sie bleiben nicht, sobald das Wort klar geredet wird. Wir müssen es als Ziel haben, einander zu lieben. Erstens, weil es Gott gefällt. Und zweitens, weil Gott das benutzen will, um Menschen zu überzeugen, dass etwas anders ist bei uns, um sie anzulochen. Ich möchte mit einer Geschichte schließen heute. Als ich in der Bibelschule war, habe ich ein Freund hat mich besucht. Der wohnte in St. Louis und die Bibelschule war in Chicago. Und da auf unser, das war so ein Hochhaus, wo wir Studenten gewohnt haben. Und da so in Mitte des Gebäudes war so ein, Aufenthaltsraum, wo die Studenten sitzen konnten. Und wir wohnten im 11. Stock da. Und der hat mich besucht, der kam rein und ich habe ihn einfach vorgestellt. Und das, mein Freund Joe ist bis heute Ungläubiger. Und ich habe ganz normal ihm vorgestellt, wir haben vielleicht nur 15 Minuten uns unterhalten mit den anderen Studenten da. Und dann gingen wir runter und der war so bedenklich. Das hat ihn so getroffen und ich wusste nicht, was hat er denn? Und er hat mir gesagt, Tim, sowas habe ich noch nie erlebt. Ich sage, was meinst du denn? Weil für mich war das gehört zum Alltag, wie wir miteinander umgegangen sind, aber nicht für ihn. Für ihn war das ganz Außergewöhnliches, was er gesehen hatte. Wie wir einfach in aller Demut und Liebe miteinander gesprochen haben, ohne eine Selbstdarstellung dazu. Er hat das sofort gespürt. Er hat das sofort gesehen. Und er sagte, sowas habe ich noch nie erlebt. Und ich sage euch, das ist, wie Gott die Aufmerksamkeit auf sich lenken will, indem wir ihn nachahmen. Wenn wir Gott nachahmen, im Licht wandeln und unseren Nächsten lieben, dann wird es jedem klar sein, dass wir Kinder Gottes sind. Und wenn sie uns deswegen hassen, weil wir unser Leben, ihre bösen Werke offenbart, dann müssen wir wissen, dass das richtig ist, dass das nicht verkehrt ist. Wir müssen daran denken, dass der Widerstand zur Verkündigung des Evangeliums normal ist. Und ich sage euch, wir müssen uns Gedanken machen, wenn die Welt uns lieb hat.
1: Die Fortsetzung folgt morgen um die gleiche Zeit.

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Bevor du bist zur Welt gekommen, wusste Gott es schon, dass es dich einmal geben wird. Und dass du heute lebst, hat Gott, dein Schöpfer, so gewollt, weil er dich wie ein Vater liebt. Mit schöpferischer Weisheit hat dich der Herr gemacht. Er gab von allem dir genug, damit du deinen Körper, den Verstand und deine Kraft allein zu seiner Ehre nutzt. Gott hat das Beste mit dir geplant. Er will zum Himmelsziel dich bringen. Ob deine Wünsche sich erfüllen oder manches bleibt untersagt, sag ja und lass dich führen. Verschwende nicht dein Leben für die Lüste dieser Welt. Dazu hat Gott dich nicht bestimmt. Leb jeden Tag, so wie es Jesus, deinem Herrn, gefällt, und richte deinen Blick aufs Ziel. Vater, der du dieses Kind in diese Welt schicktest, der du am Ziel stehen wirst, um es zu empfangen, wir bitten dich, segne es, dass es auf seinen Wegen deine Kraft und Liebe spürt. Denn du hast das Beste mit ihm geplant. Du willst zum Himmelsziel ihn bringen. Ob seine Wünsche sich erfüllen oder manches bleibt untersagt, deine Weisheit.

0: Kapitel 21. Nach diesen Geschichten begab es sich, Naboth, ein Jesreeliter, hatte einen Weinberg in Jesreel bei dem Palast Ahabs, des Königs von Samaria. Und Ahab redete mit Naboth und sprach, »Gib mir deinen Weinberg, ich will mir einen Kohlgarten daraus machen, weil er so nahe an meinem Hause liegt. Ich will dir einen besseren Weinberg dafür geben, oder, wenn dir's gefällt, will ich dir Silber dafür geben, so viel er wert ist.« Aber Naboth sprach zu Ahab, »Das lasse der Herr fern von mir sein, dass ich dir meiner Väter Erbe geben sollte.« Da kam Ahab heim, voller Unmut und zornig um des Wortes willen, das Naboth, der Jesreeliter, zu ihm gesagt hatte, »Ich will dir meiner Väter Erbe nicht geben.« Und er legte sich auf sein Bett und wandte sein Antlitz ab und aß nicht. Da kam seine Frau Isebel zu ihm hinein und redete mit ihm, »Was ist's, dass dein Geist so voller Unmut ist und dass du nicht issest?« Er sprach zu ihr, »Ich habe mit Naboth, dem Jesreeliter, geredet und gesagt, gib mir deinen Weinberg für Geld, oder wenn es dir lieber ist, will ich dir einen anderen dafür geben.« Er aber sprach, »Ich will dir meinen Weinberg nicht geben.« Da sprach seine Frau Isebel zu ihm, »Du bist doch König über Israel. Steh auf und iss und sei guten Mutes. Ich werde dir den Weinberg Naboths des Jesreeliters verschaffen.« Und sie schrieb Briefe unter Ahabs Namen und versiegelte sie mit seinem Siegel und sandte sie zu den Ältesten und Oberen, die mit Naboth in seiner Stadt wohnten. Und schrieb in den Briefen, »Lasst ein Fasten ausrufen und setzt Naboth oben an im Volk. Und stellt ihm zwei ruchlose Männer gegenüber, die da zeugen und sprechen, du hast Gott und den König gelästert, und führt ihn hinaus und steinigt ihn, dass er stirbt. Und die Ältesten und Oberen, die mit ihm in seiner Stadt wohnten, taten, wie ihnen Isebel entboten hatte, wie sie in den Briefen geschrieben hatte, die sie zu ihnen sandte, und sie ließen ein Fasten ausrufen und ließen Naboth oben an im Volk sitzen. Da kamen die zwei ruchlosen Männer und stellten sich ihm gegenüber und verklagten Naboth vor dem Volk und sprachen, »Naboth hat Gott und den König gelästert.« Da führten sie ihn vor die Stadt hinaus und steinigten ihn, dass er starb. Und sie sandten zu Isebel und ließen ihr sagen, Naboth ist gesteinigt und tot. Als aber Isebel hörte, dass Naboth gesteinigt und tot war, sprach sie zu Ahab, »Steh auf und nimm in Besitz den Weinberg Naboths, des Jesreeliters, der sich geweigert hat, ihn dir für Geld zu geben. Denn Naboth lebt nicht mehr, sondern ist tot.« Als Ahab hörte, dass Naboth tot war, stand er auf, um hinabzugehen zum Weinberge Naboths des Jesreeliters und ihn in Besitz zu nehmen. Aber das Wort des Herrn kam zu Elia, dem Tisbiter, »Mach dich auf und geh hinab, Ahab, dem König von Israel, zu Samaria entgegen. Siehe, er ist im Weinberge Naboths, wohin er hinabgegangen ist, um ihn in Besitz zu nehmen, und rede mit ihm und sprich, so spricht der Herr, du hast gemordet, dazu auch fremdes Erbe geraubt. An der Stätte, wo Hunde das Blut Naboths geleckt haben, sollen Hunde auch dein Blut lecken.« Und Ahab sprach zu Elia, »Hast du mich gefunden, mein Feind?« Er aber sprach, »Ja, ich habe dich gefunden, weil du dich verkauft hast, Unrecht zu tun vor dem Herrn. Siehe, ich will Unheil über dich bringen und dich vertilgen samt deinen Nachkommen und will von Ahab ausrotten, was männlich ist, bis auf den letzten Mann in Israel, und will dein Haus machen wie das Haus Jerobeams, des Sohnes Nebats, und wie das Haus Baesas, des Sohnes Ahias, um des Zornes willen, dass du mich erzürnt und Israel sündigen gemacht hast. Und auch über Isebel hat der Herr geredet und gesprochen, die Hunde sollen Isebel fressen an der Mauer Jesreels. Wer von Ahab stirbt in der Stadt, den sollen die Hunde fressen. Und wer auf dem Felde stirbt, den sollen die Vögel unter dem Himmel fressen. Es war niemand, der sich so verkauft hätte, Unrecht zu tun vor dem Herrn, wie Ahab, den seine Frau Isebel verführte. Und er versündigte sich dadurch über die Maßen, dass er den Götzen nachwandelte, ganz wie die Amoriter getan hatten, die der Herr vor Israel vertrieben hatte. Als aber Ahab diese Worte hörte, zerriss er seine Kleider und legte ein härenes Tuch um seinen Leib und fastete und schlief darin und ging bedrückt einher. Und das Wort des Herrn kam zu Elia, dem Tisbiter: Hast du nicht gesehen, wie sich Ahab vor mir gedemütigt hat? Weil er sich nun vor mir gedemütigt hat, will ich das Unheil nicht kommen lassen zu seinen Lebzeiten, aber zu seines Sohnes Lebzeiten will ich das Unheil über sein Haus bringen.
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2: Psalm 80. Gebet für den zerstörten Weinstock Gottes. Ein Psalm Asafs, vorzusingen nach der Weise: Lilien des Zeugnisses.
3: Du Hirte Israels, höre, der du Josef hütest wie Schafe. Erscheine, der du thronst über den Cherubim vor Ephraim, Benjamin und Manasse. Erwecke deine Kraft und komm uns zur Hilfe. Gott, tröste uns wieder und lass leuchten dein Antlitz, so genesen wir. Herr, Gott Zebaoth, wie lange willst du zürnen, während dein Volk zu dir betet? Du speisest sie mit Tränenbrot und tränkest sie mit einem großen Krug voll Tränen. Du lässest unsere Nachbarn sich um uns streiten und unsere Feinde verspotten uns. Gott Zebaoth, tröste uns wieder. Lass leuchten dein Antlitz, so genesen wir. Du hast einen Weinstock aus Ägypten geholt, hast vertrieben die Völker und ihn eingepflanzt. Du hast vor ihm Raum gemacht und hast ihn lassen einwurzeln, dass er das Land erfüllt hat. Berge sind mit seinem Schatten bedeckt und mit seinen Reben die Zedern Gottes. Du hast seine Ranken ausgebreitet bis an das Meer und seine Zweige bis an den Strom. Warum hast du denn seine Mauer zerbrochen, dass jeder seine Früchte abreißt, der vorübergeht? Es haben ihn zerwühlt die wilden Säue und die Tiere des Feldes ihn abgeweidet. Gott Zebaoth, wende dich doch! Schaue vom Himmel und sieh da rein, nimm dich dieses Weinstocks an! Schütze doch, was deine Rechte gepflanzt hat, den Sohn, den du dir großgezogen hast. Sie haben ihn mit Feuer verbrannt wie Kehricht. Vor dem Drohen deines Angesichts sollen sie umkommen. Deine Hand schütze den Mann deiner Rechten, den Sohn, den du dir großgezogen hast. So wollen wir nicht von dir weichen. Lass uns leben, so wollen wir deinen Namen anrufen. Herr, Gott Zebaoth, tröste uns wieder. Lass leuchten dein Antlitz,
2: 81.
3: So genesen wir.
2: Die wahre Festfeier. Von Asaf, vorzusingen auf der Gittit.
3: Singet fröhlich Gott, der unsere Stärke ist, jauchzet dem Gott Jakobs. Hebt an mit Psalmen und lasst hören die Pauken, liebliche Zittern und Harfen. Blaset am Neumond die Posaune, am Vollmond am Tag unseres Festes. Denn das ist eine Satzung für Israel und eine Ordnung des Gottes Jakobs. Das hat er zum Zeugnis gesetzt für Josef, als er auszog wieder Ägyptenland. Eine Sprache höre ich, die ich bisher nicht kannte. Ich habe ihre Schultern von der Last befreit und ihre Hände vom Tragkorb erlöset. Als du mich in der Not anriefst, half ich dir heraus und antwortete dir aus der Wetterwolke und prüfte dich am Haderwasser. Höre, mein Volk, ich will dich ermahnen. Israel, du sollst mich hören. Kein anderer Gott sei unter dir, und einen fremden Gott sollst du nicht anbeten. Ich bin der Herr, dein Gott, der dich aus Ägyptenland geführt hat. Tu deinen Mund weit auf, lass mich ihn füllen. Aber mein Volk gehorcht nicht meiner Stimme, und Israel will mich nicht. So hab ich sie dahingegeben in die Verstocktheit ihres Herzens, dass sie wandeln nach eigenem Rat. Wenn doch mein Volk mir gehorsam wäre und Israel auf meinem Wege ginge, dann wollte ich seine Feinde bald demütigen und meine Hand gegen seine Widersacher wenden. Und die den Herrn hassen, müssten sich vor ihm beugen, aber Israels Zeit würde ewiglich währen, und ich würde es mit dem besten Weizen speisen und mit Honig aus dem Felsen sättigen.
2: Der höchste Richter. Ein Psalm Asafs.
3: Gott steht in der Gottesgemeinde und ist Richter unter den Göttern. Wie lange wollt ihr Unrecht richten und die Gottlosen vorziehen? Schaffet Recht dem Armen und der Weise und helft dem Elenden und Bedürftigen zum Recht. Errettet den Geringen und Armen und erlöst ihn aus der Gewalt der Gottlosen. Sie lassen sich nichts sagen und sehen nichts ein, sie tappen dahin im Finstern. Darum wanken alle Grundfesten der Erde. Wohl habe ich gesagt, ihr seid Götter und allzumal Söhne des Höchsten, aber ihr werdet sterben wie Menschen und wie ein Tyrann zugrunde gehen. Gott, mache dich auf und richte die Erde, denn du bist Erbherr über alle Heiden.
2: Gebet gegen einen Bund von Feinden des Gottesvolkes. Ein Psalmlied Asafs.
3: Gott, schweige doch nicht. Gott, bleib nicht so still und ruhig. Denn siehe, deine Feinde toben, und die dich hassen, erheben das Haupt. Sie machen listige Anschläge wider dein Volk und halten Rat wider die, die bei dir sich bergen. Wohlan, sprechen sie, lasst uns sie ausrotten, dass sie kein Volk mehr seien und des Namens Israel nicht mehr gedacht werde. Denn sie sind miteinander eins geworden und haben einen Bund wider dich gemacht. Die in den Zelten von Edom und Ismael wohnen, Moab und die Hagariter, Gebal, Ammon und Amalek, die Philister mit denen von Tyrus, auch Assur hat sich zu ihnen geschlagen, sie helfen den Söhnen Lot. Mach's mit ihnen wie mit Midian, wie mit Sisera, mit Jabin am Bach Kison, die vertilgt wurden bei Endor und wurden zu Mist auf dem Acker. Mache ihre Fürsten wie Oreb und Seb, alle ihre Edlen wie Sebach und Salmunna, die auch einmal sagten, wir wollen das Land Gottes einnehmen. Mein Gott, mache sie wie verwehende Blätter, wie Spreu vor dem Winde, wie ein Feuer den Wald verbrennt und wie eine Flamme die Berge versenkt, so verfolge sie mit deinem Sturm und erschrecke sie mit deinem Ungewitter. Bedecke ihr Angesicht mit Schande, dass sie, Herr, nach deinem Namen fragen müssen. Schämen sollen sie sich und erschrecken für immer und zu Schanden werden und umkommen. So werden sie erkennen, dass du allein Herr heißest und der Höchste bist.

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0: Nach Wochen der Kälte, des Schnees, vereister Straßen und früher Dunkelheit kehrt nun endlich wieder der Frühling im Lande ein. Nach einem hellen, von Sonne durchfluteten Vormittag ist nun auch fast die Schule zu Ende. Frau Ruh, die Lehrerin, hat jedoch noch eine Überraschung für ihre Klasse.
1: Auf Seite 27 im Lesebuch. Das macht ihr bitte bis morgen fertig. Und bevor ihr einpackt, habe ich noch eine Überraschung für euch. Frau Baldrian aus der A und ich haben uns zu einer Klassenfahrt mit euch in 2 Wochen entschieden. Die Schule will mit euch, bevor ihr auf die weiterführenden Schulen geht, noch einmal ans Meer nach Frankreich fahren. In 2 Wochen geht es los.
0: Eine Klassenfahrt? Was für ein Ereignis! Die letzte war wegen schlechtem Wetter buchstäblich ins Wasser gefallen. Umso mehr freuen sich die Schüler über diese neue Nachricht. Auf dem Rückweg von der Schule gehen Benny, Mark, Matze, Thomas und Alexander zusammen nach Hause. Bei ihnen ist außerdem Demir, ein Junge, der erst seit etwa 2 Monaten bei ihnen in der Klasse ist. Er ist mit seiner Familie aus Afghanistan geflohen und geht nun in Winkelstedt zur Schule.
2: Das wird der Ultrahammer werden. Überlegt mal, Frankreich, Meer, wie herrlich.
3: Du sagst es, da werden wir 100% Sonnenöl brauchen.
4: Ob wir wohl alle in ein Zimmer schlafen können?
2: Bestimmt. Und wenn nicht, dann können wir uns ja aufteilen.
3: Hey, Demir, willst du auch bei uns aufs Zimmer?
5: Ah, ich werde nicht mitfahren, denke ich. Dafür haben wir nicht genug Geld. Papa wurde gekündigt. Ah, außerdem müssen wir ja die Miete für die Wohnung und so zahlen. Nee, tut mir leid. Obwohl ich gerne mitgekommen wäre. Bis morgen, ihr alle.
2: Bis morgen, Demir. Halt die Ohren steif.
3: Ich wette, dass wir jeden Tag nur Baguette essen. Aber weißt du was? Ich liebe Baguette. Das werden wir sehen. Also, bis bald, Leute.
2: Ciao, bis morgen. Wir sehen uns. Was wir dann wohl machen?
0: Müde marschieren Thomas und Alexander den letzten Hügel zu ihrem Haus hinauf. Auf dem Feld neben dem Haus sehen sie ihren Vater Theo, der ihnen fröhlich zuwinkt. Heute hat er zum ersten Mal die Kühe auf die Weide getrieben. Als die beiden Jungen nach Hause gelangen, schmeißt sich Alexander müde auf sein Bett. Dort beginnt er in einer bunten Bibel zu blättern. Die hat er vor ein paar Tagen von Pitt, einem Doppeldeckerpiloten vom Hügel gegenüber, geschenkt bekommen.
3: Timotheus, Petrus, Johannes, ha, die Namen hören sich ja witzig an. Titus, anscheinend findet Pitt den Namen auch so interessant, denn ein Vers ist mit einem roten Stift unterstrichen. Und zwar 2 Vers 14.
6: Er hat sich für uns ausgeliefert, damit er uns von aller Gesetzlosigkeit loskaufen und sich ein reines Volk schaffen könne, das darauf brennt, Gutes zu tun.
3: Komischer Vers. Was soll das wohl heißen?
2: Ah, hier bist du!
3: Hey, Tommy, kommst du mit nach den Hausaufgaben zu Pitt? Ich wollte ihn was wegen einem Vers in seiner alten Bibel fragen. Hast du Lust?
2: Klar, gern. Aber jetzt gibt's erstmal Essen.
0: Essen? Das lässt sich Alexander nicht zweimal sagen. Schnell springt er auf, wäscht sich die Hände und kommt zum Esstisch. Dort erzählt Thomas seinem Vater fröhlich von der bevorstehenden Klassenfahrt. Als er dann fröhlich den Preis von 150 Euro verkündet, blickt dieser erschrocken auf.
7: 150 Euro? Das macht ja dann 300 Euro für euch beide zusammen. Nur zu gut, dass Oma letzten Monat noch extra für einen solchen Zweck Geld überwiesen hat. Da habt ihr mal wirklich Glück gehabt, denn ansonsten hätte ich nicht gewusst, wo ich die Kröten nehmen sollte.
3: Unsere gute alte Oma.
0: Das hat gut getan. Nach den Hausaufgaben radeln Thomas und Alexander auf ihren Fahrrädern zu Pitt auf den Schanzer Kopf hinüber. Hier finden sie Etienne, der mit Crepe und Liesel in der Sonne sitzt. Vor ihnen steht ein Tablett mit Keksen und Kaffee.
8: Ah oui alors, Thomas et Alexandre, hallo ihr zwei.
3: Ja, Crepe, wie schön dich zu sehen. Sieh mal hier, ich hab sogar ein Leckerli für dich. Ja, den magst du, ne?
2: Hi ihr beiden. Wo ist denn Pitt, mein lieber Bruder? Der ist noch mit seiner Verkehrsmeldung mit der alten Lotte in der Luft.
0: Die alte Lotte. So nennt Pitt zärtlich seinen gelben Doppeldecker.
2: Ja, der muss aber jeden Moment wieder hier sein.
8: Ah, wenn ihr eure Ohren scharf macht?
3: Nein, Etienne. Du meinst Spitzen. Augen schärft, Ohren spitzt man.
8: Wie auch immer, ich glaube, dass Pitt kommt da.
0: Und tatsächlich. Von der nahen Autobahn sieht die kleine Gruppe das kleine Flugzeug schnell auf sich zufliegen. Das Geräusch des alten Motors hallt von den Berghängen zurück. Mit einer gekonnten Landung setzt Pitt auf der Landebahn auf und bringt die alte Lotte vor dem Hangar in der Sonne zum Stehen.
9: Ah, wie herrlich. Ah, Sonne, Frühling, die Vögel zwitschern.
10: Und wir haben frischen Kaffee und Kekse. Ist das nicht toll?
9: Super. Und Thomas und Alexander sind auch schon da. Schön, euch beide zu sehen.
10: Ihr dürft ja noch keinen Kaffee. Ihr wollt doch bestimmt eine Cola, oder?
11: Cola!
0: Natürlich. Wer kann bloß Kaffee einem guten Glas eiskalter Cola vorziehen? Wahrscheinlich nur Erwachsene.
9: Und wie kann ich euch helfen? Oder wollt ihr beiden einfach nur so vorbeikommen? Braucht ihr den Hangar wieder für eure roten Milane, oder?
3: Nein, nein, keine Angst. Ich habe nur eine Frage zu einem Vers, den du dir in deiner Bibel angestrichen hast. Diesen einen Vers in Titus 2, Vers 14. Warte, ich hab ihn gleich. Er hat sich für uns ausgeliefert, damit er uns von aller Gesetzlosigkeit loskaufen und sich ein reines Volk schaffen könne, das darauf brennt, Gutes zu tun. Was soll das denn so genau heißen?
9: Das ist für mich ein sehr wichtiger Vers. Wisst ihr das?
2: Echt? Warum denn?
8: Allora, das will ich wissen, bitte, Peter. Sag mir das bitte, warum.
9: Ja, wisst ihr, viele Menschen glauben, dass, wenn man zu Gott kommen will, erstmal irgendwelche Dinge tun muss.
2: Zum Beispiel?
9: Ja, zum Beispiel irgendwelche auswendig gelernten Gebete sprechen. Oder alten Omas über die Straße und böse Menschen ins Gefängnis helfen. Viele Menschen opfern Dinge, Tiere und wenn es ganz schlimm ist, sogar andere Menschen. Weil sie meinen dann, von Gott anerkannt zu sein. Der Vers sagt genau das Gegenteil.
2: Wieso? Der Schreiber meint doch auch, dass man was Gutes tun soll.
9: Ja, aber wichtig ist, wann. Der Vers sagt, dass Gott alles für uns getan hat, wenn wir an seinen Sohn glauben. Dann kann uns nichts mehr von ihm trennen. Und dann, aber auch erst dann, wenn wir also Christen sind, dann sollen wir gute Werke tun.
3: Quasi aus Dankbarkeit, oder?
9: Genau, und nicht andersherum. Das hat er alles gemacht.
0: Das hört sich etwas schwerer an. Aber das ist es, glaube ich, nicht. Pitt will nur sagen, dass gute Werke einen nicht zu Gott bringen. Sondern nur, wenn man an Gottes Sohn, an Jesus glaubt. Gute Werke, also alles, was gut ist und anderen Menschen und Gott zum Besten ist, das soll die Folge sein, wenn man verstanden hat, wie lieb Gott uns hat.
9: Und wisst ihr, was das Tolle ist? Bei den guten Werken können wir unsere ganze Fantasie anstrengen. Ihr könnt eurer Mutter Blumen schenken, eurem Vater beim Reifenwechsel helfen, Geld für arme Leute sammeln

0: Alexander und Thomas bedanken sich für die Cola und steigen auf ihre Fahrräder. Alexander scheint schwer nachzudenken. Als sie zu Hause ankommen, springt er zum Telefon und ruft die roten Milane auf den Heuboden zusammen. Eine halbe Stunde später sitzen sie zusammen zwischen Bergen von Heu auf dem alten Holzboden. Alexander ergreift das Wort.
1: Leute, wie wir alle wissen, fehlt Demi das Geld, um die Klassenfahrt nach Frankreich bezahlen zu können. Wir wiederum haben das Geld und freuen uns schon darauf. Was würdet ihr sagen, wenn wir versuchen, über irgendeinen Weg das Geld für Demi zusammenzubekommen?
2: Das ist eine gute Idee, sogar sehr gut. Wir wären dann so wie Robin Hood, nur ohne, dass wir die Reichen bestehlen. Oder willst du all die reichen Leute in Winkelstedt ausrauben, Alexander?
1: Nein, auf keinen Fall. Aber ich bin mir sicher, dass wir auch andere gute Wege finden, um das Geld für Demi bekommen.
3: Ich finde die Idee auch gut. Immerhin sind wir eine echte Bande und müssen darauf achten, dass Schwächere nicht zu leiden haben. Was haltet ihr davon, wenn wir unser Taschengeld der nächsten Woche zusammenschmeißen und außerdem unsere älteren Geschwister fragen, ob sie was dazu tun würden? Philipp zum Beispiel gibt bestimmt was dazu. Lass uns das Geld hier in das alte Einmachglas tun.
2: Mein ganzes Taschengeld der nächsten Woche? Na gut, das wären dann 2 Euro bei mir.
4: Bei mir auch 2.
3: Bei mir 2,50.
1: Und bei uns beiden jeweils 1,50, also 3 Euro. Das macht zusammen
3: 9,50 Euro. Mal sehen, was unsere älteren Geschwister so abdrücken.
4: Hey, ich frage auch noch meine Oma. Die gibt bestimmt auch was dazu.
1: Das ist eine gute Idee. Und was haltet ihr davon, wenn wir vielleicht ein paar alte Comics oder Matchbox-Autos bei eBay von Philipp verkaufen lassen?
3: Ach, ich wollte meine alten PlayStation-Spiele verkaufen. Dieses dumme Ding hat mich schon oft genug vom richtigen Spielen abgehalten.
2: Die Idee ist echt super. Ich werde gleich meine alten Comics fotografieren und Philipp wird sie dann verkaufen. Sagt Bescheid, wenn ihr auch was fotografiert haben möchtet.

0: Das ist tatsächlich eine super Idee. In den nächsten Tagen wächst der kleine Münzhaufen auf dem Heuboden immer mehr an. Philipp hat den roten Milanen sogar 10 Euro für ihre Hilfsaktion in das Einmachglas gelegt. Und Bennys Oma findet die Idee so gut, dass sie in ihrem Damenclub ein paar Freundinnen gefragt hat und alle zusammen 50 Euro und 2 Tüten Gummibärchen für die roten Milane gespendet haben. Marks alte Comics bringen auch nochmal sage und schreibe 20 Euro. Thomas verkauft seinen alten Trittroller auf dem Flohmarkt in Stolzach, Alexander seine alte Angel inklusive Anglerbuch und Hakenkasten. Bennys alte Spiele hat er tatsächlich veräußern können und schließlich sitzen die Jungen am Samstagnachmittag bei Mark im Zimmer und zählen das zusammengekommene Geld.
1: 150, 155, 156, 156, 40. Meine Herren, die Rettungsaktion Demir brachte insgesamt 156, 40 Euro zusammen.
2: Wir haben's geschafft.
3: Ja. Ja. Wie herrlich, Demir kann mit auf die Klassenfahrt.
4: Mann, wie cool sich das anfühlt, ein echter Robin Hood zu sein.
3: Und wie schön das erst ist. Und wie schön das erst ist, auch Gott eine Freude zu machen.
4: Da hast du recht. Als ich am Anfang allen mein Taschengeld in das Einmachglas geben musste, war das schon komisch. Aber jetzt bin ich umso glücklicher, dass ich das gemacht habe. Das ist viel besser als jedes Eis oder Comic.
0: Das stimmt. Und wisst ihr was? Ich bin sehr stolz auf die roten Milane. Das haben sie richtig gut gemacht. Mit einer roten Feder verziert stellen sie das Einmachglas voller Geld vor die Wohnungstür von Demir. Nachdem sie geschellt haben, rennen sie so schnell wie sie können das Treppenhaus hinunter auf die Straße. Sie wollen nämlich nicht, dass Demir weiß, dass sie diejenigen gewesen sind, die ihm schließlich die Klassenfahrt möglich gemacht haben. Aber Gott weiß es und er wird es nicht vergessen. Und er freut sich über Alexander und Thomas und Matze, die ja alle drei Christen sind, dass sie ihm durch die Aktion Demir Freude gemacht haben.

0: lassen, sondern dann lass Jesus in dein Herz hinein und fange an, Gott hoch zu preisen. Dann wirst du ein Kind Gottes heißen.
1: König, so wird unser Gott genannt. Und damit liegt es auf der Hand, dass all die Mädchen, die sein Kind, somit Prinzessinnen noch sind. Doch musst du dann auch danach streben, so wie eine Prinzessin ja zu leben, zu meiden Sünden, Schmutz und solcherlei, denn dieses schickt sich nicht dabei.
2: Ja, unser Gott ist Herr der Herren. Ihn soll die ganze Welt verehren. Er schenkt uns wunderbare Gaben und möchte uns als Kinder haben. Ist das nicht wunderbar und fein, ein richtiges Königskind zu sein? Drum danke Gott und freue dich.

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1: Lass uns Platz nehmen. Dieser Strom, der fließt nicht nur für die Leute draußen, für dich, sondern auch für mich. Halleluja. Auch ich darf reinspringen und ich darf nicht nur bis zu Knöcheln, bis zum Knie, bis zur Hüfte oder bis zum Hals. Nein, ich darf alles verlieren und ich darf paddeln. Paddeln, paddeln, paddeln. Dieser Strom ist gar tief und sein Wasser ist etwas Wunderbares. Halleluja. Preis dem Herrn. Mein Thema heute ist: Wie wird man reich gesegnet? Halleluja. Ich weiß nicht, ob du das möchtest, reich gesegnet werden. Alles von Gott haben, was der liebe Gott hat. Ich werde nie vergessen, ich halte in Stuttgart einen Gottesdienst. Ganz normaler Gottesdienst. Plötzlich springt einer hoch, ein großer, stattlicher Mann, hält die Bibel hoch und sagt: Ich will alles haben, was hier drin steht, und kommt nach vorne. Und das war ein Stadtmissionar, also Pfarrer oder Diakon. Und ich habe gedacht, ich greife ihn an, nicht, dass er da vorne irgendwas macht. Ich gehe auf ihn zu, berühre ihn. Und er fängt in Sprachen zu reden. Er fängt an, Gott zu loben und zu preisen. Weißt du, ich will alles haben, was da drin steht. Willst du das auch alles haben, was in der Bibel drin steht, was Gott dir verheißen hat? Und noch darüber hinaus über Bitten und Verstehen. Halleluja, preis Gott. Wie wird man reich gesegnet? Ist das Thema heute. Ich möchte dich für Freitag einladen. Es geht um die Heilung der Persönlichkeit. So viele Menschen sind konfus, durcheinander, verwirrt, beunruhigt, ängstlich, gestört in der Persönlichkeit durch Ablehnung, durch Verletzung und was weiß ich. Da ist so viel Mist entstanden, als du geboren wurdest oder bevor du geboren wurdest. Man wollte dich gar nicht haben, womöglich, und man wollte dich adoptieren lassen oder die Babyklappe abgeben oder was auch immer. Da sind so viele negative Dinge passiert und das hinterlässt Spuren. Wie wird man heile Persönlichkeit werden? Und Gott will deine Persönlichkeit heilen, vollkommen wiederherstellen. Das wird das Thema sein, Wiederherstellung. Am Samstag habe ich auch ein gutes Wort. Gott steht zu dir. Wenn dich alle verlassen, wenn alle von dir gehen, wenn alle dich verachten und alle dich übersehen, wenn alle sich von dir abwenden, Gott sagt: Ich stehe zu dir. Ich habe dich bei deinem Namen gerufen und du bist mein. Halleluja. Das ist das Schönste, was ich wissen darf. Mich interessieren nicht die Leute, was die Leute denken. Weißt du, die Leute können so viel denken, wie viel sie wollen. Der Kopf ist groß und rund und man kann in jede Richtung denken. Aber ich möchte wissen, was denkt Gott über mich. Und Gott sagt: Ich habe dich lieb. Ich habe dich je und je geliebt. Da bist du noch gar nicht da gewesen. Ich habe dich anerkannt und ich habe dich gekannt. Noch ehe du gezeugt und geboren wurdest, vor Grundlegung der Welt, habe ich dich erwählt. Da hat noch gar nichts gegeben. Da hat Gott gesagt: der und du auch. Du kommst auch. Und ich bin da. Egal wo, ob die Regierung mich wollte, ob die Kirche mich wollte, ob die Geschwister und Freunde und Nachbarn, meine Brüder und Schwestern mich wollten. Gott hat mich gewollt. Halleluja. Preis dem Herrn. Am Sonntag werde ich über den Glauben sprechen, die Faszination des Glaubens, was der Glaube ist. Ich bin begeistert vom Glauben. Als ich mich bekehrt habe, Christ geworden bin, haben meine Freundinnen und Kollegen, wo ich auch immer war, im Club, erzählt: Leute, stellt mal vor, ich bin Christ geworden. Die haben gesagt: Ach komm, hör doch auf, das ist alles nur Strohfeuer. Aber der liebe Gott heizt schon 50, 60 Jahre mit Stroh. Halleluja. Ich habe immer noch Strohfeuer. Ich bin immer begeistert. Und jedes Mal, wenn ich die Bibel lese, ich bin begeistert. Wie groß ist mein Gott? Halleluja. Wir haben gesungen von der Größe Gottes. Abends, wenn ich den Himmel angucke, die sieht man natürlich in Berlin nicht so, aber da musst du in den Wald gehen und da wirst du die Sterne sehen, die Herrlichkeit Gottes. Da siehst du erst ein Sternchen, dann zwei, dann drei, dann siehst du vielleicht den Abendstern als erstes und diese Sterne begleiten mich. Das sind Verheißungen Gottes. Ich bin begeistert. Was habe ich von meinem Glauben? Was habe ich von meinem Glauben? Was ist die richtige Religion? Und das ist die große Frage, weil die Moslems beten, die Katholiken beten, die Buddhisten beten, die Hindus beten und vielleicht mehr als wir alle zusammen, die beten. Aber was hat man davon? Ich möchte Gebetserhörungen erleben. Ich möchte erleben, wie Gott mir antwortet, wie er zu mir spricht, wie er mich führt und leitet. Das ist die Begeisterung, die ich habe. Gott ist ein guter Gott. Halleluja. Wie wird man gesegnet? Und dazu noch reich gesegnet. Zuerst einmal, wir wollen uns Gedanken machen, was ist der Segen überhaupt? Es ist ein Geheimnis. Der Gesegnete ist gesegnet. Und gegen den Gesegneten ist kein Kraut gewachsen. Wenn du gesegnet bist, dann können die Leute verwünschen, fluchen, Voodoo-Zauber betreiben, alles mögliche. Ich bin gesegnet. Mir geht's gut. Und, weißt du, die können fluchen, Segen ist ein Werk Gottes. Der Segen ist, wenn du mehr hast, als was du brauchst. Das ist der Segen. Wenn du mehr hast, als was du brauchst. Deshalb ist die Frage, bist du gesegnet? Bist du reich gesegnet? Das heißt nicht, dass du Multimillionär bist. Du musst nicht Millionär sein. Aber du musst Frieden haben, Freude haben, glücklich sein, ausgeglichen, ausbalanciert sein, gelassen sein. Das ist gesegnet sein. Ich habe mehr, was ich brauche. Versteht? Manchmal, wenn ich so Leute mal ja, wohlhabende Leute mal was schenken möchte, was könnte ich ihnen schenken? Weißt du, einem Armen kannst du immer was schenken. Aber einem Millionär, einem Reichen, einem, der alles hat, der ist wunschlos glücklich. Und genau das ist, ein Gesegneter ist wunschlos glücklich. Halleluja. Auch wenn er nicht alle seine Träume verwirklicht, auch wenn er nicht alles hat. Aber er ist wunschlos glücklich. Er hat alles, was er braucht. Er hat Essen, er hat ein Bett, hat ein Dach über dem Kopf, er hat ein paar Klamotten. Er muss ja nicht viele Kleider haben. Weißt du, es reicht, was du hast. Deshalb hat auch der Herr gesagt, nehmt nicht zu viel mit. Und bei uns, wenn wir verreisen, ist immer ein ganzes großes Problem. Wir nehmen immer viel zu viel mit und wir müssen das alles wieder noch zurück nach Hause schleppen. Ich habe mir gesagt, wenn ich nochmals nach Indien fahren werde, ich werde mit einem leeren Koffer fahren. Alles, was du brauchst, kannst du dort für Apfel und Eier vom Markt kaufen. Verstehst du? Und die Kleider, die ich dort gekauft habe, die sind wunderbar. Sowas kriegst du hier gar nicht. Schöne Kleider, Seidenkleider, wunderbare Sachen, verstehst du? Aber ich habe zu viel mitgenommen. Und lauter so diese Baumwolle, verstehst du? Und was weiß ich? Nein, wie sollen der Arme wird gesegnet. Ich habe am Sonntag dieses Thema ja gehabt. Gesegnet sind die, glückselig sind die Armen, denn ihnen gehört der ganze Himmel. Ihnen gehört der ganze Himmel. Wie wird man gesegnet? Du bist gesegnet. Und ich habe eines festgestellt. Ich bin gesegnet, wenn ich was abgeben kann. Verstehst du? Auch wenn es nur 5 Euro sind. Verstehst? Und wenn ich geben kann, ein Armer kann nichts geben, ein Ungesegneter kann nichts geben, aber wenn du gesegnet bist, du kannst was abgeben. Auch vielleicht, wenn du zu viel gekocht hast. Das ist so aufgegangen. Verstehst du? Gott hat dich gesegnet. Wenn du weiterverkaufen kannst, wenn es gedeiht, wie heißt es in 5. Mose über den Segen, wenn Gott einen segnet, du bist gesegnet auf dem Acker, auf dem Marktplatz, im Haus, im Stall, auf dem Dachboden, wo auch immer. Du bist überall gesegnet. Du hast genug. Weißt du, du kannst mit diesem Segen, was Gott dir schon geschenkt hat, auch noch anderen dienen, kannst noch andere helfen, kannst noch Arme unterstützen und Almosen geben. Was ist der Segen? Nicht das, was du brauchst, sondern das, was du nicht brauchst. Das ist der Segen. Die zweite Meile zum Beispiel. Die erste Meile musst du so und so gehen. Dann brauchst du diese Energie für die erste Meile. Aber die zweite Meile ist Luxus. Und genau das ist Segen, wenn du dir diesen Luxus leisten kannst, so umsonst zu leben, umsonst zu arbeiten. Du bist gesegnet, wenn du so stark bist, dass du auch noch andere stärken kannst. Das ist Segen. Du bist so ermutigt, wenn du noch andere ermutigen kannst. Das ist Segen. Du bist so gesegnet, wenn du noch andere versorgen kannst. Deine Familie, deine Kinder, Freunde, Bekannte, was auch immer ist. Du bist so gesegnet, wenn du noch Zeit für andere hast. Das ist, du hast alles Überfluss. Der Gesegnete oder Segen ist Überfluss. Also, du kannst noch so viel machen. Du sagst ja, habt ihr nicht noch eine Arbeit für mich? Noch eine Aufgabe für mich? Noch irgendeine Möglichkeit? Ja. Du bist gesegnet, wenn du noch andere trösten kannst, wenn du anderen beistehen kannst, wenn du anderen noch helfen kannst. Du bist gesegnet, wenn du den Weg weißt und du noch anderen den Weg zeigen kannst. Und doch ein bisschen weiter beschreiben kannst, als die dich gefragt haben. Der Gesegnete ist immer ein Stück, eine Nasenlänge weiter. Denk drüber nach und dann kannst du dich prüfen, kannst testen, bin ich gesegnet? Bin ich unter der Gnade? Bin ich in der Gunst Gottes? Kann ich noch den Leuten was geben? Werden sie durch mich glücklich? Kann ich die Menschen zum Lachen bringen? Zum Heulen können wir alle bringen, aber kann ich die Menschen zum Lachen bringen? Gott will den Segen über dein Leben gebieten, so steht es in der Bibel, 5. Mose 28. Wenn du liest, Gott sagt, ich will den Segen gebieten. Segen ist eine Sache Gottes. Sei gesegnet. Sei gesegnet. Sei gesegnet. 5. Mose 28, lies mal Vers 8 ganz besonders. Sei gesegnet, dass du alles kannst, alles vermagst. Das ist Segen. Du kannst Sonnenschein vertragen, du kannst Regen vertragen, du kannst Schnee vertragen, du kannst Stürme vertragen, du kannst alles verkraften. Das ist ein Zeichen des Segens. Du kannst alles verkraften. Der Gesegnete, der kann gar nichts. Wenn du den schief anguckst, da flippt er schon aus. Aber der Gesegnete, den muss man gar nicht beachten. Der ist glücklich, er singt und pfeift und musiziert und geht fröhlich seine Straße weiter. Du bist gesegnet, wenn du alles vermagst. Du kannst in einer Hütte schlafen, du kannst im Luxushotel schlafen, du kannst im Caravan schlafen oder Wohnwagen oder was auch immer ist. Du bist überall glücklich, zufrieden. Oh, ich habe so viel. Und vielleicht hast du nur 10 Gramm. Ich habe so viel. Wenn du gesegnet bist, dann kann kein Geschwätz, kein Fluch etwas über dein Leben ausrichten. Die Leute können schimpfen, können sagen, hast du die gesehen? Hast du den gesehen? Siehst du, wie die, weißt du, an dir vorbeigehen, du wärst Luft. Weißt, wenn du gesegnet bist, du bist selbstbewusst. Du weißt, ich bin ein Kind Gottes, ich bin ein König. Eine Königin, eine Prinzessin, ein Prinz. Weißt du, wenn du gesegnet bist, da kann dich niemand verwünschen, ob die dir zum Geburtstag gratulieren oder nicht. Das ist vollkommen egal, die können dich vergessen. Ist sowieso, in der Bibel sollten Christen gar keinen Geburtstag feiern. Denk drüber nach. Sollten, auch da gehört so viel. Und es war nie ein Segen, wenn Menschen Geburtstag gefeiert. Herodes hat seinen Geburtstag gefeiert und ist verfault am lebendigen Leib. Also Geburtstag ist was Schönes. Aber Gott möchte am ersten Platz sein und die erste Stelle in unserem Leben einnehmen. Also wenn du gesegnet bist, ist vollkommen egal, ob die dir gratulieren oder nicht gratulieren, ob dir Geschenk bringen, ob die dir Kuchen geben oder dich einladen oder nicht einladen, ist vollkommen Schnuppe. Ich bin gesegnet. Oh, ich habe so viel. Mei, bin ich glücklich. Das ist gesegnet sein. Weißt du, gegen dich kann dann niemand was ausrichten. Der Segen Gottes macht dich immun gegen den Teufel. Der kann Feuer spucken, wenn er will. Der Gesegnete ist überall gesegnet, überall erfolgreich, überall triumphiert er. Dies ist der Tag, den der Herr gemacht hat. Er ist fröhlich, steht auf, nicht mit dem falschen Fuß aus dem Bett raus, sondern er steht richtig auf und sagt jetzt, und dann guckt er im Spiegel. Ich habe in meinem Internet, auf meiner Facebook-Seite, einen Spiegel irgendwo gefunden und da guckt ein Kätzchen rein und sieht den Löwen. Wer ist der Löwe? Ja, so stehst du auf, du siehst den Löwen. In mir ist der Löwe, Jesus Christus, Halleluja, nicht der Teufel. Der Löwe, das gefällt mir. Wenn du morgens aufstehst, dann siehst du nicht den, Herr, mal tu das, oh, wieder müde, ist verrunzelt, noch nicht frisiert, auch noch Bartstoppeln und was weiß ich noch alles. Nein, du siehst den Löwen. Halleluja, das ist es. Und das ist das kleine Kätzchen. Der Gesegnete, der triumphiert überall, der macht aus allem was Gutes. Mir hat eine Schwester erzählt, nach dem Krieg, da haben sie nicht genug Mehl gehabt und was weiß ich, was sie nicht hatten alles. Und dann hat die Frau gesagt, jetzt kriegen wir Gäste, Besuch, was machen wir? Weißt du, was sie gemacht haben? Du wirst nicht glauben. Sie haben Sägemehl mit reingemischt und Karotten und Kartoffeln und der Kuchen war so prima, verstehst du? Das verbrennt sowieso und wird... Und du weißt gar nicht, die meisten Leute nehmen sowieso Sägemehl zu sich, wenn du genau anguckst, verstehst du? Alles ist da, dein Ketchup, damit es schön riecht und so weiter, das mit Eichenholz getränkt und diese Dämpfe und alles mögliche. Es ist nicht alles Gold, was glänzt, deshalb, wir müssen nicht so pingelig sein. Ich habe von Christen in Nordkorea gelesen oder gehört, die waren sehr arm, da war eine große Hungersnot, die haben Baumrinde gegessen. Alles möglich. Ja, alles möglich. Aber du bist glücklich. Du hast den Heiland. Danke, Herr Jesus. Und dann nimmst du diese Baumrinde und sagst, Halleluja, das ist so hart. Eine harte Nuss. Weißt du, du glaubst gar nicht, wie verwöhnt wir sind, wie hier in Deutschland. Wir haben Luxus. Wir haben Luxus. Wir haben Luxus. Gott, weißt du, ich wünsche es nicht, aber Gott kann Not uns schicken wieder. Verstehst du das, wie wir sagen, Gott, mach aus allem, rufe mich an in der Not, ich will dich erretten. Das heißt, dass du plötzlich aus allem was machen kannst. Bei uns hat sich zu Hause mal Besuch angemeldet und meine Frau in ihrer Verzweiflung, was soll ich machen, der Besuch steht schon da und die wollen was essen. Und weißt du, was wir gemacht haben? Da haben wir total was Neues entdeckt, ein neues Rezept. Bananen gebraten. Gebratene Bananen, die schmecken prima. die schmecken prima. Und dann sagen die Leute, na, die wollten alle das Rezept haben nachher. Nur gebratene Bananen, ein bisschen, ein paar Mal gewälzt im Öl und erfinderisch. Weißt du, die Not macht uns erfinderisch. Der Gesegnete ist ein Erfinder. Und alle großen Entdeckungen wurden in Notzeiten gemacht. Nicht, wenn alles so gut geht. Da läuft das alles, verstehst du? Da funktioniert alles. Aber in Notzeiten, da wird man erfinderisch, da wird man kreativ, da kriegt man etwas Göttliches in sich. Der Gesegnete ist in den Notzeiten gesegnet. Er entdeckt Dinge. Der Gesegnete bekommt von Gott überall Recht, auch wenn er Unrecht erleidet. Denen, die Gott lieben, dienen alle Dinge zum Besten. Halleluja. Das ist Gnade. Das ist die Güte Gottes. Und alles wird bei ihm gut. Er ist so Lebenskünstler. Der Gesegnete ist ein Lebenskünstler. Er jongliert und bringt es durch. Und wenn wir mal nichts haben, naja, da wird man Gott loben und preisen. Wenn du an Gott glaubst, weißt du, und ich sage dir ganz frei weg, Konflikte sind vorprogrammiert. Der Teufel wartet nur. Wenn du sagst, ich liebe Jesus, Halleluja, dann kriegst du einen Watschen, eine Ohrfeige. Und da wieder ein Schlag unter der Gürtellinie. Und da wieder ein Angriff. Und da, was willst denn du da? Bist du krank? Ja, ich bin gesund. Der Gesegnete ist alle Zeit glücklich. Fröhlich zog es seine Straße weiter. Aber wenn du an Gott glaubst, Konflikte sind da. Ihr müsst die Geschichte von Paulus bei seiner Überfahrt nach Rom nehmen. Verstehst du? Paulus wollte Gott dienen. Paulus hat keine böse Absicht gehabt. Er hat nur eine Gabe nach Jerusalem der Gemeinde gebracht. Wurde da irgendwo gesehen mit seiner Glatze. Und dann gleich, das ist Paulus, dieser Verräter, der überall ja, die Leute vom Judentum wegbringt. Und schon verschwören sich die Leute, wollen den umbringen. Und Paulus muss sich auf den Kaiser berufen und der Kaiser sorgt nachher, dass er nach Rom kommt. Aber da gibt es ein Problem. Du bist auf dem Weg Gottes. Gott ist mit dir, du tust das Richtige und Stürme sind vorprogrammiert. Fang an Gott zu glauben, den Herrn richtig zu lieben. Leg die Hand an den Flug und du wirst merken, plötzlich der Boden ist voller Steine. Plötzlich geht alles daneben. So, du hast das Leben in der Hand Gottes gelegt. Und dann bestimmen plötzlich andere über dein Leben. Und in Kreta lagern sie sich, lies mal die letzten Kapitel in der Apostelgeschichte. Da sind sie in Kreta und Paulus hat den Eindruck, obwohl er kein Nautiker ist, kein Kapitän und kein schiffskundiger Mensch, aber er war schon sehr viel unterwegs. Er war intelligent, war gebildet und hat den Heiligen Geist gehabt. Und der Heilige Geist ist ausschlaggebend, ob man gesegnet ist oder nicht. Und dann sagt er zu dem Kapitän, wir sollten lieber hier im Hafen überwintern. Lies mal diese Geschichte. Wir sollten jetzt nicht aus dem Hafen gehen. Ach, du hast keine Ahnung von der Nautik. Jetzt ist der Wind günstig, ist alles günstig und jetzt lass uns losfahren. Und die fahren los, nach ein paar Tagen kommt ein gewaltiger Sturm, diese Herbststürme. Und es ist was Schreckliches. Und Paulus ist gefangen, er kann da nichts machen. Er muss sich fügen, was die anderen machen. Der Gesegnete, und das ist auch der Fakt, der Gesegnete muss machen, was die anderen machen. Und andere gebieten. Der Kapitän, was dein Mann dir gebietet, deine Frau dir gebietet, deine Kinder dir befehlen, die Politiker machen, verstehst du? Du musst dich fügen dem Schicksal. Das ist, was der Gesegnete machen muss. Er muss durch die Hölle durch. Er muss, und das ist auch die Gunst Gottes, die Güte Gottes, ich vermag alles durch den, der mich mächtig macht, Jesus Christus. Und Paulus fügt sich und sagt, na gut, wenn du willst, fahr. Aber ich weiß, mein Leben ist in Gottes Hand. Und die fahren los, was passiert? Plötzlich kommt dieser gewaltige Sturm auf. Ja, 14 Tage sehen wir keine Sonne. Keine Sonne. Ich darf dir eine Wahrheit sagen. Wenn du gesegnet bist, reg dich nicht über die Dummheit anderer Leute. Sei cool. Reg dich nicht auf. Du musst dadurch, verstehst du? Du musst nach ihrer Pfeife tanzen. Kannst nichts dagegen machen. Die Hausverwaltung, alle sind so gegen dich, verstehst du? Das Amt, die Behörde. Du musst die Dummheit anderer Leute verkraften. Der Gesegnete kann das. Ich denke an Josef und seine Brüder. Verstehst du, die hauen den in die Grube, verkaufen ihn. Aber Gott macht es gut. Weißt du, der Gesegnete hat eine ganz andere Wahrnehmung. Er weiß, mein Leben ist nicht in Menschenhand. Und ich werde nicht in Menschenhand fallen. Wenn ich falle, falle ich nur in Gottes Hand. Und das ist mein Weg. Ich falle in Gottes Hand. Und der, der mit Gott geht und gesegnet ist, der weiß, Gott ist der Anfänger und Gott ist der Vollender meines Lebens. Und niemand anders. Nicht der Hauptmann. Nicht der Pastor, nicht die Gemeinde, nicht die Politiker, nicht die Kirche. Der Herr ist mein Führer, der gute Hirte. Der ist der, das gute Werk in mir begonnen hat, der mich erwählt hat, der mich berufen hat. Wer lebt, der muss auch diese ganzen Zusammenhänge verstehen. Wir sind in einer teuflischen Welt, dämonischen Welt, einer antichristlichen Welt, einer gottlosen Welt, einer geistlosen Welt. Wir sind hier drin. Du bist nicht im Paradies. Und selbst wenn du im Paradies wärst, dort ist auch die Schlange. Weil alles auf Erden sich abspielt. Das Paradies war auch auf Erden. So, wenn du mit dem Herrn gehst, gesegnet bist, du wirst manchmal sehr, sehr gefährlich. Und hier, naja, der Sturm kam auf. Weißt du, wenn du mit Ungläubigen zusammen bist, und du musst manchmal mit Ungläubigen zusammen sein, in der Firma, in der Schule, am Arbeitsplatz oder wo auch immer. Du musst mit denen zusammen sein, aber sei gewiss, Gott wacht über dich. Und er wird seine Augen über dich halten und er wird dich betreuen, bewachen und ich will dich mit meinen Augen leiten, sagt der Herr. Das ist wichtig. Und du bist ein Diener oder Dienerin. Du gehörst dem Herrn Jesus. Und er wird aus deinem Leben das Beste machen. Der Gesegnete ist überall gesegnet. Auch in der Hölle. Glaub mir es. Auch wenn der Feuerofen 7-mal heißer ist, du bist in Gottes Hand. Du bist in der Löwengrube sicher und geborgen, weil Gott mit dir ist. Paulus, ja, wenn ich so die Leute anschaue, Elia, ja, überall, dir wird nichts erspart. Da ist der böse Ahab da, die gottlose Isabel. Du kannst nichts dagegen machen, dass diese Leute regieren und das Sagen haben. Aber du bist ein Kind Gottes. Und ich habe noch 7000, sagt der Herr, die ihre Knie nicht gebeugt haben. Höre auf Gott und du wirst bewahrt. Du kommst durch. Auch wenn es Turbulenten gibt, wenn es Unglücke und Krankheiten passieren, wenn du Stress hast, wenn du Ärger hast, Gott bringt dich durch. Und ich sage dir ein Geheimnis. Ich folge dem Herrn Jesus schon mehr als 5 Jahrzehnte. Und ich weiß, weißt du, du kommst, wenn du mit Menschen zu tun hast, in unnötige Schwierigkeiten, in unnötigen Ärger. Du wirst belastet und bedrückt und bedrängt, welcher Form auch immer. Schau nicht auf die Umstände, auch wenn sie noch so schief sind. Auch wenn es alles noch gegen dich spricht. Gott ist mit dir. Und die Bibel sagt, ist Gott mit uns? Wer und was kann gegen uns sein? Nichts. Deshalb, du musst wissen, ist Gott mit mir oder nicht? Schau, preise Gott, geh mit Gott. Und mit Gott bist du in der Mehrheit. Hör auf den Herrn, nicht auf die Menschen. Die größte Dummheit, die du machen kannst, ist, liebst du mich? Verstehst du mich? Hast du mich gerne? Nein. Wichtig ist, kennt Gott dich? Liebt er dich? Versteht er dich? Wohl dem, heißt es, der nicht wandert im Rat der Gottlosen. Psalm 1. Wohl dem, wohl dir, wenn du nicht wandelst im Rat der Gottlosen. Weißt du, was Gottlose sind? Manchmal sind sogar Christen gottlos. Sogar Supergläubige. Die wollen nur ihr Geld, sie wollen sich nur profilieren, sie wollen das und sowas. Die hören nicht, was Gott will. Und ich bin entsetzt, manchmal, ja, wir wollen nur, was das Fleisch will. Was uns gut tut, was uns schmeckt. Aber Gott will ganz was anderes oft. Und weißt du, was Gott will? Dass du den alten Menschen kreuzigst. Das ist der Wille Gottes. Wohl dem, der nicht wandelt im Rat der Gottlosen. Denk an diese Freunde Hiobs. Verstehst du, die haben göttlich geredet, die haben biblisch geredet, die haben christlich geredet. Aber sie haben nicht das gesehen, was wirklich gespielt wurde. Der dahinter steht, dieser Astrazier. Weißt du, man kann fromm sein, aber nicht im Willen Gottes. Deshalb ist es so wichtig, du kannst nicht über andere sagen, der ist im Willen Gottes und der ist nicht im Willen Gottes. Das musst du selber für dich rausfinden und nur du weißt es. Und manchmal weißt du nicht mal über dich selber. Verstehst du, und deshalb musst du froh sein, dass du noch richtig stehst. Der Teufel erlaubt bei vielen Christen eine Phase und alle machen diese Trotzphase durch. Ich bin der einzige Gläubige. Oh, ich liebe den Herrn. Der liebt nicht den Herrn und der liebt nicht den Herrn. Der geht nicht aufs Ganze. Der und die geht nicht aufs Ganze. Alle, die sind nur halbe Christen. Nur ich bin ein Ganzer. Ja, ich weiß, wovon ich spreche. Ich habe gedacht, ich wäre der einzige Heilige. Zeitlang. Und ich habe gemerkt, weißt du, als Gott mich fallen ließ, als Gott mir was in den Weg gestellt hat und ich drüber gestolpert bin, habe ich gemerkt, du, bei dir fehlt es noch so viel. Reg dich nicht so auf. Und dann habe ich gedacht, lieber Gott, vergib mir, dass ich andere gerichtet habe, mich besser gestellt habe über die anderen, meine Nase hochgehoben habe, stolz gewesen bin. Weißt du, Hochmut kommt vor dem Fall. Der einzige Heilige, boah, der einzige Geisterfüllte, der einzige, der nach den Geboten Gottes lebt und wandelt. So, sie sprachen nicht im Sinne Gottes, die Freunde Hiobs. Sie haben erzählt, was sie gedacht haben in ihrer Philosophie. Und hinterher musste Hiob noch für diese Burschen beten und um Vergebung bitten. Oh Gott, vergib ihnen. Sie haben gerichtet ungerechterweise. Und die haben nicht durchgeblickt, warum ich hier durch die Hölle muss. Warum der Satan mich mit Fäusten schlägt. Warum er mir alles wegnimmt. Warum wird mir alles zerstört, was ich aufgebaut habe. Er war der gesegneteste Mann überhaupt seiner Zeit. Ein gottesfürchtiger Mensch. Aber was hat Hiob alles durchmachen müssen? Und ich sage euch, Brüder und Schwestern, gesegnete Menschen, die müssen durch die Hölle durch. Denk an Abraham, denk an Jakob, denk an Isaak. Sei doch froh, dass du nicht zu der Zeit gelebt hast. Beim Isaak, da wurde ein Brunnen zugeschüttet nach dem anderen. Die Philister, einer nach dem anderen hat den Brunnen zugeschüttet. Aber der Isaak hat nicht aufgegeben. Und das ist das Wunder. Der Gläubige, echte Gläubige, der Gesegnete gibt nicht auf. Egal, was da passiert. So. Hiob betet für seine Freunde. Und Isaak, die Philister wollen plötzlich mit ihm Geschäft machen, weil der Herr ihn 100-fältig gesegnet hat. Und ihm sogar Wasser gegeben hat in Hülle und Fülle, weil er nicht aufgegeben hat. Wenn du losfährst, sind vielleicht die Wetterbedingungen gerade gut, aber irgendwann mittendrin, oh, das hat alles so schön angefangen, oh, das war alles so wunderbar, oh, so lässig, so bequem, und plötzlich mittendrin haut der Teufel was rein. Verstehst du mich? Trotz der Tatsache, und das war bei mir Paulus auch so, trotz der Tatsache, dass sie alle gefastet haben sogar. Sie haben sogar Gott gefragt. Sie haben alle gefastet, bevor sie losgefahren sind. Lies mal in der Apostelgeschichte. Sie fasteten und sie haben dennoch nicht die Stimme Gottes wahrgenommen, was der Herr wollte. Sie haben ignoriert, dass Paulus sagte, du, ich habe nicht das Gefühl, bin nicht sicher. Wir sollten nicht losfahren, wir sollten hier in Kreta überwintern. Aber der Hauptmann doch sagt, nee, Paulus, wir haben alle gefastet. Überleg einmal, du bist der Einzige, der gegen den Strom schwimmen muss. Das ist der Gesegnete. Der Gesegnete hat unter Umständen gegen alle, die da sind, die mitfasten, mitbeten, mit zuhören, die haben eine ganz andere Meinung, aber du hast eine andere Meinung. Warum? Weil Gott mit dir was vorhat. Er will mit dir Geschichte machen. Und Paulus musste ihre falsche Entscheidung annehmen und ausharren. Und er war jetzt auf dem Schiff als Gefangener. Er muss sich fügen. Und vielleicht musst du auch in manche Situation fügen und sagst, Herr, ich bin doch gesegnet. Du hast mir eine Berufung geschenkt, du hast mir einen Ruf gegeben, du hast mich gesalbt, du hast mich erfüllt mit dem Heiligen Geist, aber es läuft alles gegen den Strich. Kennst du sowas? Alles widerspricht dir und du musst dich fügen. Die Seeleute glaubten auch, verstehst du? Und sie glaubten, das ist alles okay, weißt du, das ist alles schön. Und ich sagte eines, es ist nicht immer schön, wenn es schön aussieht. Nicht alles, was schön ist, verstehst du? Das ist nur die Fassade. Das ist nur die Reklame. Aber lass es. Wir fahren, es ist egal. Jetzt Gott ist mit mir. Und dann heißt es, sie gerieten in einem Sturm. Und mittendrin im Sturm steht Paulus nachher auf und sagt dem Kapitän, Männer, ihr hättet auf mich hören sollen. Aber ihr habt es nicht. Ihr hättet auf mich hören sollen. Wenn Plan A versagt, und ich sage dir eine große Wahrheit, bei dem Gesegneten gibt es noch einen Plan, Plan B. Wenn das versagt, hat Gott noch was anderes. Und in dieser Situation, ihr hättet auf mich hören sollen, aber gut, ihr habt es nicht gehört. Und dann sagt ihr jetzt etwas, und das ist so wichtig, dass du als Gesegneter andere ermutigst, auch wenn jetzt die Kacke da ist, alles schiefgelaufen ist, verstehst du? Und alles widerspricht. Leute, Brüder, fasst Mut. Fasst Mut. Fasst Mut. Ohne Mut kommst du nicht weiter. Und das ist der Segen Gottes. Der Segen Gottes gibt mir Mut. Einfach, dass ich mutig bin. Gott gibt uns den Geist der Kühnheit, der Besonnenheit, der Nüchternheit. Fasst Mut. Was das auch immer ist und wie das geht. Aber der Mutige ist gesegnet, der weiß, Gott ist mit mir. Plan B. Und wenn dieser Plan auch nicht klappt, Plan C. Gott hat genug Möglichkeiten und Modelle. Wer in Zeiten der Not sät, der wird mit Freuden ernten, heißt es in der Bibel einmal. Wer in Zeiten der Not kauft, weißt, gerade wo alles so schwierig ist, kauf Aktien. Verstehst du? Ich sage das jetzt nur mal so. Oder investiere in Zeiten der Not. Wenn alles schief liegt, wenn alle nichts mehr läuft, wenn andere verkaufen, fang du zu kaufen. Und die sind reich geworden, die in Zeiten der Not was unternommen haben. Nicht gesagt haben, also jetzt ist nichts, das ist alles verloren, Hopfen und Malz. Nein, die haben was angefangen, die haben was getan. Die waren bereit, durch die Verluste hindurchzugehen, um zu gewinnen. Wie heißt es in der Heiligen Schrift einmal? Wer sein Leben gewinnen will, der wird es verlieren. Und wer gewinnt, der wird verlieren. Verstehst du? Wir haben die Möglichkeit. Entweder oder. Sei bereit, lächerlich zu werden. Sich verspotten zu lassen. Denn wer am Schluss lacht, der lacht am besten. Verstehst du? Sei bereit. Ach, naja. Alles nur Strohfeuer. Sei begeistert von Gott. Wer nichts wagt, der gewinnt auch nichts. Weil Gott wird keiner sein Leben verlieren. Glaub mir das. Und als dann dieser Sturm ist, als der Engel mit dem Paulus geredet hat, sich ihm offenbart hat, hat er gesagt, und der Herr hat zu ihm gesagt, alle, die mit dir mitfahren, die werden gerettet. Nur das Schiff geht unter. Nur das Schiff. Weißt du, was das auf Deutsch heißt? Das Auto. Die Firma. Das Gebäude. Das Schiff, die Institution, die Partei, die Kirche. Aber die, die da mitfahren, die werden gerettet. Die Seelen, 276 an der Zahl. Verstehe die Botschaft hier. Du wirst das Schiff verlieren. Und wir werden unser Bootlein verlieren. Glaub mir das, du wirst nichts drüber nehmen. Den ganzen Kleiderschrank, den Schuhschrank. Du wirst nichts mitnehmen. Du bist blank hierher gekommen und gehst auch blank wieder aus dieser Welt. Weißt du, du wirst das alles verlieren, was dich hier trägt, worauf, was hier dein Fundament, deine Basis ist, was dein Leben anscheinend hält und erhält, das wirst du alles verlieren. Deine Gesundheit, deine Kraft. Aber das, was Gott in dir hineingelegt hat, das bleibt. Gott hat uns noch andere Sicherheiten zur Verfügung gestellt. Und wir müssen unseren Weg gehen, egal wie der Weg aussieht. Paulus, Gott sagt zu Paulus hier, wenn ich so weiterlese, Bruder, fürchte dich nicht, Paulus. Du musst vor dem Cäsar nach Rom gebracht werden. Fürchte dich nicht. Fürchte dich nicht. Du musst diesen Weg gehen. Du kommst schon ans Ziel. Paulus wusste ganz genau. Weißt du, da konnte kommen, was er will. Gott hat gesagt, du musst zum Kaiser kommen. Du hast dich auf den Kaiser berufen und du wirst den Kaiser auch sehen. Und er wird dich richten. So. Du darfst nicht abweichen. Auch wenn es plötzlich anders kommt, naja, vielleicht hat der Herr sich was überlegt. Auch wenn wir stranden, Paulus, du musst zum Kaiser von Rom, den Cäsar musst du sehen, du wirst gebracht. Es ist ein Segen, wenn wir Gott hören und dann die Stimme behalten und festhalten, diese Offenbarung und sagen, ich war nicht ungehorsam der himmlischen Erscheinung, ich gehe diesen Weg. Und die Frage ist, hast du eine Erscheinung? Weißt du, Gott hat mich berufen. Da kann diese Wippe nachher auch aus dem Gebüsch springen und dir sich an die Hand festbeißen. Du weißt, das Biest kann mir nichts antun. Der Krebs, die Tumore, die ganzen Krankheiten, die können mir nicht anhaften. Du schleuderst weg und sagst weg, ich muss zum Kaiser. Ich muss vor ihm stehen und ich werde von ihm gerichtet. Ich muss. Weißt du, was du musst, was dein Soll ist, was deine Pflicht ist, was deine Aufgabe ist? Menschen, die ihre Berufung kennen, die sind nicht tot zu kriegen. Und das ist Gnade. Ich weiß, dass mein Erlöser lebt, wenn du das weißt. Also, du musst wissen, was deine Zukunft ist. Was Gott mit deinem Leben geplant hat. Wer glaubt, der erlebt Überraschungen. Und ich sage euch, Leute, Entweder lasst ihr euren Glauben oder ihr fängt an zu glauben und dann seid ihr voller Überraschung. Jeden Tag was Neues. Da bist du gerade aus dem Wasser, pitschnass rausgeholt, trocknest ab, wärmst dich bis am Feuer und da springt diese Schlange da hoch. Und gerade beißt sich bei dir fest, nicht bei irgendjemandem, gerade bei dir. Es erwischt dich. Aber der Gerechte, der Gläubige, das Kind Gottes, ist sicher in Jesu Armen. Du schläfst im Gefängnis, so wie Petrus. Der weiß, morgen werde ich geköpft. Ich habe schon mein Todesurteil. Aber der schläft. Und plötzlich kommt um Mitternacht, in der dunkelsten Stunde, wenn es am trübsten und schlimmsten ist, Petrus, schnell Schuhe anziehen, gürtel dich schnell und komm und folge mir nach. Wer das auch immer war, ob es ein Engel war oder der Offizier, spielt keine Rolle. Wir glauben, es war ein Engel, aber ich bin nicht einmal unbedingt so sicher. Verstehst du, wer hat ihn aus dem Gefängnis rausgeführt? Nur nebenbei. Er wusste, ich werde hingerichtet, aber er konnte schlafen. Der Gesegnete hat einen gesegneten Schlaf. Auch wenn er weiß, morgen kommt der Gerichtsvollzieher. Morgen komme ich ins Krankenhaus. Morgen werde ich operiert. Oder was weiß ich, was morgen alles passiert. Der schläft. Der weiß, ich bin in Gottes Hand und ich kann nicht tiefer fallen als in der Hand des Allmächtigen. Ja. Der Gesegnete schläft. Hat vor nichts Angst. Lebt furchtlos. Er weiß, sterben muss ich so oder so. Mir wird es nicht erspart. Und wir werden alle eines Tages sterben. Ob wir Kaiser sind oder Könige sind oder Kinder sind oder gar nichts sind. Gesegnet sein heißt, ich bin in der Führung Gottes. Gott führt mein Leben. Gott stellt die Weichen. Der Herr hat alles in seiner Hand. Paulus hatte die Führung Gottes. Er wusste, lass uns hier bleiben. Aber nein, wir gehen. Und jetzt muss ich mich fügen. Anderen Leuten gehorchen. Andere bestimmen über mein Leben. Andere kommandieren mich. Du kannst nicht, wenn plötzlich ein Krieg ausbricht, du musst an die Front als Soldat. Da werden sie alle, da gibt es eine Mobilmachung und die werden alle einberufen. Verstehst? Du kannst nicht sagen, ich will nicht. Du wirst nicht gefragt. Und hier Paulus wurde auch nicht gefragt. Aber selbst wenn du nicht gefragt bist, Gott hat Interesse an deinem Leben. Gott bringt dich durch, auch an der Front. Auch in der Krise, auch in der Grube, wo auch immer ist. Wer von Gott geführt wird, der weiß, er macht aus allem stets das Beste, das Optimalste. Der verzweifelt nicht. Gott hat mich reingebracht und er bringt mich auch raus. Halleluja. Ist derselbe Gott, der es zugelassen hat. Und alles dient zu meinem Besten. Weißt du, ich lerne das Evangelium mehr und mehr. Was ist das Evangelium? Was ist die Wahrheit? Was ist Gnade? Was ist Güte? Was ist Erbarmen des Herrn? Was ist Erlösung? Alles dient zu meinem Besten. Halleluja. Auch das Schwere. Auch Unfälle, auch Stürme. Wären diese Stürme nicht gewesen, wäre Paulus nie nach Rom richtig gekommen. Aber gerade durch die Stürme hat Gott ihn hochgebracht. Dann plötzlich hört auch der Kapitän auf ihn. Auch der Kapitän muss jetzt zu Fuß weiterlaufen bis nach Pompeji. Bis sie dann ein anderes Schiff bekommen. Weißt du, wenn du Gott vertraust, Gott bringt dich durch all die Krisen. Auch der Endzeitkrisen, Endzeitstürme, du musst dich nicht fürchten, was passiert. Gott ist mit uns. Er hält seine Hand über seine Kinder. Er ist der Hüter Israels und nicht nur Israel. Israel ist ein Bild für das Volk Gottes. Gottes Worte beweisen sich. Gottes Worte werden wahr. Ich habe was ganz Verrücktes, bevor der Jugoslawienkrieg ausgebrochen ist. 3-4 Monate davor kriege ich von Gott, ich bete, sage, Herr, was ist dein Wille, wie geht es mit mir weiter, kriege ich von Gott einen ganz komischen Auftrag. Fahr nach Jugoslawien, nach Vinkovci, dort und so weiter. Ich habe eine Botschaft für die Geschwister. Aber ich habe ein paar Predigten vorbereitet, aber ich wusste nicht, was die Botschaft ist. Ich predige schon fast den letzten Abend, oder den letzten Gottesdienst, war nur 3 Tage dort in Vinkovci, das ist in der Nähe von Belgrad, in Serbien und so weiter, da predige ich und ich wusste vom Herrn, ich habe gesagt, Geschwister, ich bin hierher gekommen, ich habe eine Botschaft von Gott, aber ich wusste immer noch nicht, was die Botschaft ist. Wusste nicht. Und dann gucke ich zum Fenster und plötzlich spricht der Heilige Geist, kauft diese Scheune. Verrückt. Und dann habe ich gesagt, das ist die Botschaft, warum ich hier bin. Kauft diese Scheune. Und zwar so schnell wie möglich. und habe mal das restliche Geld, was ich noch hatte, den Geschwistern gegeben. Und das ist meine Anzahlung. Kauft diese Scheune. Und dann aus Vukovar auf der anderen Seite von der Donau, da waren Geschwister auch in diesem Gottesdienst. Die haben gesagt, ja, Pastor, die sollen doch bei uns, wir haben Gartengrundstück, sie sollen bei mir ein Gemeindehaus bauen. Ich habe gesagt, nein, Gott hat mir gesagt, kauft diese Scheune. Und die haben ganz schnell die Scheune gekauft. Das verbrach sowieso. Und weißt du, was da passiert ist? Eine amerikanische Rakete schlägt im Gemeindehaus und in die Scheune.
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Und es wird gepredigt werden, das Evangelium vom Reich in der ganzen Welt zu einem Zeugnis über alle Völker, und dann wird das Ende kommen.

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2: Ich rufe zu Gott und schreie um Hilfe. Zu Gott rufe ich und er erhört mich. In der Zeit meiner Not suche ich den Herrn. Meine Hand ist des Nachts ausgereckt und lässt nicht ab, denn meine Seele will sich nicht trösten lassen. Ich denke an Gott und bin betrübt. Ich sinne nach und mein Herz ist in Ängsten. Meine Augen hältst du, dass sie wachen müssen. Ich bin so voll Unruhe, dass ich nicht reden kann. Ich gedenke der alten Zeit, der vergangenen Jahre. Ich denke und sinne des Nachts und rede mit meinem Herzen, mein Geist muss forschen. Wird denn der Herr auf ewig verstoßen und keine Gnade mehr erweisen? Ist's denn ganz und gar aus mit seiner Güte und hat die Verheißung für immer ein Ende? Hat Gott vergessen, gnädig zu sein oder sein Erbarmen im Zorn verschlossen? Ich sprach, darunter leide ich, dass die rechte Hand des Höchsten sich so ändern kann. Darum denke ich an die Taten des Herrn, ja, ich denke an deine früheren Wunder und sinne über alle deine Werke und denke deinen Taten nach. Gott, dein Weg ist heilig. Wo ist ein so mächtiger Gott, wie du Gott bist? Du bist der Gott, der Wunder tut. Du hast deine Macht bewiesen unter den Völkern. Du hast dein Volk erlöst mit Macht, die Kinder Jakobs und Josefs. Die Wasser sahen dich, Gott, die Wasser sahen dich und ängstigten sich, ja, die Tiefen tobten. Wasser ergossen sich aus dem Gewölk, die Wolken donnerten und deine Pfeile fuhren einher. Dein Donner rollte, Blitze erhellten den Erdkreis, die Erde erbebte und wankte. Dein Weg ging durch das Meer und dein Pfad durch große Wasser. Doch niemand sah deine Spur. Du führtest dein Volk wie eine Herde durch die Hand des Mose und Aaron.
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2: Höre, mein Volk, meine Unterweisung. Neiget eure Ohren zu der Rede meines Mundes. Ich will meinen Mund auftun zu einem Spruch und Geschichten verkünden aus alter Zeit. Was wir gehört haben und wissen und unsere Väter uns erzählt haben, das wollen wir nicht verschweigen ihren Kindern. Wir verkündigen dem kommenden Geschlecht den Ruhm des Herrn und seine Macht und seine Wunder, die er getan hat. Er richtete ein Zeugnis auf in Jakob und gab ein Gesetz in Israel und gebot unseren Vätern, es ihre Kinder zu lehren, damit es die Nachkommen lernten, die Kinder, die noch geboren würden. Die sollten aufstehen und es auch ihren Kindern verkündigen, dass sie setzten auf Gott ihre Hoffnung und nicht vergäßen die Taten Gottes, sondern seine Gebote hielten und nicht würden wie ihre Väter, ein abtrünniges und ungehorsames Geschlecht, dessen Herz nicht fest war und dessen Geist sich nicht treu an Gott hielt, wie die Söhne Ephraims, die den Bogen führten, abfielen zur Zeit des Streits. Sie hielten den Bund Gottes nicht und wollten nicht in seinem Gesetz wandeln und vergaßen seine Taten und seine Wunder, die er ihnen erwiesen hatte. Vor ihren Vätern tat er Wunder in Ägyptenland, im Gefilde von Zoan. Er zerteilte das Meer und ließ sie hindurchziehen und stellte das Wasser fest wie eine Mauer. Er leitete sie am Tage mit einer Wolke und die ganze Nacht mit einem hellen Feuer. Er spaltete die Felsen in der Wüste und tränkte sie mit Wasser in Fülle. Er ließ Bäche aus den Felsen kommen, dass sie hinabflossen wie Wasserströme. Dennoch sündigten sie weiter wider ihn und empörten sich in der Wüste gegen den Höchsten. Sie versuchten Gott in ihrem Herzen, als sie Speise forderten für ihr Gelüste, und redeten wider Gott und sprachen: Kann Gott wohl einen Tisch bereiten in der Wüste? Siehe, er hat wohl den Felsen geschlagen, daß Wasser strömten und Bäche sich ergossen. Kann er aber auch Brot geben und seinem Volk Fleisch verschaffen? Da der Herr das hörte, entbrannte er im Grimm, und Feuer brach aus in Jakob, und Zorn kam über Israel, weil sie nicht glaubten an Gott und nicht hofften auf seine Hilfe. Und er gebot den Wolken droben und tat auf die Türen des Himmels und ließ Manna auf sie regnen zur Speise und gab ihnen Himmelsbrot. Brot der Engel aßen sie alle. Er sandte ihnen Speise in Fülle. Er ließ wehen den Ostwind unter dem Himmel und erregte durch seine Stärke den Südwind und ließ Fleisch auf sie regnen wie Staub und Vögel wie Sand am Meer. Mitten in das Lager fielen sie ein, rings um seine Wohnung her. Da aßen sie und wurden sehr satt. Und was sie verlangten, gewährte er ihnen. Sie hatten ihr Verlangen noch nicht gestillt, ihre Speise war noch in ihrem Munde, da kam der Zorn Gottes über sie und brachte ihre Vornehmsten um und schlug die Besten in Israel nieder. Zudem allen sündigten sie noch mehr und glaubten nicht an seine Wunder. Darum ließ er ihre Tage dahinschwinden ins Nichts und ihre Jahre in Schrecken. Wenn er den Tod unter sie brachte, suchten sie Gott und fragten wieder nach ihm und dachten daran, dass Gott ihr Hort ist und Gott der Höchste ihr Erlöser. Doch betrogen sie ihn mit ihrem Munde und belogen ihn mit ihrer Zunge. Ihr Herz hing nicht fest an ihm, und sie hielten nicht treu an seinem Bunde. Er aber war barmherzig und vergab die Schuld und vertilgte sie nicht und wandte oft seinen Zorn ab und ließ nicht seinen ganzen Grimm an ihnen aus. Denn er dachte daran, dass sie Fleisch sind, ein Hauch, der dahinfährt und nicht wiederkommt. Wie oft trotzten sie ihm in der Wüste und betrübten ihn in der Einöde. Sie versuchten Gott immer wieder und kränkten den Heiligen Israels. Sie dachten nicht an die Taten seiner Hand, an den Tag, als er sie erlöste von den Feinden, wie er seine Zeichen in Ägypten getan hatte und seine Wunder im Lande Zoan, als er ihre Ströme in Blut verwandelte, dass sie aus ihren Flüssen nicht trinken konnten, als er Ungeziefer unter sie schickte, dass sie Fraß und Frösche, die ihnen Verderben brachten, und ihr Gewächs den Raupen gab und ihre Saat den Heuschrecken, als er ihre Weinstöcke mit Hagel schlug und ihre Maulbeerbäume mit Schlossen, als er ihr Vieh preisgab dem Hagel und ihre Herden dem Wetterstrahl, als er die Glut seines Zornes unter sie sandte, Grimm und Wut und Drangsal, eine Schar Verderben bringender Engel, als er seinem Zorn freien Lauf ließ und ihre Seele vor dem Tode nicht bewahrte und ihr Leben preisgab der Pest, als er alle Erstgeburt in Ägypten schlug, die Erstlinge ihrer Kraft in den Zelten Hams. Er ließ sein Volk ausziehen wie Schafe und führte sie wie eine Herde in der Wüste, und er leitete sie sicher, dass sie sich nicht fürchteten, aber ihre Feinde bedeckte das Meer. Er brachte sie zu seinem heiligen Lande, zu diesem Berge, den seine Rechte erworben hat, und vertrieb vor ihnen her die Völker und verteilte ihr Land als Erbe und ließ in ihren Zelten die Stämme Israels wohnen. Aber sie versuchten Gott und trotzten dem Höchsten und hielten seine Gebote nicht. Sie wichen zurück und waren treulos wie ihre Väter und versagten wie ein schlaffer Bogen. Sie erzürnten ihn mit ihren Höhen und reizten ihn zum Zorn mit ihren Götzen. Als das Gott hörte, entbrannte sein Grimm, und er verwarf Israel so sehr, dass er seine Wohnung in Silo dahingab, das Zelt, in dem er unter Menschen wohnte. Er gab seine Macht in Gefangenschaft und seine Herrlichkeit in die Hand des Feindes. Er übergab sein Volk dem Schwert und ergrimmte über sein Erbe. Ihre junge Mannschaft fraß das Feuer, und ihre Jungfrauen mussten ungefreit bleiben. Ihre Priester fielen durch Schwert, und die Witwen konnten die Toten nicht beweinen. Da erwachte der Herr wie ein Schlafender, wie ein Starker, der beim Wein fröhlich war, und schlug seine Feinde hinten und hängte ihnen ewige Schande an. Er verwarf das Zelt Josefs und erwählte nicht den Stamm Ephraim, sondern erwählte den Stamm Juda, den Berg Zion, den er lieb hat. Er baute sein Heiligtum wie Himmelshöhen, wie die Erde, die er gegründet hat für immer, und erwählte seinen Knecht David und nahm ihn von den Schafhürden. Von den säugenden Schafen holte er ihn, dass er sein Volk Jakob weide und sein Erbe Israel. Und er weidete sie mit aller Treue und leitete sie mit kluger Hand.
1: Gebet des Volkes Gottes in schwerer Kriegsnot. 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
2: Gott, es sind Heiden in dein Erbe eingefallen. Die haben deinen heiligen Tempel entweiht und aus Jerusalem einen Steinhaufen gemacht. Sie haben die Leichname deiner Knechte den Vögeln unter dem Himmel zu fressen gegeben und das Fleisch deiner Heiligen den Tieren im Lande. Sie haben ihr Blut vergossen um Jerusalem her wie Wasser, und da war niemand, der sie begrub. Wir sind bei unseren Nachbarn eine Schmach geworden, zu Spott und Hohn bei denen, die um uns her sind. Herr, wie lange willst du so sehr zürnen und deinen Eifer brennen lassen wie Feuer? Schütte deinen Grimm auf die Völker, die dich nicht kennen, und auf die Königreiche, die deinen Namen nicht anrufen. Denn sie haben Jakob gefressen und seine Städte verwüstet. Rechne uns die Schuld der Väter nicht an. Erbarme dich unser bald, denn wir sind sehr elend. Hilf du uns, Gott, unser Helfer, um deines Namens Ehre willen. Errette uns und vergib uns unsere Sünden um deines Namens willen. Warum lässt du die Heiden sagen, wo ist nun ihr Gott? Lass unter den Heiden vor unseren Augen kund werden die Vergeltung für das Blut deiner Knechte, das vergossen ist. Lass vor dich kommen das Seufzen der Gefangenen. Durch deinen starken Arm erhalte die Kinder des Todes und vergilt unseren Nachbarn siebenfach auf ihr Haupt ihr Schmähen, mit dem sie dich, Herr, geschmäht haben. Wir aber, dein Volk, die Schafe deiner Weide, danken dir ewiglich und verkünden deinen Ruhm für und für.

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Jesus sagt zu dir: Komme zu mir, der du dich abmühst und unter deiner Last leidest. Ich werde dir Frieden geben. Nimm meine Herrschaft an und lebe darin. Lerne von mir, denn ich bin sanftmütig und von Herzen demütig. Bei mir findest du das, was deinem Leben Sinn und Ruhe gibt. Komme zu mir.

In den letzten paar Jahren, könnte ich sagen, habe ich mich mit einer gewissen Frage beschäftigt, nämlich, warum gehen so viele oder warum schließen sich so viele Ortsgemeinden dieser besucherfreundlichen Bewegung an? Das heißt, warum wollen so viele Ortsgemeinden ihre Gemeinde, ihr Gottesdienst komplett umstalten? Und ich denke, wie Sie die Frage beantworten würden, ist, weil es funktioniert. Die Gemeinde wird auch dadurch wachsen. Aber ich habe es vor, heute erstmal ganz kurz darzustellen, was zu verstehen ist unter besucherfreundlich. Das ist nicht das Thema für heute, das ist nur eine Einleitung. Ich möchte sagen, dass das A und O des christlichen Lebens ist nicht das, was dort dargestellt wird. Ich denke, eine große Ablenkung von dem Wesen des Christseins dargestellt wird. Und wir wollen uns davon nicht ablenken lassen. Und deswegen heute wollte ich Johannes 15 noch einmal durchnehmen. Aber bevor wir Johannes 15 aufschlagen, wollte ich kurz darstellen, was ich unter dem Begriff besucherfreundlich verstehe. In solchen Gemeinden, die besucherfreundlich genannt werden, sie wollen den Sonntagmorgen-Gottesdienst als Gelegenheit benutzen, um das Evangelium zu verkündigen. Das heißt, sie haben astreine Motiven. Das heißt, ihre Herzen sind nicht verkehrt in dieser Sache. Sie wollen wirklich, dass Menschen zum Glauben kommen. Aber sie versuchen, das Ziel zu erreichen, indem sie das Evangelium in so einem Umfeld präsentieren, dass die Verkündigung möglichst ohne Ablehnung von Ungläubigen stattfinden kann. Und sie tun das, indem sie gewisse Regeln im Haus haben. Und ich möchte nur drei von dieser sogenannten Regel darstellen. Erstens, alles, was gesagt wird, muss vorsichtig gesagt werden. Das heißt, die strengen sich danach, politisch korrekt zu sein. Ein kleines Beispiel wäre, anstatt das Wort Ungläubige zu benutzen, würden sie das Wort ersetzen mit vielleicht Außenstehende. Einer, der vielleicht auf Englisch unchurched, das ist einer, der vielleicht nicht unter dem Einfluss der Kirche steht. Und sie weichen die biblischen Wörter ein bisschen ab damit. Das Wort Sünde wird mit dem Wort Fehler ersetzt, was ich für einen großen Fehler halte, weil zum Beispiel ein Torwart kann einen Abwehrfehler machen, aber vor Gott ist das immer noch keine Sünde. Und so das Wort Fehler dürfen wir niemals als Synonym für das Wort Sünde, was eine Übertretung, ein Tat gegen Gott ist, verwenden. Und ganz kurz zusammengefasst, das ist, als ob sie das Spiel Tabu spielen. Kennt ihr das Spiel? Das ist, wo man muss versuchen, ohne gewisse Wörter anzuwenden, jemanden auf ein Wort zu steuern. So, das heißt, man versucht vielleicht ein gewisses Wort zu erklären, ohne Stichworte zu sagen, die man normalerweise benutzen würde, um das zu sagen. Und das ist, was in einer besucherfreundlichen Gemeinde stattfindet. Die spielen Tabu. Die meiden gewisse Worte, die vielleicht Menschen negativ wo Menschen sie negativ aufnehmen würden. Ich habe euch schon gesagt, wir lesen vor am Anfang des Gottesdienstes aus Hosea, ja, habe gerade gelesen und vergessen, aus Hosea, das konnten sie dort nicht tun. Das Wort Unzucht und geistliche Hurerei und so weiter würde so schlecht ankommen, die konnten das nicht mal vorlesen. Und so, das wird getan. Die meiden solche Bibelstellen, solche Themen, damit Menschen nicht sofort konfrontiert werden, sondern dass sie erstmal sich an das Umfeld gewöhnen und dass sie ihr Vertrauen gewinnen können und langsam und ganz vorsichtig irgendwann mal sie mit ihren Sünden konfrontieren. Ein zweiter Hausregel ist es, Jesus wird als Mittel zum erfolgreichen Leben dargestellt. Die Verlangen der Menschen stehen im Mittelpunkt. Und jetzt möchte ich ein Zitat aus
einer bekannten Zeitschrift in Amerika, The Economist, zitieren von dem 24. Dezember in 2005. Und hier geht es um diese sogenannten besucherfreundliche Gemeinden, die sehr groß geworden sind. Und hier wird eine von denen erwähnt, nämlich Willow Creek. Willow Creek basiert auf den gleichen Prinzipien wie erfolgreiche Unternehmen. Der Kunde steht im Mittelpunkt oder der Kunde ist König. Im Jahr 1975 hat der Gemeindegründer Bill Hybels eine informelle Umfrage in den Vororten von Chicago gestartet, indem er sie fragte, warum sie nicht zur Kirche gehen, und hat dementsprechend den Gottesdienst angepasst. Er beseitigte religiöse Symbole und Bilder wie das Kreuz und die bunten Mosaikfensterscheiben. Er gestaltete den Gottesdienst mit Videos, Theater und zeitgenössischer Musik. Er versuchte, alltägliche praktische Probleme zu predigen, um dadurch die Leute anzusprechen. Ich möchte nicht viel dazu sagen, aber ich denke, wer ein bisschen scharfen Blick noch besitzt, kann sehen, dass wir sollen niemals die Meinungen von Ungläubigen benutzen, um den Gottesdienst anzustalten. Dritte Hausregel: Das Umfeld wird positiv gestaltet. Hier ist noch ein Zitat aus diesem Artikel. Die Betonung auf benutzerfreundliche Gottesdienste durchzieht permanent die Gemeinde. Die Mitarbeiter von Herrn Hybels versuchen, die Gemeinde durch die Augen von Neuankömmlingen oder wie sie sie nennen, Sucher, zu sehen. Dieses bedeutet eine totale Kundenorientierung. Der erste Eindruck soll makellos sein. Der Rasen ist gemäht und der Parkplatz ist perfekt organisiert. Das bedeutet, willkommen zu sein ohne Übertreibung. Und hier geht es weiter, dass sie erklären, dass sie wollen nicht, dass die Leute sofort mit dem Evangelium konfrontiert werden, sondern dass sie erstmal einen guten Eindruck gewinnen durch das Umfeld. Okay. Ich zitiere weiter. Und es bedeutet, dass sie viele Haken haben, um diese Suche an die Gemeinde zu binden. Das heißt, sie bewusst und konkret haben gewisse Dinge aufgestellt und hineingeführt in die Gemeinde, damit Besucher etwas finden, so hobbymäßig und so weiter, sodass sie an diese Gemeinde gebunden sind. Diese Gemeinden haben 7 Tage der Woche auf, fast 24 Stunden, damit die Leute ständig da sein können. Der Schwerpunkt bei einem kundenorientierten Gottesdienst, ich zitiere weiter, der Schwerpunkt bei einem kundenorientierten Gottesdienst bringt ein vorhersagbares Ergebnis, nämlich Wachstum. Es gibt mehrere Gründe, warum ich eine Philosophie der Evangelisation nicht befürworten kann, die den Mensch anstatt Gott in den Mittelpunkt setzt. Aber heute will ich nur einen Grund nennen. In der Schrift sehen wir, dass Gott seine Auserwählten durch die sichtbare Liebe zu sich ziehen will und nicht durch eine Manipulation des Umfeldes. Versteht ihr den Unterschied? Was wir immer wieder im Wort Gottes sehen, ist, dass Gott will, wie Motten zu einer Flamme gelocht werden. Das soll die Liebe sein, das Feuer, diese Flamme, das Licht, das Ungläubigen zu Gott führen sollte, so die Liebe, die wir untereinander haben, das soll sie anlochen, nicht ein manipuliertes Umfeld. Und das ist ein wichtiger Punkt. Es ist in erster Linie nicht mein Ziel heute, diese Bewegung unter die Lupe zu nehmen, sondern uns an etwas zu erinnern, die wir ständig in der Versuchung stehen zu vergessen. Nämlich das ABC des christlichen Lebens, nämlich dass Gott will, dass wir einander lieben. Gott will, dass wir in der Liebe wandeln. Gott will, dass wir ihn lieben, wie er uns liebt, und dass wir einander lieben, wie er uns geliebt hat. Und keiner von uns ist dazu fähig.
Wir sind abhängig von Gott, um so zu leben. Und diese anderen Strategien und so weiter sind nur alle Ablenkungen von dem, was klar und deutlich im Wort Gottes dargestellt wird. Der erste Punkt heute ist die Priorität der Liebe. Schlag bitte Johannes 15, Kapitel 15 auf. Wir haben vor über 3 Jahren diesen Abschnitt gemeinsam betrachtet. Und ich denke, es ist schon an der Zeit, dass wir noch einmal diesen Abschnitt gemeinsam betrachten. In Kapitel 13 bis Kapitel 17, Jesus hat schon seinen öffentlichen Dienst abgeschlossen. Das heißt, er redet nicht mehr mit den Volksmengen. Jetzt spricht er nur mit seinen Jüngern. Und der Inhalt von Kapitel 13 bis Kapitel 17 ist das, was er ihnen unmittelbar vor seinem Tod beibringen wollte. Kurz vor seiner Kreuzigung, er wollte sie vorbereiten für diese Trennung zwischen ihm und ihnen. Der war immer bei ihnen. Aber jetzt wird er zum Vater gehen. Und er gibt ihnen die Hausregel sozusagen, wie sie sich verhalten sollen während seiner Abwesenheit. Und da sind, in diesem Kapitel, in Kapitel 13 bis 17, sehen wir das, was Gott am Herzen liegt. Das, was Gott von uns als Gläubigen fordert und was er haben will. Und der erste Punkt, den wir betrachten wollen in diesen Kapiteln 13 bis 17, ist die Priorität der Liebe. Es ist klar, heute kann ich nicht Vers für Vers diesen Abschnitt auslegen, die Zeit würde mir fehlen, aber ich will nur ein paar Hauptpunkte, die hier klar zu sehen sind, uns daran erinnern. Die Priorität der Liebe, Kapitel 13, Vers 1. In Kapitel 12, Vers 50 hat er aufgehört, mit der Menge zu reden. Und jetzt redet er allein zu seinen Jüngern, die Aposteln sein sollten. Vor dem Passafest aber, als Jesus wusste, dass seine Stunde gekommen war, aus dieser Welt zu dem Vater hinzugehen, da er die Seinen, die in der Welt waren, geliebt hatte, liebte er sie bis ans Ende. Dann überspringe bitte bis zu Vers 14. Wenn nun ich, der Herr und der Lehrer, eure Füße gewaschen habe, so seid auch ihr schuldig, einander die Füße zu waschen. Denn ich habe euch ein Beispiel gegeben, das auch ihr tut, wie ich euch getan habe. Kapitel 14, Vers 34. Ein neues Gebot gebe ich euch, dass ihr einander liebt, damit, wie ich euch geliebt habe, auch ihr einander liebt. Daran werden alle erkennen, dass ihr meine Jünger seid, wenn ihr Liebe untereinander habt. Kapitel 14, Vers 15. Wenn ihr mich liebt, so werdet ihr meine Gebote halten. Vers 21. Wer meine Gebote hat und sie hält, der ist es, der mich liebt. Wer aber mich liebt, wird von meinem Vater geliebt werden, und ich werde ihn lieben und mich selbst ihm offenbaren. Vers 23. Wenn jemand mich liebt, so wird er mein Wort halten, und mein Vater wird ihn lieben, und wir werden zu ihm kommen und Wohnung bei ihm machen. Vers 31. Aber damit die Welt erkenne, dass ich den Vater liebe und so tue, wie mir der Vater geboten hat, steht auf, lass uns von hier fortgehen. Was Jesus damit sagen will, ist, dass ich dem Vater bis zum Tod gehorche. Daran könnt ihr erkennen. Und daran kann die Welt erkennen, dass ich den Vater lieb habe und immer das tue, was er von mir fordert. Kapitel 15, Vers 12. Dies ist mein Gebot, dass ihr einander liebt, wie ich euch geliebt habe. Vers 17. Dies gebiete ich euch, dass ihr einander liebt. Und so hier können wir die Priorität der Liebe sehen. Jesus ist es unmittelbar vor seinem Tod. Und was betont er?
Er hat 3 Jahre schon zusammengebracht mit diesen Jungen und er hat gesehen, wie sie immer wieder darüber gestritten haben, wer wird der was? Der Größte unter denen sein. Und er hat ihnen ein Vorbild, ein Beispiel gegeben, wie sie leben sollten. Die sollen sich demütigen und einander die Füße waschen. Das war die Arbeit, die keiner tun wollte. Das heißt, der Niedrigste im Haus hat diese Arbeit immer übernommen. Und Jesus, der Herr ist und Meister ist, hat diese Arbeit getan, um uns etwas beizubringen, wie wir einander lieben und dienen sollen. Jesus hat gesagt, ich bin nicht in die Welt gekommen, um gedient zu werden, sondern um zu dienen. Das ist das Hauptmerkmal des Christseins, dass wir einander lieben. Und das soll die absolute Priorität in unserem Leben haben, dass wir einander lieben, dass wir Gott lieben. Und wie wir haben gerade gelesen, woran erkennen wir oder kann die Welt es erkennen, dass wir Gott lieben? Indem wir seine Gebote halten, indem wir ihm gehorchen. Und hier, sein Hauptgebot ist was? Ein neues Gebot, sagt er, gibt uns. Was war das Gebot? Lieben deinen Nächsten wie dich selbst. Und dann gibt es eine gewisse Steigerung hier, wie ich euch geliebt habe. Das heißt, nachdem Jesus für uns gestorben ist, ist die Latte der Liebe noch höher gesetzt worden. Er war bereit, an unserer Stelle zu sterben. Der Gerechte für die Ungerechten. Und er fordert die gleiche Liebe von uns. Wisst ihr, was mir aufgefallen ist? Johannes spricht sehr viel von diesem Thema. Schlagt 1. Johannes auf, bitte. 2 Hauptaussagen über Gott hier. Einmal steht es, Gott ist Licht und seine Kinder müssen im Licht wandeln. Und dann einmal steht es, Gott ist Liebe und seine Kinder müssen in Liebe wandeln. Das heißt, Gott will, dass seine Kinder ihm nachahmen. Wenn er Liebe ist, dann will er, dass die Welt seine Liebe in uns sehen kann. Er will, dass jeder sehen kann, dass wir seine Kinder sind. Ihr kennt diesen Spruch, der Apfel fällt nicht weit vom Stamm, ja, und das will Gott, dass Menschen über uns sagen. Gott will, dass Menschen, wenn sie uns sehen, dass sie sagen, Mensch, der lebt wie Jesus. Das konnte man über Stephanus sagen, ja, als sie ihn gesteinigt haben, er hat die gleichen Dinge gesagt wie Jesus. Herr, bitte rechne diese Sünden ihnen nicht an, vergib ihnen für diese Sünde. Und dann hat er auch gesagt, Herr, nimm meinen Geist an. Der war wie Jesus. Und das ist, was hier betont wird. In 1. Johannes mehrmals hier wird das Gleiche betont. Aber wir lesen nur ab Kapitel 3, Vers 9. Oder ab Kapitel 3, Vers 7. Kinder, niemand verführe euch. Wer die Gerechtigkeit tut, ist gerecht, wie er gerecht ist. Wer die Sünde tut, ist aus dem Teufel, denn der Teufel sündigt von Anfang an. Hierzu ist der Sohn Gottes geoffenbart worden, damit er die Werke des Teufels vernichte. Jeder, der aus Gott geboren ist, tut nicht Sünde, denn sein Same bleibt in ihm, und er kann nicht sündigen, weil er aus Gott geboren ist. Hieran sind offenbar die Kinder Gottes und die Kinder des Teufels. Jeder, der nicht Gerechtigkeit tut, ist nicht aus Gott. Und wer nicht seinen Bruder liebt. Vers 11. Denn dies ist die Botschaft, die ihr von Anfang an gehört habt, dass wir was? Einander lieben sollen. Nicht wie Kain sollen wir sein, der aus dem Bösen war und seinen Bruder ermordete. Und weshalb ermordete er ihn? Weil seine Werke böse waren und die seines Bruders aber gerecht. Wundert euch nicht, Brüder, wenn die Welt euch hasst. Wir wissen, dass wir aus dem Tod in das Leben hinübergegangen sind, weil wir die Brüder lieben. Wer nicht liebt, bleibt im Tod.
Jeder, der seinen Bruder hasst, ist ein Menschenmörder. Und ihr wisst, dass kein Menschenmörder ewiges Leben bleibend in sich hat. Hieran haben wir die Liebe erkannt, dass er für uns sein Leben hingegeben hat. Auch wir sind schuldig, für die Brüder das Leben hinzugeben. Wer aber irdischen Besitz hat und sieht seinen Bruder Mangel leiden und verschließt sein Herz vor ihm, wie bleibt die Liebe Gottes in ihm? Vers 18. Kinder, lasst uns nicht lieben mit Worten, noch mit der Zunge, sondern in Tat und Wahrheit. Hieran werden wir erkennen, dass wir aus der Wahrheit sind. Das heißt, wenn wir einander lieben. So, in Johannes und auch in 1. Johannes betont der Apostel Johannes das, was ihm eingeschärft von Jesus war, nämlich Gott will, dass wir einander lieben. Na, ich muss an euch eine Frage stellen. Ist das euch jeden Tag neu bewusst, dass das ist, was Gott von dir fordert? Sehr oft stehen wir auf und das Einzige, was ich im Kopf habe, ist meine Zu-tun-Liste. Meine Liste von Dingen, die abgehakt werden müssen. Und ich denke nur an das, was erledigt werden muss. Und wehe einer, wenn er mir im Wege steht. Und dann ist aus mit der Liebe. Aber das Ziel des christlichen Lebens ist die Liebe, nicht diese Liste von Dingen, die wir abhaken wollen. Und das vergessen wir immer wieder. In Johannes und in 1. Johannes und auch in der gesamten Schrift sehen wir die Priorität der Liebe. Was sind die zwei höchsten Gebote? Sollen Gott lieben? Und dann den Nächsten wie dich selbst. Paulus sagt in Galater Kapitel 5, Vers 14, das gesamte Gesetz ist zusammengefasst in einem Wort. Liebe deinen Nächsten wie dich selbst. Das gesamte Gesetz ist zusammengefasst in diesem Wort. Und das ist die Priorität der Liebe. Ich würde gerne so viel mehr dazu sagen, aber ich möchte die Predigt fertig kriegen heute. Liebe zueinander bedeutet, Menschen zu lieben, wie Jesus uns geliebt hat. Und das heißt eindeutig eine selbstaufopfernde Liebe. Das Beispiel von der Fußwaschung dient völlig, um uns klar vor den Augen zu führen, was damit gemeint ist. Wir sollen uns demütigen und einander dienen, indem wir einander höher achten, als wir uns selbst achten. Und auch, was heutzutage sehr oft vergessen wird, ist die Vergebung der Sünde. Einander zu lieben heißt, dass wir bereit sind, einander zu vergeben, wie wir von Gott vergeben worden sind. Ich zitiere Epheser Kapitel 4, Vers 32. Seid aber zueinander gütig, mitleidig und vergebt einander, so wie auch Gott in Christus euch vergeben hat. Einander zu lieben, wie Jesus uns geliebt hat, haben wir gelesen. Wir sind schuldig, das zu tun. Wir stehen in der Schuld Jesu Christi. Wir sind verpflichtet, dies zu tun. Und das heißt, dass wir einander vergeben. Aber wie schwer fällt das, uns einander zu vergeben? Ich habe neulich das Evangelium nach Lukas gelesen. Und da, die Jungen haben immer wieder ihre Unfähigkeit zu lieben verstanden, begriffen. Jesus hat ihnen gesagt, wenn dein Bruder gegen dich siebenmal am selben Tag sündigt und siebenmal zurück zu dir kommt und um Vergebung bittet, ihr sollt ihnen vergeben. Und wie haben sie darauf reagiert? Herr, vermehret unseren Glauben. Vermehret unseren Glauben. Unser Glauben ist zu klein dafür. Sie haben sofort verstanden, wie schwer das ist zu tun, was Jesus gesagt hat. Weil in dem Augenblick, die ersten Wunden sind noch nicht geheilt und kommen sie schon wieder und wollen nochmal Vergebung haben. Und das fällt uns schwer, das zu tun. Der Punkt ist, und das ist der zweite Punkt heute, unsere Fähigkeit, anderen zu vergeben, steht unmittelbar in Verbindung mit unserer Beziehung zum Herrn. Wir sind nicht fähig,
so zu lieben. Selbst nach der Wiedergeburt, wo Gott uns ein neues Herz gegeben hat, wo, und das Herz will Gott gefallen. Selbst nachdem Gott den Heiligen Geist in uns getan hat, so dass er bei uns wohnt und zu uns redet und uns überführt durch das Wort, selbst dann sind wir immer noch nicht fähig, so zu lieben, wie Jesus uns liebt. Warum nicht? Wegen der in mir wohnenden Sünde, diese sündige Natur, diese böse Neigung, diese Selbstliebe, die in uns allen steckt, auch nach der Bekehrung. Und dagegen müssen wir jeden Tag neu kämpfen. Und das können wir nur überwinden, diese böse, sündige Natur, diese Selbstliebe, wenn wir in Jesus bleiben. Und daher wollen wir Johannes 15 nochmal aufschlagen und unsere Abhängigkeit von Gott, um zu lieben, hier betrachten. Ich lese die Verse 1 bis 8 vor. Ich bin der wahre Weinstock und mein Vater ist der Weingärtner. Jede Rebe an mir, die nicht Frucht bringt, die nimmt er weg. Und jede, die Frucht bringt, die reinigt er, dass sie mir Frucht bringe. Ihr seid schon rein. Entschuldigung. Um des Wortes willen, das ich zu euch geredet habe. Bleibt in mir und ich in euch. Wie die Rebe nicht von sich selbst Frucht bringen kann, sie bleibe denn am Weinstock, so auch ihr nicht, ihr bleibt denn in mir. Ich bin der Weinstock, ihr seid die Reben. Wer in mir bleibt und ich in ihm, der bringt viel Frucht. Denn getrennt von mir könnt ihr nichts tun. Wenn jemand nicht in mir bleibt, so wird er hinausgeworfen wie die Rebe und verdorrt, und man sammelt sie und wirft sie ins Feuer, und sie verbrennen. Wenn ihr in mir bleibt und meine Worte in euch bleiben, so werdet ihr bitten, was ihr wollt, und es wird euch geschehen. Hierin wird mein Vater verherrlicht, dass ihr viel Frucht bringt und meine Jünger werdet. In diesem Abschnitt sehen wir ein Sinnbild. Jesus ist der wahre Weinstock, der Vater ist der Weingärtner und Christen sind die Reben. Das ist das Sinnbild, was dargestellt wird. Und jetzt wollen wir an uns die Frage stellen, was tut der Vater, was tut Jesus und was wird von den Reben erwartet? Was tut der Vater? Er nimmt jede Rebe von Jesus weg, die nicht Frucht bringt. Vers 2. Hier sind Menschen wie Judas gemeint. In dem Johannes-Evangelium betonte immer wieder, dass Judas kein wahrer Schafe war. Er sagte, Jesus ist der gute Hirte, der nie ein Schaf verliert. Das wird stark betont, komplett durch. Und da Leute sagen konnten, ja, was ist mit Judas? Der ist einer von den 12. Er hat Menschen geheilt und so weiter. Der hat alles diese Wunderwerke getan wie die anderen 11, als sie ausgesandt waren. Was ist mit ihm? Jesus hat doch ein Schaf verloren. Und er will beweisen, dass das nicht der Fall ist. Und mindestens 5-mal wird Judas erwähnt, komplett durch Johannes Evangelium, damit er uns klar darstellt, dass er nie gläubig war. Ein Beispiel davon ist in Johannes Kapitel 6.

wo es steht, habe ich euch die 12 nicht erwählt und einer von euch ist ein Teufel. 70? Achso, ja, davor. Jesus antwortet ihnen, habe ich nicht euch die 12 erwählt und von euch ist einer ein Teufel? Und dann Vers 71, Entschuldigung, ich hätte Vers 70 mitlesen müssen. Und dann sagt er, er meinte Judas, als er dies gesagt hatte. Und dann später in Kapitel 13, Vers 10. Und das ist bei dem Herrn mal, bei dem Passafest, sagte Jesus, dass sie alle rein sind, außer nur einer. Kapitel 13, Vers 10. Jesus spricht zu ihm, wer gebadet ist, hat nicht nötig, sich zu waschen, ausgenommen die Füße, sondern ist ganz rein. Und ihr seid rein, aber nicht alle. Denn er kannte den, der ihn überlieferte. Darum sagt er, ihr seid nicht alle rein. Das heißt, er hat eindeutig immer wieder darauf hingewiesen, dass Judas nicht gläubig war. Auch in Kapitel, wir haben eine Bibelstelle, Kapitel 12, Vers 6 übersprungen. Da steht es auch über Judas, als er so entsetzt war, dass diese Salböl nicht verkauft wurde und das Geld in die Kasse nicht gekommen ist, hat er vorgetäuscht, als ob er für armen Menschen besorgt war. Und guck mal, was Johannes über ihn sagt. 12, Vers 6. Er sagte dies aber nicht, weil er für die Armen besorgt war, sondern weil er ein Dieb war und die Kasse hatte und beiseite schaffte, was eingelegt wurde. Immer wieder wird dann stark betont, dass Jesus nie ein Schaf verliert, das ihm gehört. Kapitel 6, ich bin gekommen in die Welt, nicht um meinen Willen zu tun, sondern den Willen dessen, der mich gesandt hat. Und dies ist sein Willen, dass ich keinen von denen, die er mir gegeben hatte, verliere, sondern dass ich sie auferwecke am letzten Tag. Wenn Jesus das nicht tut, dann hat er gesündigt, hat er den Willen des Vaters gebrochen, nicht getan. Der sieht schon zu, dass seine Schafe bis ans Ziel kommen. Und das ist ein klarer Punkt. So, der Vater nimmt jede Rebe weg, die keine Früchte bringt. Der schneidet sie weg, weil sie sind nutzlos. Und da sind sehr viele, die in die Gemeinde kommen, reinschleuchten und jahrelang mitmachen, aber sind nicht gläubig. Die werden abgeschnitten. Das zweite Ding, das der Vater tut, er reinigt jede Rebe, die Frucht bringt, damit sie noch mehr Frucht bringt. Und ich möchte nicht zu viel Zeit hiermit verlieren. Hiermit sind wahre Gläubige gemeint. Und ich denke an Hebräer 12, hier, wo es steht, dass wen der Herr liebt, den züchtigt er. Gott ist aktiv in unserem Leben, damit wir mehr Frucht bringen. Das heißt, er zeigt uns unsere Sünde. Der ist immer dabei, uns weiterhin zu reinigen. Wir sind schon rein durch Jesus und durch das Wort. Aber der reinigt uns noch mehr, damit wir noch mehr Frucht bringen. Und wer sich mit Weintrauben auskennt, man versteht, dass das, wo die Frucht aufhört, man geht ein bisschen weiter und schneidet ab, damit der ganze Saft in diese Frucht geht und dass sie größer werden. Und das ist damit gemeint, dass er diese unnützlichen Äste wegnimmt und die schon Frucht bringen, werden noch mal geschnitten, damit sie noch mehr Frucht bringen. Und so Jesus benutzt ein Sinnbild, um unsere Abhängigkeit klar darzustellen. Was tut Jesus? Er reinigt die Reben durch sein Wort und sein Blut. Er gibt seinen Reben, die er schon gereinigt hat, die nötige Kraft, Früchte der Gerechtigkeit zu bringen, zur Ehre seines Vaters. Und er liebt die Reben und gibt sein Leben für sie. Und dadurch ist es auch, dass er uns reinigt. Wichtig ist, dass wir verstehen, Jesus ist die Quelle unseres geistlichen Wachstums. Nur wenn wir in ihm wandeln, können wir den nötigen Saft zum Wachstum bekommen. Das ist ein ganz klares Sinnbild, nicht wahr? Jeder von uns kann verstehen, was passiert, wenn man einen Ast abschneidet. Es stirbt. Es kriegt keinen Saft mehr. Und das ist, wie abhängig wir sind von dem Herrn, wenn wir einander lieben wollen, wie er uns geliebt hat. Wir können es nicht tun, ohne seinen Saft sozusagen, seinen Einfluss in uns. Und es steht hier, wir sollen in ihm bleiben. Und das in ihm bleiben in erster Linie heißt, dass wir den Glauben nicht abgeben, wie die Leute in Johannes Kapitel 6 es taten. In Johannes Kapitel 6, die gingen nicht mehr mit ihm. Warum? Die sagen, diese Rede ist hart. Wer kann es hören? Und die sind weggegangen. Aber in Kapitel 8, Vers 31 in Johannes,

0: lesen wir Jesus sprach nun zu den Juden, die ihm geglaubt hatten, wenn ihr in meinem Wort bleibt, so seid ihr wahrhaft meine Jünger. Und ihr werdet die Wahrheit erkennen und die Wahrheit wird euch frei machen. Das heißt, die sind weitergegangen mit Jesus im Gegensatz zu dieser Volksmenge in Kapitel 6. Die haben gesagt, ja, der tut zwar viele schöne Wunderwerke, er hat 5000 Leute gespeist mit sehr wenig, aber dennoch, seine Worte sind zu hart für uns. Wir drehen ab, wir wenden ab, wir gehen nach Hause. Und die haben ihn verlassen. Aber die, die in ihm bleiben, die bleiben gläubig. Sie gehen mit ihm, egal was es kostet. Egal was seine Worte von ihnen fordern. Das ist, was es heißt, in Jesus zu bleiben. Und was wird von den Reben erwartet? Sie sollen in Jesus bleiben, damit sie viel Frucht bringen. Denn steht hier, denn getrennt von mir könnt ihr nichts tun. Und das soll uns auch klar sein. Seine Worte sollen in uns bleiben. Wir sollen bitten, was wir wollen. Und er wird es uns geben. In diesem Zusammenhang, was heißt das? Heißt es, dass ich ein hellblaues Mercedes bitten kann und ich werde es auch bekommen? Das ist nicht, was damit gemeint ist. Er meint die Fähigkeit, Frucht zu bringen. Alles, was wir benötigen, um Frucht zu bringen zur Ehre Gottes, wird er uns geben. Wenn wir darum bitten, dass er mir hilft, meine Frau und meine Kinder zu lieben, wie er mich liebt, er wird es auch tun. Und das kann ich bestätigen in meinem Leben. Wenn ich diesen Mangel in meinem Leben gesehen habe und wenn ich vor dem Thron der Gnade gegangen bin und um Hilfe gebeten habe, habe ich es immer bekommen. Gott tut es. Das kann ich euch vergewissern, das kann ich euch mit Gewissheit sagen. Gott tut es. Hundertprozentig, wenn du ihn bittest um mehr Liebe, um mehr Hilfe, um jemanden zu lieben, sogar deine Feinde, er wird dir diese Liebe geben. Hundertprozentig. Das tut er gerne. Alles, was wir benötigen, um Frucht zur Ehre Gottes zu bringen, schenkt Gott uns. Und da kommen wir zu noch einer von diesen ABCs des christlichen Lebens, nämlich: ohne Zeit vor dem Thron der Gnade sind wir untauglich. Wir sind einfach untauglich. Ich möchte an dieser Stelle vielleicht ein Sinnbild darstellen. Ich weiß nicht, wie viele von euch dieses Beispiel verstehen werdet, aber die Nieren im Körper haben mehrere wichtige Funktionen. Und eine von denen ist, sie sollen das Blut reinigen. Und wenn das Blut durch die Nieren fließt, dann wird das Blut gereinigt. Aber bei Menschen, wo die Nieren nicht gesund sind, manche müssen zur Blutdialyse gehen. Und das heißt, das Blut wird von ihrem Körper rausgepumpt, durch einen Filter in eine Maschine und dann wieder in den Körper reingepumpt. Und das ist meistens so 4 Stunden müssen sie da sitzen. Das ist eigentlich nicht schön. Und das 3 bis 4 Mal der Woche, um ihr Blut reinigen zu lassen. Und so ihr Leben ist von dieser Maschine abhängig. Die können gar nicht leben, wenn das Blut nicht gereinigt wird. Und so ist Gott für uns. Nach dem Sündenfall, diese Selbstliebe ist so tief in uns, wir können sie gar nicht überwinden, ohne die Hilfe Gottes. Gott muss uns ständig reinigen. Und das passiert vor dem Thron der Gnade. Wer den Hebräerbrief liest, man denkt, meine Güte, da ist so viel Inhalt. Man könnte 20 Jahre aus diesem Brief predigen, Sonntag für Sonntag, denkt man. Aber der Punkt ist, wenn man zum Schluss liest, der Schreiber sagte selber, ertrage nun dieses Wort der Ermahnung, denn ich habe euch ja kurz geschrieben. Und wenn du das als eine Predigt betrachtest, als Ganzes, dann sieht man, er gibt Lehre, Lehre, Lehre, Lehre, Lehre, Lehre und dann kommt er zur Anwendung. Und immer wieder, was er uns als Anwendung gibt, ist, wir haben so einen hohen Priester, der Mitleid mit uns haben kann. Na und lasst uns dann mit aller Freimütigkeit vor den Thron der Gnade gehen, um die Barmherzigkeit und Gnade zur rechtzeitigen Hilfe zu bekommen. Wir müssen endlich es begreifen als Christen. Erstens die Priorität der Liebe und zweitens, dass wir nicht in der Lage sind, das zu tun, ohne die Hilfe Gottes. Wir sind von ihm abhängig, einander zu lieben, wie er es will. Aber wir erreichen eine gewisse Niveau in der Ehe, in der Gemeinde, in unseren Beziehungen, wo wir höflich und freundlich sind. Aber wir gehen nicht weiter, wir bleiben stehen. Und Paulus sagte nein. Er hat den Thessaloniker gesagt, ihr seid ein Vorbild, was die Liebe betrifft, aber wächst darin. Ihr sollt noch mehr einander lieben. Wir sollen nie stehen bleiben, was die Liebe angeht. Und bis Jesus kommt oder bis wir sterben, kann ich euch sagen, wir werden niemals so weit sein, dass wir ohne Zeit vor dem Thron der Gnade klarkommen werden. Wie oft lesen wir, dass Jesus, obwohl er der Sohn Gottes ist, dass er sich zurückgezogen hatte und die ganze Nacht sogar im Gebet gebracht hat. Und wir meinen, dass wir einander lieben können, wie er uns liebt, ohne genau so zu leben. Und das ist ein Punkt, den ich gerne machen möchte. Wir betrachten das Gebet und diese Zeit vor dem Thron der Gnade falsch. Wir betrachten unsere Gebetszeit als etwas, das wir abhaken müssen. Etwas Unangenehmes, wie Geschirr waschen oder Wäsche waschen. Es muss gemacht werden. Oder vielleicht für manche Frauen ist das Kleiderbügeln richtig grausam. Und die bringen es einfach hinter sich, indem sie sagen, okay, heute ist Mittwoch, Wäschetag. Ich bring's einfach hinter mir. Und so viele Christen betrachten das Gebet genauso. Es ist eine Last. Es ist etwas, das wir abhaken, damit unser Gewissen endlich aufhört, uns anzuklagen. Und wir verstehen nicht, dass wir abhängig sind davon. Wir überleben als Christen. Wir bringen erst Frucht, wenn wir das getan haben. Und es steht hier, Jesus sagte, ihr werdet meine Freunde. Er sagte, ich rede nicht mehr zu euch als Sklaven, weil ein Sklave weiß nicht, was sein Herr tut. Ihr seid meine Freunde. Und diese Freundschaft zwischen uns und Gott, wie zwischen Abraham und Gott, der den Freund Gottes genannt worden ist, diese Freundschaft muss gepflegt werden, wenn wir wie Jesus hier auf Erde wandeln wollen. Der dritte Punkt heute war einfach, die Welt wird uns hassen. Wir sollen uns nicht wundern, wenn die Welt uns hasst. Es steht hier in Johannes 15, dass sie Jesus ohne Grund gehasst haben. Es steht, obwohl er so viele Wunderwerke getan hat, obwohl er so viele Menschen geholfen hatte. Wie oft lesen wir in den vier Evangelien, dass er in einen Ort kam und er hat alle Kranken geheilt. Alle. Jeden Einzelnen hat er geheilt. Überlegt euch, was er getan hat. Menschen, die jahrelang gequält waren, hatte sie vollkommen geheilt. Sofort. Und sie gingen hinter ihm her für eine kurze Zeit und dann nicht mehr. Und es steht hier, der sagte, Vers 18, wenn die Welt euch hasst, so wisst, dass sie mich vor euch gehasst hat. Wenn ihr von der Welt wäret, würde die Welt das ihre lieben. Weil ihr aber nicht von der Welt seid, sondern ich euch aus der Welt erwählt habe, darum hasst euch die Welt. Wir haben in 1. Johannes heute Morgen schon gelesen, wo er sagte, wundert euch nicht, wenn die Welt euch hasst. Er hat das Gleiche dort gesagt. Und er hatte Kain als Beispiel. Warum hasste Kain seinen Bruder? Weil seine Werke waren böse und die seines Bruders gerecht. Und wenn wir im Licht wandeln, wenn wir unsere Liebe zum Vater ausüben, indem wir im Licht wandeln, seine Gebote halten, dann was passiert? Die Menschen wollen auf einmal nichts mehr mit uns zu tun haben. Die wollen von uns geliebt werden. Und das lockt sie an. Ich habe mit Michael und Traffer diese Woche über dieses Thema ein bisschen gesprochen. Und Michael hat gesagt, ja, das ist so, unsere Liebe lockt sie an, aber die Heiligkeit schiebt sie weg. Und das ist wirklich der Fall. Bei denen, die verloren gehen, bei denen, die nicht auserwählt sind, wird das immer der Fall sein. Aber denen, die auserwählt sind, wie es auch hier in dem Johannesbrief oder Evangelium stark betont wird, auch hier wird es erwähnt, er sagte, weil ihr aber nicht von der Welt seid, sondern ich euch aus der Welt erwählt habe, darum hasst euch die Welt. Und dann noch einmal wird die Auserwählung kurz davor, es steht, ihr habt nicht mich erwählt, sondern ich habe euch erwählt und dazu bestimmt. Und so der Punkt hier ist dass, wenn ich zurückkommen sollte zum Schluss zu diesem, womit ich anfing, nämlich diese Besuche freundlicher Orientierung, wo Ungläubige an der ersten Stelle gestellt werden. Unser Gottesdienst soll angeblich so gestaltet werden, dass sie sich möglichst bequem unter uns sind, sie fühlen unter uns, dann sehen wir, dass das ist nicht das Lochmittel, was Gott benutzt. Was Gott als Lochmittel benutzt, ist die Liebe. Und wenn sie zu uns kommen und uns sehen und uns lieben, die werden, wenn sie nicht auserwählt sind, werden sie uns hassen. Wie bei Jesus. Weil sobald die Rede kommt, wenden sie ab. Wenn Jesus Christus in einer von diesen besucherfreundlichen Gemeinden auftreten würde und auf dem Konzil gehen würde und die gleiche Predigt halten würde, wie in Johannes Kapitel 6, die nicht gläubig sind, würden genauso reagieren wie die in Johannes Kapitel 6. Und ihr müsst etwas verstehen. In Johannes Kapitel 6 hatten sie unmittelbar der Tag davor gesehen, wie er sie alle gefüttert hatte, gespeist hatte. Am Tag davor hat er ein paar Fische und ein paar Stücke Brot genommen und hat ein Wunder bewirkt, indem er das Essen vermehrt hatte. Das ist ein Tag davor. Und dann kam seine Lehre und sie haben ihn abgelehnt. Und ich sage euch, wenn man das Umfeld manipuliert, es wird niemals Menschen helfen. Vielleicht gewinnst du das Ohr für eine kurze Zeit. Aber sobald du anfängst, wirklich über die Sachen, die Gott am Herzen nahe sind, zu reden, sind sie weg. Die werden nicht bleiben. Und das ist, was wir eindeutig überall in der Schrift sehen. Und wir sehen, dass die Aposteln, die Propheten im Alten Testament, die Apostel und Jesu Christi, keine von denen haben versucht, Menschen zu retten, indem sie ihre gespürten Bedürfnisse ansprachen. Die Welt wird uns hassen. Und ich denke, ein Grund, warum so viele Gemeinden jetzt besucherfreundlich sein wollen, ist, weil sie dies vergessen haben. Sie vergessen haben, erstens, Gott will Menschen zu sich ziehen, die auserwählt sind. Und da sind nur wenige. Er wird wenige Menschen erretten, die er vorher bestimmt hat. Und das durch unsere Liebe. Die werden an unserer Liebe erkennen, dass wir dem Jünger Jesu Christi sind. Und der Widerstand ist normal. Und das ist, was wir ständig vergessen. Ablehnung ist normal. Wenn du das an deinem Leben Jesu Christi nicht siehst, dann wirst du es nie sehen. Der hat mehr getan, als wir je tun können. Wir können singen und tanzen und Theater machen. Wir können alles Mögliche anstellen, um den Menschen zu unterhalten. Und wir werden niemals ihre Aufmerksamkeit auf uns so lenken können, wie Jesus es tat, indem er alle geheilt hatte. Jesus hat die volle Aufmerksamkeit von Menschen auf sich gezogen, indem er sie geliebt hat. Aber sobald er das Wort geredet hat, über ihre Sünde geredet hatte, Sie sind weggegangen. Sie sind nicht bei ihm geblieben. Und das ist, was wir klar sehen in dem Johannesevangelium. Viele hören, aber sie bleiben nicht. Sie bleiben nicht, sobald das Wort klar geredet wird. Wir müssen es als Ziel haben, einander zu lieben. Erstens, weil es Gott gefällt. Und zweitens, weil Gott das benutzen will, um Menschen zu überzeugen, dass etwas anders ist bei uns, um sie anzulochen. Ich möchte mit einer Geschichte schließen heute. Als ich in der Bibelschule war, habe ich ein Freund hat mich besucht. Der wohnte in St. Louis und die Bibelschule war in Chicago. Und da auf unser, das war so ein Hochhaus, wo wir Studenten gewohnt haben. Und da so in Mitte des Gebäudes war so ein, Aufenthaltsraum, wo die Studenten sitzen konnten. Und wir wohnten im 11. Stock da. Und der hat mich besucht, der kam rein und ich habe ihn einfach vorgestellt. Und das, mein Freund Joe ist bis heute Ungläubiger. Und ich habe ganz normal ihm vorgestellt, wir haben vielleicht nur 15 Minuten uns unterhalten mit den anderen Studenten da. Und dann gingen wir runter und der war so bedenklich. Das hat ihn so getroffen und ich wusste nicht, was hat er denn? Und er hat mir gesagt, Tim, sowas habe ich noch nie erlebt. Ich sage, was meinst du denn? Weil für mich war das gehört zum Alltag, wie wir miteinander umgegangen sind, aber nicht für ihn. Für ihn war das ganz Außergewöhnliches, was er gesehen hatte. Wie wir einfach in aller Demut und Liebe miteinander gesprochen haben, ohne eine Selbstdarstellung dazu. Er hat das sofort gespürt. Er hat das sofort gesehen. Und er sagte, sowas habe ich noch nie erlebt. Und ich sage euch, das ist wie Gott die Aufmerksamkeit auf sich lenken will, indem wir ihn nachahmen. Wenn wir Gott nachahmen, im Licht wandeln und unseren Nächsten lieben, dann wird es jedem klar sein, dass wir Kinder Gottes sind. Und wenn sie uns deswegen hassen, weil wir unser Leben, ihre bösen Werke offenbart, dann müssen wir wissen, dass das richtig ist, dass das nicht verkehrt ist. Wir müssen daran denken, dass der Widerstand zur Verkündigung des Evangeliums normal ist. Und ich sage euch, wir müssen uns Gedanken machen, wenn die Welt uns lieb hat.
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Und es wird gepredigt werden, das Evangelium vom Reich in der ganzen Welt zu einem Zeugnis über alle Völker, und dann wird das Ende kommen.

Bevor du bist zur Welt gekommen, wusste Gott es schon, dass es dich einmal geben wird. Und dass du heute lebst, hat Gott, dein Schöpfer, so gewollt, weil er dich wie ein Vater liebt. Mit schöpferischer Weisheit hat dich der Herr gemacht. Er gab von allem dir genug, damit du deinen Körper, den Verstand und deine Kraft allein zu seiner Ehre nutzt. Gott hat das Beste mit dir geplant. Er will zum Himmelsziel dich bringen. Ob deine Wünsche sich erfüllen oder manches bleibt untersagt, sag ja und lass dich führen. Verschwende nicht dein Leben für die Lüste dieser Welt. Dazu hat Gott dich nicht bestimmt. Leb jeden Tag, so wie es Jesus, deinem Herrn, gefällt, und richte deinen Blick aufs Ziel. Vater, der du dieses Kind in diese Welt schicktest, der du am Ziel stehen wirst, um es zu empfangen, wir bitten dich, segne es, dass es auf seinen Wegen deine Kraft und Liebe spürt, denn du hast das Beste mit ihm geplant. Du willst zum Himmelsziel ihn bringen. Ob seine Wünsche sich erfüllen oder manches bleibt untersagt, deine Weisheit